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1: Mit Dominik Kunzmann. Wenn ihr eigentlich immer durch den Grötzinger Tunnel fahrt, dann braucht ihr schon die ganze Woche gute Nerven. Seit einem Brand am Montagabend ist der Tunnel gesperrt. Das bleibt auch den ganzen Freitag noch so. Am Samstag soll der Grötzinger Tunnel dann wieder öffnen. Erstmal provisorisch repariert. Die Hauptreparatur ist erst im August geplant. Das heißt, so lange müssen alle Pendler aus Pfinztal die Ortsdurchfahrt Augustenburgstraße nehmen. Stau ist also leider vorprogrammiert. Einen ungewöhnlichen Rettungseinsatz hatte die Feuerwehr in Stutensee-Blankenloch, und zwar gegen eine misslungene Mutprobe. Zwei Jugendliche sind am Mittwoch gegen 22 Uhr auf einen rund 40 Meter hohen Funkmast geklettert, bis ganz oben auf die Plattform. Blöd nur, dass sie sich von dort nicht mehr runtergetraut haben und die Feuerwehr rufen mussten. Die hat die zwei Jungs letztendlich runtergeholt, warnt aber eindringlich vor solch jugendlichem Leichtsinn. Das kann auch mal ganz schnell ins Auge gehen.
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3: In der Nacht auf Freitag und auch am Freitag sind einige heftige Gewitter möglich, teilweise mit Starkregen und Hagel. Das Wetter beruhigt sich dann im Laufe des Freitags wieder und ab Samstag liegen die Temperaturen dann nur noch bei maximal 27 Grad.
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1: Ich bin Diana Kramer. Frankreichs Präsident Emmanuel Macron will neuen Schwung in die Zusammenarbeit mit Deutschland bringen und bei internationalen Schlüsselthemen mit Berlin an einem Strang ziehen. Das sagte er zum Auftakt des deutsch-französischen Regierungstreffens im Rheinland. Er wurde am Abend auf Schloss Bensberg bei Köln von Bundeskanzler Friedrich Merz empfangen. Heute tagt der deutsch-französische Verteidigungs- und Sicherheitsrat auf dem Fliegerhorst Nörvenich. Anschließend kommt der sogenannte Ministerrat in Brühl zusammen. Die Bundesregierung will mit einem Aktionsplan entschiedener gegen Steuerbetrug und Geldwäsche vorgehen. Gemeinsam mit Justizministerin Stefanie Hubig kündigte Finanzminister Lars Klingbeil ein gemeinsames Zentrum gegen Steuer- und Finanzkriminalität an.
2: Wir haben ein gemeinsames, klares Ziel. Die Ehrlichen in unserer Gesellschaft dürfen nicht die Dummen sein. Es geht für mich um Gerechtigkeit. Die wenigen, die betrügen, schaden allen, die ehrlich ihre Steuern zahlen. Und das macht auch den fairen Wettbewerb zwischen Unternehmen kaputt.
1: Bundesfinanzminister Klingbeil kündigte außerdem an, dass Selbstanzeigen bei Steuerbetrug nicht mehr grundsätzlich zur Straffreiheit führen. In sozial und wirtschaftlich benachteiligten Landkreisen sind mehr Vorschüler übergewichtig oder fettleibig. Das geht aus einer Analyse des RKI hervor, für die Daten von 4,3 Millionen Kindern ausgewertet wurden.
3: Die Eltern haben wenig Geld oder achten nicht auf eine gesunde Ernährung. Der nächste Sportverein ist 3 Orte weiter und es gibt keinen Bus, der dorthin fährt. Gründe, warum schon Kinder zwischen 4 und 7 zu dick werden können. Gleichzeitig leiden sie häufig auch darunter. Der RKI-Studie zufolge hatten von den zwischen 2006 und 2024 eingeschulten Kindern knapp 9 bis gut 13% Übergewicht, bis zu fast 6% waren fettleibig. Lea Matschulat, Nachrichtenredaktion.
1: In New York ist das Weltmeistertrikot von Brasiliens Fußballlegende Pelé aus dem Jahr 1958 versteigert worden. Das blaue Jersey mit der gelben Nummer 10 wechselte für 4,88 Millionen Dollar den Besitzer, teilte das Auktionshaus Sotheby's mit. Teurer war mit rund 8 Millionen bislang nur das Fußballtrikot von Diego Maradona, das er beim 2:1-Sieg Argentiniens im WM-Viertelfinale 1986 gegen England getragen hatte.
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5: In der Nacht auf Freitag und auch am Freitag sind einige heftige Gewitter möglich, teilweise mit Starkregen und Hagel. Das Wetter beruhigt sich dann im Laufe des Freitags wieder und ab Samstag liegen die Temperaturen dann nur noch bei maximal 27 Grad.
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3: Mit Dominik Kunstmann. Gute Nachrichten für alle Adrenalin-Junkies unter euch. Der Europapark in Rust plant, seine Kultachterbahn Euromir neu zu bauen, stellenweise höher als bisher. Die 5 markanten Glastürme sollen erhalten bleiben, aber mindestens einer wird laut den Plänen um 9 Meter aufgestockt. Außerdem ist in einem der Türme eine Bar geplant. Am Montag berät der Gemeinderat in Rust über den Bauantrag für die neue Euromir im Europapark. Heute Morgen stand eine dicke schwarze Rauchwolke überm Karlsruher Rheinhafen. Viele von euch haben auch bei uns angerufen. Es hat in einer Entsorgungsfirma gebrannt. Die Feuerwehr war aber mit einem Großaufgebot rasch vor Ort und konnte den Brand im Rheinhafen schnell unter Kontrolle bringen. Warum der Brand ausgebrochen ist, ist nicht klar. Dazu Michaela Hoffmann, sie war Einsatzleiterin von der Feuerwehr.
4: Zur Ursache hier konkret können wir keine Aussage treffen. Was man ganz allgemein feststellen kann, ist, dass bei Entsorgungsbetrieben in letzter Zeit häufiger mal zu Bränden kommt, was sehr regelmäßig auf fehlerhaft entsorgte Batterien und Akkus zurückzuführen ist. Daher auch der dringende Appell der Feuerwehr, bitte entsorgen Sie Ihre Akkus, Ihre Batterien korrekt. Da gibt es spezielle Sammelstellen, das sollte nicht in den Wertstoffmüll und auch nicht in den Restmüll.
3: Also achtet da vielleicht beim nächsten Mal drauf, dann bleiben uns solche Brände erspart.
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5: In der Nacht auf Freitag und auch am Freitag sind einige heftige Gewitter möglich, teilweise mit Starkregen und Hagel. Das Wetter beruhigt sich dann im Laufe des Freitags wieder und ab Samstag liegen die Temperaturen dann nur noch bei maximal 27 Grad.
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2: Ich bin Diana Kramer. Das US-Militär hat damit begonnen, in der sechsten Nacht in Folge Ziele im Iran anzugreifen. Laut iranischen Medien wurden dabei mehrere Brücken sowie ein Flughafen im Süden des Landes bombardiert. Dabei seien 2 Menschen getötet und 4 weitere verletzt worden. Die iranische Armee kündigte daraufhin Vergeltungsschläge auf US-Militärstandorte in den Golfstaaten Kuwait und Bahrain an. Erst in dieser Woche hatte US-Präsident Donald Trump damit gedroht, die Angriffe im Iran auf Kraftwerke und Brücken auszuweiten. Die Zahl der schweren E-Scooter-Unfälle ist im vergangenen Jahr in Deutschland regelrecht nach oben geschnellt. Insgesamt gab es etwa 16.500 Unfälle mit Personenschaden, 38 Menschen wurden getötet. Unfallopfer sind dabei überwiegend jüngere Menschen.
3: Mehr als jeder zweite Verunglückte war jünger als 25 Jahre. Und obwohl die E-Scooter erst ab 14 zugelassen sind, werden die Roller oft von noch viel Jüngeren genutzt. Über 870 Mal waren die Unfallopfer höchstens 13. Und meist sind die Fahrer selbst schuld. Fast die Hälfte der Todesopfer kam bei Unfällen ums Leben, an denen kein anderer beteiligt war. Grund ist neben Leichtsinn häufig auch Unerfahrenheit. Unfallexperten fordern deshalb einen Befähigungsnachweis für alle ohne Führerschein. Das würde auch klar machen, dass es sich beim E-Roller eben nicht nur um ein Spaßfahrzeug handelt. Tanja Wagner, Nachrichtenredaktion.
2: Der russische Angriffskrieg gegen die Ukraine verändert auch den Blick auf den Zivilschutz in Deutschland. Außenminister Johann Wadephul fordert Maßnahmen, wie etwa in Finnland. Dort schaute er sich an, wie sich das Land auf Krisen und mögliche Angriffe vorbereitet.
4: Ich glaube, wir brauchen in unserer Gesellschaft, und das gilt natürlich auch für das staatliche Handeln, ein wirkliches Umdenken. Und wir sollten uns von dem, was hier in Finnland praktiziert wird, eine große Scheibe abschneiden. Ein Staat, der Vorsorge betreibt, und das wird von allen Menschen hier gelebt.
2: Bundesaußenminister Wadephul. Das US-Raumfahrtunternehmen SpaceX von Tech-Milliardär Elon Musk hat einen weiteren geplanten Testflug seines Raketensystems Starship kurz vor dem Start abgebrochen. Einige der Triebwerke hätten nicht gezündet, schrieb Musk auf seiner Plattform X. Den letzten und 12. Testflug hatte die Riesenrakete, die höher ist als die Freiheitsstatue, im Mai absolviert.
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5: In der Nacht auf Freitag und auch am Freitag sind einige heftige Gewitter möglich, teilweise mit Starkregen und Hagel. Das Wetter beruhigt sich dann im Laufe des Freitags wieder und ab Samstag liegen die Temperaturen dann nur noch bei maximal 27 Grad.
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2: Mit Dominik Kunzmann. Wenn ihr eigentlich immer durch den Grötzinger Tunnel fahrt, dann braucht ihr schon die ganze Woche gute Nerven. Seit einem Brand am Montagabend ist der Tunnel gesperrt. Das bleibt auch den ganzen Freitag noch so. Am Samstag soll der Grötzinger Tunnel dann wieder öffnen. Erstmal provisorisch repariert. Die Hauptreparatur ist erst im August geplant. Das heißt, so lange müssen alle Pendler aus Pfinztal die Ortsdurchfahrt Augustenburgstraße nehmen. Stau ist also leider vorprogrammiert. Einen ungewöhnlichen Rettungseinsatz hatte die Feuerwehr in Stutensee-Blankenloch, und zwar gegen eine misslungene Mutprobe. Zwei Jugendliche sind am Mittwoch gegen 22 Uhr auf einen rund 40 Meter hohen Funkmast geklettert, bis ganz oben auf die Plattform. Blöd nur, dass sie sich von dort nicht mehr runtergetraut haben und die Feuerwehr rufen mussten. Die hat die zwei Jungs letztendlich runtergeholt, warnt aber eindringlich vor solch jugendlichem Leichtsinn. Das kann auch mal ganz schnell ins Auge gehen.
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3: In der Nacht auf Freitag und auch am Freitag sind einige heftige Gewitter möglich, teilweise mit Starkregen und Hagel. Das Wetter beruhigt sich dann im Laufe des Freitags wieder und ab Samstag liegen die Temperaturen dann nur noch bei maximal 27 Grad.
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0: und der französische Präsident meiner Einladung gefolgt sind. Wir werden uns über die großen Themen unterhalten, über die Wirtschaftspolitik, über die Energiepolitik, über die Sicherheits- und Verteidigungspolitik.
1: Macron erklärte am Abend, er wolle neuen Schwung in die Zusammenarbeit mit Deutschland bringen und bei internationalen Schlüsselthemen mit Berlin an einem Strang ziehen. Das US-Militär hat in der sechsten Nacht in Folge Ziele im Iran angegriffen. Laut iranischen Medien wurden mehrere Brücken im Süden sowie ein Flughafen bombardiert. Dabei seien zwei Menschen getötet und vier weitere verletzt worden. Die iranische Armee reagierte mit Vergeltungsschlägen auf US-Militärstandorte in den Golfstaaten Kuwait und Bahrain. Der Bundesrat hatte sich vor einer Woche für die Einführung des Grundsatzes "Nur Ja heißt Ja" im Sexualstrafrecht ausgesprochen. Knapp jeder zweite Bundesbürger hält es für richtig, wenn sexuelle Handlungen ohne ausdrückliches Einverständnis in Zukunft strafbar wären. Das ergab eine dpa-Umfrage. Für über 30% soll es bleiben, wie es ist.
2: Im Sexualstrafrecht gilt in einigen europäischen Ländern der Grundsatz "Nur Ja heißt Ja", bei dem eine aktive Zustimmung bei sexuellen Handlungen verlangt wird. In Deutschland muss ein Opfer sexueller Übergriffe aktiv widersprochen haben. Ein Täter kann also argumentieren, dass das Opfer nicht Nein gesagt hat und sein Handeln in Ordnung ist. Befürworter der Neuregelung verweisen auf Fälle, in denen Opfer aufgrund von Angst in Schockstarre geraten und keinen Widerstand leisten. Nun steht es an der Bundesregierung, ob sie den Vorschlag der Länder aufnimmt. Tine Klimach, Berlin.
1: Im Müritz-Nationalpark kämpfen rund 400 Einsatzkräfte weiter gegen den Flächenbrand auf dem Gebiet eines früheren Truppenübungsplatzes. Das Feuer hat sich inzwischen auf einer Fläche von etwa 360 Hektar ausgebreitet, teilte der Landkreis Mecklenburgische Seenplatte mit. Auch die Bundeswehr unterstützt die Löscharbeiten mit Hubschraubern.
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5: In der Nacht auf Freitag und auch am Freitag sind einige heftige Gewitter möglich, teilweise mit Starkregen und Hagel. Das Wetter beruhigt sich dann im Laufe des Freitags wieder und ab Samstag liegen die Temperaturen dann nur noch bei maximal 27 Grad.
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6: Und mit euch hoffentlich an diesem Freitag. Geht's euch gut? Habt ihr dieses heftige Sommerunwetter gestern überstanden? Also für 15 Minuten ist da teilweise im Landkreis Karlsruhe und der Südpfalz die Welt untergegangen. Hagel, Starkregen, Sturm, umgestürzte Bäume und ja Straßen, die zu Bächen geworden sind. Wir sagen an dieser Stelle vielen lieben Dank an alle Einsatzkräfte. Der Freitag wird heute vielerorts zum Aufräumen genutzt. Und wir unterstützen euch dabei. 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

0: großartige Musik für einen hoffentlich großartigen Start rein in euren Freitag. Die neue Welle ist hier. Guten Morgen. Wenn ihr die Feuerwehr ruft, dann hilft sie euch. Und ihr könnt jetzt auch helfen, und zwar einem Feuerwehrmann aus Bruchsal. Klaus heißt er und Klaus hat Leukämie, sprich Blutkrebs. Das heißt, in seinem Knochenmark breiten sich ganz böse Blutkörperchen viel schneller aus, als gesunde Blutkörperchen nachkommen können. Und damit Klaus überlebt, braucht er einen passenden Stammzellspender. Und das könntet eventuell ihr sein, denn die Stadt, die Feuerwehr und die Deutsche Knochenmarkspende, kurz DKMS, haben eine Registrierungsaktion organisiert, wo ihr ganz einfach ohne Voranmeldung hingehen und helfen könnt.
1: Für uns eine Möglichkeit, ihm zu helfen. Medizinisch können wir es nicht. Aber auf diese Art und Weise möglicherweise schon.
0: Das sagt Andreas Kroll von der Feuerwehr Bruchsal. Und im Feuerwehrhaus in Bruchsal gibt's jetzt morgen eine Registrierungsaktion zwischen 12 und 16 Uhr. Und zum Helfen braucht ihr gar nicht viel, eigentlich nur euren Speichel.
2: Stäbchen rein, Spender sein und dann ist das Thema auch schon erledigt.
0: Tja, also einen Stammzellenspender, so einen genetischen Zwilling zu finden, ist ja tatsächlich so ein bisschen wie das Suchen der Nadel im Heuhaufen. Also wirklich sau schwer. Aber es ist möglich, einen Lebensretter zu finden. Und das Coole ist, wer sich von euch da registriert, ist sein ganzes Leben lang bei der DKMS in der Karteikarte.
2: Und zusätzlich darf man natürlich auch ergänzen, also auch für diejenigen, die die Typisierungsaktion hier am 18. nicht mitmachen können, die nicht können. Man kann sich online bei der DKMS erkundigen, man kann sich so ein Set nach Hause bestellen und den Test einfach auch zu Hause in den eigenen vier Wänden durchführen.
0: Ja, alle Informationen für diese Hilfsaktion morgen in Bruchsal im Feuerwehrhaus für Klaus, das findet ihr zum Nachlesen, auch wie ihr an das Selbstset rankommt, auf www.dieneuewelle.de.

0: Beschwingt und hoffentlich gut gelaunt geht's rein in euren Freitag. Die neue Welle ist hier um 5.20 Uhr. Ja, heftig ist es gestern gewesen, teilweise mit den Sommerunwettern in der Neue Welle-Region. Viele von euch haben es gar nicht so heftig erlebt. Die haben sich einfach gefreut, dass es regnet und dass es ein bisschen windet und dass es auch abkühlt. Aber im Landkreis Karlsruhe, in der Stadt Karlsruhe und auch in der Südpfalz sind diese Unwetter zum Teil wirklich super extrem gewesen. Ihr habt uns per WhatsApp auf dem Laufenden gehalten, wie es bei euch vor der Haustür aussieht. Habt Videos geschickt, Fotos geschickt und Sprachnachrichten, so wie auch Neue Welle-Hörerin Carmen.
1: Hallo, liebe Neue Welle. Da liegt ein Baum auf der Südtangente, auf der Einfahrt von der Südtangente, wenn man die von Gesebrücke runterfährt, Richtung Neureuth. Da ist kein Durchkommen. Da musst du jetzt alle rückwärts fahren.
0: Ja, Bäume hat's entwurzelt, Bauzäune sind umgekippt, Straßenschilder ebenfalls und durch den Hagel gab's auch noch andere extreme Schäden. Und heute an diesem Freitag wird wohl vielerorts aufgeräumt werden. Und wir von der Neuen Welle wollen gerne helfen. Also wenn ihr ein Lokal habt oder irgendwie helfende Hände braucht beim Aufräumen, dann halten wir als Neue Welle Community zusammen. Erzählt uns, was für Schäden dieses Sommerunwetter gestern bei euch angerichtet hat und meldet euch über die 0721 20 16 300 und dann helfen wir gemeinsam als Neue Welle Community.

0: Viele von euch sind gestern in der Günther-Klotz-Anlage in Karlsruhe vom heftigen Unwetter überrascht worden. Gerade läuft ja das Fest am See, also das Vorfest, bevor es dann nächste Woche mit dem Sommer-Open-Air-Festival weitergeht. Und dieses Wahrzeichen auf dem Hügel, auf dem Mount Klotz, sind ja immer diese beiden Bäume gewesen. Die gibt's seit dem Unwetter gestern nicht mehr, sind einfach so abgeknickt wie Strohhelme. Euch geht's aber hoffentlich gut und ihr seid gut durch Hagel, Starkregen und Sturm gekommen. Wir freuen uns, dass es heute einfach weitergehen kann mit dem Feiern beim Fest am See. Und nächste Woche freuen wir uns als Opening Act auf Lieblingsmusiker Nico Santos. Und der eröffnet bei eurer Lieblingsmusik gleich hier die nächste halbe Stunde nach 5:30.
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5: Ich bin Diana Kramer. Zuletzt lief es nicht so gut in den deutsch-französischen Beziehungen. Ein großes Regierungstreffen im Rheinland soll heute aber neue Impulse bringen. Am Abend empfing Bundeskanzler Merz auf Schloss Bensberg bei Köln den französischen Präsidenten Macron.
6: Ich freue mich sehr, dass die französische Regierung und der französische Präsident meiner Einladung gefolgt sind. Wir werden uns über die großen Themen unterhalten, über die Wirtschaftspolitik, über die Energiepolitik, über die Sicherheits- und Verteidigungspolitik.
5: Macron erklärte am Abend, er wolle neuen Schwung in die Zusammenarbeit mit Deutschland bringen und bei internationalen Schlüsselthemen mit Berlin an einem Strang ziehen. Das US-Militär hat in der sechsten Nacht in Folge Ziele im Iran angegriffen. Laut iranischen Medien wurden mehrere Brücken im Süden sowie ein Flughafen bombardiert. Dabei seien 2 Menschen getötet und 4 weitere verletzt worden. Die iranische Armee reagierte mit Vergeltungsschlägen auf US-Militärstandorte in den Golfstaaten Kuwait und Bahrain. Der Bundesrat hatte sich vor einer Woche für die Einführung des Grundsatzes "Nur Ja heißt Ja" im Sexualstrafrecht ausgesprochen. Knapp jeder zweite Bundesbürger hält es für richtig, wenn sexuelle Handlungen ohne ausdrückliches Einverständnis in Zukunft strafbar wären. Das ergab eine dpa-Umfrage. Für über 30% soll es bleiben, wie es ist.
7: Im Sexualstrafrecht gilt in einigen europäischen Ländern der Grundsatz "Nur Ja heißt Ja", bei dem eine aktive Zustimmung bei sexuellen Handlungen verlangt wird. In Deutschland muss ein Opfer sexueller Übergriffe aktiv widersprochen haben. Ein Täter kann also argumentieren, dass das Opfer nicht Nein gesagt hat und sein Handeln in Ordnung ist. Befürworter der Neuregelung verweisen auf Fälle, in denen Opfer aufgrund von Angst in Schockstarre geraten und keinen Widerstand leisten. Nun steht es an der Bundesregierung, ob sie den Vorschlag der Länder aufnimmt. Tine Klimach, Berlin.
5: Im Müritz-Nationalpark kämpfen rund 400 Einsatzkräfte weiter gegen den Flächenbrand auf dem Gebiet eines früheren Truppenübungsplatzes. Das Feuer hat sich inzwischen auf einer Fläche von etwa 360 Hektar ausgebreitet, teilte der Landkreis Mecklenburgische Seenplatte mit. Auch die Bundeswehr unterstützt die Löscharbeiten mit Hubschraubern.
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0: So ein klitzekleiner leichter Hauch von Sonnenaufgang ist zu sehen. Euer Freitag heute wird größtenteils aber zugezogen und bewölkt bleiben. Später ist dann Regen dabei, vereinzelt auch wieder ein paar Sommergewitter. Die Temperaturen sommerlich bis zu 27 Grad. Morgen dann der Samstag ist auch eher durchwachsen und regnerisch, aber noch warm. Sonntag kühlt es sich dann ab und ja, der Regen bleibt.
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0: Ja, den Blitzer, den Nikolai uns gemeldet hat, der macht wahrscheinlich ordentlich Kasse in dieser Woche, denn der Grötzinger Tunnel auf der B10 ist ja immer noch in beide Richtungen gesperrt, aber in Richtung Karlsruhe steht da halt ein Blitzer. Und zwar in Grötzingen an der Augustenburgstraße. Da sind 30 erlaubt. Wenn ihr noch einen entdeckt habt, dann warnt alle, die unterwegs sind. Über uns 0721 20 16 300.
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0: Ist schon eine Menge los um 5.33 Uhr an diesem Freitagmorgen. A5 Karlsruhe Richtung Basel. Zwischen Karlsruhe Süd und Rastatt Nord. Hier steht ein Auto auf dem rechten Fahrstreifen. Da hat es wohl gerade einen Unfall gegeben. Das Ganze ist, und da seid ihr bitte vorsichtig, noch nicht abgesichert. Auf der A8 Innenfahrt Richtung Karlsruhe, wenn ihr von Stuttgart kommt, gibt es zwischen Pforzheim West und Karlsbad ein kaputtes Auto auf dem Standstreifen. Und im weiteren Verlauf zwischen Karlsbad und Dreieck Karlsruhe, hier ist ein Auto liegen geblieben, ebenfalls auf dem Standstreifen. Alle Verkehrsupdates für euch jederzeit zum Checken, bevor ihr losfahrt, in euren Freitag auf www.dieneuewelle.de und in der kostenlosen Neue Welle App.
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0: Für all diejenigen von euch, die gerade noch in der Nachtschicht festhängen oder gerade in Richtung Frühschicht starten, gibt's gleich euer Lieblingsspiel zum Wachrätseln. Stadt, Land, Quatsch. Es gibt 30 Sekunden Zeit, viele Kategorien mit eurem Buchstaben zu beantworten. Und wir spielen mit Petra aus Muckensturm heute. Ihr Buchstabe ist das H.
10: Das bist du?
11: Hi.
0: Ja, meint Petra da jetzt das Meerestier oder was ganz anderes? Wir klären auf in ihrer Spielrunde um 5.45 Uhr hier bei der Neuen Welle.

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0: Guten Morgen. 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Die neue Welle ist hier am Freitag mit eurer Lieblingsmusik von Taylor Swift um 5.46 Uhr. Gleich geht's weiter mit fetzigem Disco-Sound von Purple Disco Machine. Der nur mal so am Rande nächste Woche Donnerstag und auch den Donnerstag drauf im Pascha auf Ibiza auflegen wird. Nur mal so, falls ihr euren Sommerurlaub da verbringt, könnt ihr euch das mal angucken. Anhören tun wir es uns gleich. Jetzt wird gezockt.
1: Stadt,
2: Land,
3: Quatsch.
4: Freitagsfinale und alle raten mit, wenn es gleich wieder einen Buchstaben gibt. Verrückte Kategorien und 30 Sekunden Zeit. Ziel ist es, so viele Wörter zu finden, die auf die Kategorie passen und dazu auch noch mit dem Buchstaben anfangen.
0: Genau.
4: Ach, das machen wir jeden Morgen, ja, um diese Uhrzeit. Und heute spielen wir mit Petra, sie kommt aus Muggensturm. Hi.
5: Ja, hallo.
0: Petra hat sich vorgenommen, hier so 10 oder 12 Punkte zu machen. Das ist schon mal sehr stattlich und amtlich. Und wenn du das tatsächlich schaffen solltest, dann wirst du Wochensiegerin. Und wir schenken dir und 4 deiner Lieblingsmenschen den Eintritt in die Ninja World Karlsruhe plus eine Stunde rumhüpfen auf dem Trampolin.
5: Geil. Okay, super. Vielen Dank.
6: Der Buchstabe des Morgens ist H wie Horst.
4: Stadt.
5: Hamburg.
4: Ein Land.
5: Haiti.
4: Eine Sommerkleidung.
5: Hose.
4: Das bist du.
5: Hi.
4: Ein Beruf. Sorry.
5: Handwerker.
4: Etwas Entspanntes.
5: Heiße Schokolade.
0: Oh ja.
4: Eine Eigenschaft von dir.
5: Hitzig.
4: Im Wetter.
5: Bitte?
4: Im Wetter.
0: Oh, Hochsommer.
4: Zum Beispiel.
0: Zum Beispiel. Oh, ja, ja.
5: Okay.
0: Oder hitzig, ja. Ne, auf jeden Fall. Was bist du? Hi?
5: Ja.
0: Hast du Hi gesagt, ja?
4: Ja, sie hat Hi gesagt. Das habe ich auch gehört.
5: Mir ist nichts anderes eingefallen, der Schnelle.
0: Meinst du den kleinen Hi oder meinst du, du hast dir ordentlich eher so schön, ne, legal eine Runde Cannabis geraucht?
4: Ein weggedübelt.
5: Genau.
0: Ja, Petra.
4: Petra, wir wollen das nicht weiter ausführen. Genau.
0: Lustig.
4: Absolut, absolut. Und genau darum geht's ja auch, dass man in dieser Situation das Erstbeste sagt, was einem einfällt. Und bei dir war das halt Hi. Jetzt ist die Frage, konntest du die 10 Punkte von unserer Wochenkandidatin, die ja aktuell in Führung liegt, toppen?
5: Nee.
0: Nee, liebe Petra, das konntest du nicht. Aber du nimmst gute 7 Punkte mit ins Wochenende.
4: Ja, ist auch okay.
5: Ja? Okay, alles klar.
4: Petra, danke dir.
5: Vielen
4: Ciao.
5: Dank. Bis dann. Tschüss.
4: So, wir sagen herzlichen Glückwunsch
0: an Sophia aus Karlsruhe. Du darfst jetzt in die Ninja World Karlsruhe gehen, noch 4 deiner Lieblingsmenschen mitnehmen und dich dort mal richtig schön austoben.
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0: Und hier geht's weiter mit eurer Lieblingsmusik in der Neue Welle Morgenshow.

Gott, was sind wir froh, dass wir an diesem wilden Donnerstag von gestern einen Haken machen können, oder? Also was war da bitte los? Wir sind morgens in den Tag reingestartet mit einem Brand in der Sortierungsanlage am Rheinhafen in Karlsruhe. Dann sind heftige Unwetter durch die Region gezogen, haben heftige Schäden angerichtet und dann gab es auch noch einen Bombenfund in Bruchsal am Bahnhof im Viktoriapark. Züge standen still, Menschen mussten evakuiert werden. Und wie lange es gedauert hat, die Bombe zu entschärfen, das wird euch überraschen. Aber wir sagen es euch, und zwar um 6 in den Neue Welle News.

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1: Mein Thema heute: Kriegsgelüste. Ich war in einem Schülertheater, sie haben die griechische Komödie Lysistrate gespielt, aber so richtig aktuell. Mit dem Titel Kriegsgelüste haben sie uralte Fragen gestellt. Muss denn wirklich Krieg geführt werden? Und ist Krieg nicht reine Männersache und die Frauen müssen darunter leiden? Früher? Muss denn wirklich Krieg geführt werden? Und ist Krieg nicht reine Männersache und die Frauen müssen darunter leiden? Früher?

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1: Mit Tom Keimer, guten Morgen. Ein kurzes, aber heftiges Unwetter ist gestern über die Region gezogen und hat in Karlsruhe ein Todesopfer gefordert. Ein Fahrradfahrer wurde in der Nordstadt von einem umstürzenden Baum erschlagen. Im gesamten Stadtgebiet richteten Sturm und Hagel große Schäden an, entwurzelte Bäume, überschwemmte Straßen. In Neureuth schlug ein Blitz in ein Wohnhaus ein und setzte das Dach in Brand. Verletzt wurde niemand, aber das Wohnhaus ist derzeit nicht bewohnbar. Auch das Fest am See musste evakuiert werden. Unser neuer Wellestand in der Günter-Klotz-Anlage wurde weggefegt. Und auch in anderen Teilen Baden-Württembergs richteten sogenannte Superzellen Schäden an. Ich hoffe, ihr seid gut durchgekommen. Und das ging flott. Am Bahnhof in Bruchsal wurde eine Fliegerbombe entdeckt und noch am selben Tag entschärft. Der Blindgänger aus dem Zweiten Weltkrieg war bei Bauarbeiten im Viktoriapark gefunden worden und Neue Welle-Reporter Dominik Kunstmann war für euch vor Ort.
2: Nicht mal 4 Stunden nach Fund der Weltkriegsbombe ist hier wieder alles wie vorher, als wäre nie was gewesen. Am Nachmittag wurde eine 90 Kilogramm schwere Splitterbombe auf einer Baustelle gefunden. 530 Menschen mussten evakuiert werden. Ja, und nicht mal 5 Minuten hat es gebraucht, bis die Bombe dann entschärft war. Sie war in einem guten Zustand und außerdem nah an der Oberfläche leicht zugänglich. Deswegen ging das recht schnell und schon gegen 20 Uhr konnten dann alle Anwohner wieder zurück in ihre Wohnungen.
1: Zuletzt lief es ja nicht so gut zwischen Berlin und Paris. Ein deutsch-französisches Regierungstreffen in Brühl bei Köln soll heute wieder für Annäherung sorgen. Kanzler Merz empfing schon am Abend Präsident Macron.
3: Ich freue mich sehr, dass die französische Regierung und der französische Präsident meiner Einladung gefolgt sind. Wir werden uns über die großen Themen unterhalten, über die Wirtschaftspolitik, über die Energiepolitik, über die Sicherheits- und Verteidigungspolitik.
1: Ja, Macron hat angekündigt, neuen Schwung in die Zusammenarbeit mit Deutschland zu bringen. Soweit das Wichtigste. 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
5: Der Freitag startet wolkig und trocken. Vereinzelt schimmert so ein bisschen die Sonne durch die Wolken hindurch. Später am Tag zieht dann wieder Regen auf. Vereinzelt sind auch wieder ein paar Gewitter mit dabei. Hoffentlich nicht so heftig wie gestern. Die Temperaturen sommerlich bei maximal 27 Grad.
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5: Dankeschön an Nikolai für den Blitzer in Grötzingen, wenn ihr in Richtung Karlsruhe fahrt. Das ist ja die Umfahrung der Tunnelsperrung auf der B10. Da steht in der Augustenburgstraße ein Blitzer in der 30er-Zone. Wenn ihr jetzt noch was entdeckt habt, dann sagt gerne Bescheid über die 0721 20 16 300.
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5: Und das kommt auch direkt aus der Neue Welle Community um 6:03 an diesem Freitag. Und zwar von Trucker Tobi, der ist gerade auf der A5 unterwegs in Fahrt Richtung Basel und steht da im Stau. Was ist los?
6: Zwischen dem Rastplatz Silbergrund und Rastatt Nord, da sind die rechte und die mittlere Spur gesperrt. Offensichtlich wegen Reinigungsarbeiten.
5: Ja, danke schön fürs Melden. Und auch auf der A8 in Fahrt Richtung Karlsruhe gibt es derzeit ein paar kaputte Autos, die da rumstehen zwischen Pforzheim West und Karlsbad und dann auch im weiteren Verlauf Richtung Karlsruhe vorm Dreieck Karlsruhe. Fahrt schön vorsichtig und lest euch das gerne alles nochmal durch bei uns im Netz auf www.dieneuewelle.de.
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5: Und mit euch an diesem Freitag. Schön, dass ihr da seid. Ja, das Wetter am Wochenende wird jetzt nicht so prall. Es wird recht wechselhaft. Aber die Neue Welle-Region hat sich so viele tolle Veranstaltungen für euch überlegt, dass es schade wäre, wenn ihr da nicht dabei wärt. Und deswegen gucken wir uns die Highlights an nach den nächsten beiden Songs.

0: Das ist eure Lieblingsmusik zum entspannten Reinstarten in euren Freitag. Die neue Welle ist hier um 6.10 Uhr und ihr seid gestern von diesem Unwetter auch genauso überrascht worden wie wir. Wir haben hier gerade von der neuen Welle einen Stand für euch beim Fest am See aufgebaut in der Günther-Klotz-Anlage in Karlsruhe. Und dann ist ja gestern für 15 Minuten die Welt untergegangen. Ja, auch unser neue Welle-Zelt hat es zerfetzt. Unser Quiz-Tablet ist durch den Hagel komplett zerstört worden. Aber ich glaube, heute nach dem großen Aufräumen geht's dann ganz normal mit den Veranstaltungen weiter. Und was euch da in Karlsruhe, eben in der Günther-Klotz-Anlage, noch erwartet und in eure Region vor eurer Haustür, das sagt euch Tom jetzt in den Neue Welle Event Highlights.
1: Am Sonntag ist Neue Welle-Tag bei Das Fest am See. Jan Zipperer, the one and only, moderiert. Es gibt Live-Musik von den Gewinnern der goldenen Gitarre, Just in Case und den Iconics und weitere tolle Gewinnspiele beim Neue Welle-Tag Sonntag ab 11 Uhr in der Karlsruher Günther-Klotz-Anlage. Das Schlemmer Beats Festival in Rußheim feiert Premiere. In der Event-Location Schleifmühle gibt's Live-Musik und Sommerstimmung, dazu hochwertige Streetfood-Stände, Flammkuchen, Burger, Flammlachs und Crepe. Heute Abend legen das DJ-Team aus dem legendären Unterhaus Karlsruhe auf. Morgen kommen Laura Ritter und Band zum Schlemmer Beats Festival in der Schleifmühle Rußheim. Zum traditionellen Winzerfest lädt der Bühler Ortsteil Eisenthal ein. Euch erwartet Samstag und Sonntag neben Wein auch Live-Musik, lecker Essen und zahlreiche Familienangebote. Außerdem ist Eröffnung vom neuen Riesling-Wanderweg und die Proklamation der neuen Affenthaler Weinkönigin beim Winzerfest in Eisenthal. Traditionelle Weinkerwe auch in Mörzheim-Landau. Eröffnung heute 19 Uhr in der Alten Kelter. Danach spielt die Band Los Dos Hombres im Schulhof. Am Sonntag ist Familientag mit Reptilienstreichelzoo und Zaubershow bei der Weinkerwe in Mörzheim. Ja, und es gibt noch entspanntes Shoppen in der Karlsruher Innenstadt. Auf dem Marktplatz ist wieder Lounge 76 mit leckeren Cocktails und DJ-Musik. Heute und morgen ab 17 Uhr Lounge 76 in Karlsruhe.
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0: Morgen am Freitag, die neue Welle ist hier mit sommerlicher Lieblingsmusik. Gleich geht's weiter mit Leonie. Jetzt haben wir es 6.15 Uhr.
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0: Deutschland ist dabei, jawohl, und zwar beim großen WM-Finale am Sonntag. Naja, zumindest ist der deutsche Schiedsrichter Bastian Dankert dabei. Er ist beim Endspiel von Spanien gegen Argentinien als Videoassistent im Einsatz. Ihr könnt euch das Spiel anschauen ab 21 Uhr. Und ganz egal, wie es ausgehen wird, wer jetzt Weltmeister wird, ob Spanien sich den zweiten Stern holt oder Argentinien den vierten Stern. Ich und vielleicht auch ihr bin super gespannt auf die Halbzeitshow. Die ist ja wirklich tatsächlich auch die allererste, die es seit Fußballweltmeisterschaften gibt. Ausgedacht von der FIFA selbst und von eurem Lieblingsmusiker Chris Martin von Coldplay. Und wir werden da in der Halbzeit einiges an Lieblingsmusikern hier aus dem Neue Welle Programm erleben. Zum Beispiel... Ja, ja.

BTS sind am Start. Und auch Justin Bieber hat sich angekündigt. Und Madonna, die Queen of Pop, wird ebenfalls da das Stadion zum Beben bringen. Wir sind sehr gespannt, wie es ausgehen wird, das WM-Finale am Sonntag.

0: Wisst ihr, was ich mich gerade frage? Hier an diesem Freitag bei der Neuen Welle um 6.23 Uhr. Wir haben ja gerade vom Finale der Fußballweltmeisterschaft gesprochen. Ne? Sonntag entweder Spanien oder Argentinien. Morgen gibt's ja das Spiel um Platz 3. Da treffen Frankreich und England aufeinander. Und ich frage mich gerade, gibt's auch einen offiziellen Titel für? Als Weltmeister bist du Weltmeister. Als Zweitplatzierter bist du Vizemeister. Und als Platz 3? Darüber redet doch keiner. Interessiert doch niemanden, oder? Aber wird bestimmt trotzdem nochmal ein spannendes Spiel. England-Frankreich. Mega. Und wir liefern euch Sound aus Frankreich. Mit eurer Lieblingsmusik von Ofenback in den nächsten 10 Minuten. Wenn ihr dran bleibt, hier in der Neue Welle Morgenshow.
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21: Mit Tom Keimer, guten Morgen. Bei dem Unwetter gestern in Karlsruhe ist es zu einem tragischen Unglück gekommen. In der Nordstadt wurde ein Fahrradfahrer von einem umstürzenden Baum getroffen. Trotz schnellen Einsatzes von Feuerwehr und Rettungsdienst kam für ihn jede Hilfe zu spät. Die sogenannte Superzelle mit Sturmböen, Hagel und Starkregen führte zu zahlreichen Einsätzen in Karlsruhe und Umgebung. Kaffeekränzchen bei der Polizei, das gibt's heute Vormittag in Pforzheim. Unter dem Motto Coffee with a Cop lädt euch die Pforzheimer Polizei ins Tiny House auf dem Pfälzer Platz ein. Zwischen 8 und 12 Uhr stehen euch die Beamten Rede und Antwort zu ihrer Polizeiarbeit und schenken eben gratis Kaffee aus. Warum die Polizei das überhaupt macht, das lest ihr auf dieneuewelle.de und in der Neue Welle App.
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0: Euer Freitag startet trocken mit Sonne und Wolken im Wechsel. Umso später der Tag, dann über den Mittag und Nachmittag zieht dann wieder Regen auf. Vereinzelt sind auch wieder ein paar Gewitter dabei. Wir hoffen jetzt mal, dass es nicht ganz so heftig wird wie gestern. Das Wochenende etwas kühler und ja, weiterhin durchwachsen mit Regen.
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0: 6.31 Uhr haben wir es am Freitagmorgen. Vorsichtig an der A5 in Fahrtrichtung Basel zwischen Karlsruhe Süd und Rastatt Nord. Hier gibt es Stau momentan, so auf 2 Kilometer. Grund sind Reinigungsarbeiten. Da sind 2 Spuren gesperrt. A8 Stuttgart Richtung Karlsruhe in Höhe Pforzheim Süd. Hier steht ein kaputtes Fahrzeug auf dem Standstreifen. Fahrt da vorsichtig ran. Und B36, wenn ihr von Rheinstetten in Richtung Pfalz oder in die Innenstadt nach Karlsruhe fahren wollt, dann müsst ihr eher abfahren oder ihr werdet über die Südtangente geleitet, denn die Ausfahrt Entenfang ist wegen eines umgestürzten Baumes gesperrt. Und auch der Tunnel in Grötzingen ist in beiden Fahrtrichtungen, also Richtung Pfinztal und Karlsruhe, heute noch gesperrt. Morgen soll er wieder öffnen. Alle Verkehrsupdates findet ihr zum entspannten Nachlesen nochmal bei uns in der kostenfreien App und auf dieneuewelle.de.
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0: Habt ihr die Woche mal reingeschaut beim perfekten Dinner bei Vox? Denn ja, das Filmteam ist in der Region unterwegs gewesen, in Pforzheim. Gestern gab es einen italienischen Abend bei Joshua, der seinen Gästen eine fantastische Nachweise serviert hat.
24: Backkakao, Kakao, aber ungesüßten Kakao.
25: Dieser Kakao da drüber auch.
0: Hä? Kakao? Ich dachte, das heißt Kakao. Naja gut, aber schlau für all diejenigen, die Kaba gesagt haben ihr ganzes Leben lang. Und trotzdem wollen wir aufklären, wie es denn richtig heißt. Kakao oder Kakao. Und das machen wir gemeinsam nach den nächsten beiden Lieblingssongs hier bei der Neuen Welle.

0: Schön, dass wir euch in den Freitagmorgen rein begleiten dürfen. Die neue Welle ist hier mit eurer Lieblingsmusik. Gleich haben wir so einen richtig schön fetzigen Wachmacher von Axwell & Ingrosso, More Than You Know. Jetzt haben wir es 6.38 Uhr. Und wer wird das perfekte Dinner in dieser Woche aus Pforzheim gewinnen? Diese Frage wird sich heute Abend beantworten, denn da fällt die Entscheidung. Vielleicht habt ihr die Woche über ja mal reingeschaut, denn Vox war, wie gesagt, in Pforzheim in unserer Goldstadt unterwegs. Jeden Abend gab es einen anderen Gastgeber, der gekocht hat, und die anderen vier Gäste haben gegessen und dann ihre Punkte verteilt. Und wer dann halt die meisten Punkte hat, wird zum Sieger gekürt. Dienstag hat Nick aus Eisingen was Vegetarisches gezaubert.
1: Ja, die Zeit beim perfekten Dinner war eine richtig krass intensive Woche. Eine sehr lange, sehr zeitaufwendige, mit ganz vielen Highlights, ganz lieben Menschen und vor allem richtig gutem Essen. Und es hat so Spaß gemacht.
0: Gestern gab es dann einen italienischen Abend bei Kandidat Joshua und es gab auch viel
2: Kakao, aber ungesüßten Kakao.
3: Dieser Kakao darüber auch.
0: Hä? Heißt das echt Kakao? Ich dachte immer, das heißt Kakao. Aber was ist denn jetzt richtig? Ich habe für euch und natürlich auch für mich mal bei unserer Neue Welle Stimm- und Sprechtrainerin Rahel Bär nachgefragt, wie man es richtig ausspricht.
4: Also, was diese Frage betrifft, ist es jetzt Kakao oder Kakao? Ist es tatsächlich so, dass der Aussprache-Duden beides zulässt? Das ist jetzt die große Überraschung.
0: Ach, nee.
4: Also, ich würde ja sagen, die vorherrschende Aussprache im deutschsprachigen Raum ist Kakao. Mhm. Man kann es sich vielleicht so merken, dass ich ans Kauen denke, ja, Kakao, und dann eben auf die zweite Silbe betone. Aber, und jetzt kommt eben das Schöne, es darf anscheinend auch jeder Kakao sagen. Und hier ist jetzt die Betonung auf der ersten Silbe.
0: Gut, also wir merken uns einfach, es ist beides möglich, auch nicht schlecht. Da muss man sich nicht entscheiden. Und mit diesem Wissen hat sich doch das Aufstehen für euch am Freitagmorgen gelohnt, ja, ne?
1: Seid beim.
0: Und da oben drüber packen wir euch dann jetzt noch eure Lieblingsmusik hier bei der Neuen Welle. Wie versprochen jetzt, Axwell & Ingrosso.

0: Schön, dass ihr dabei seid. Danke an euch fürs Einschalten. Die neue Welle ist hier am Freitag, gleich mit Lieblingsmusik von Michael Schulte, Broken Sunshine. Jetzt haben wir es 6.44 Uhr. Hier bekommt ihr die Infos, die für euch wichtig sind, am Freitagmorgen mit Tom aus dem Neuen Welle Newsroom.
1: Ja, heute Morgen laufen noch Aufräumarbeiten nach dem verheerenden Unwetter in Karlsruhe und Umgebung. Eine sogenannte Superzelle mit Sturmböen von 130 km/h fegten über die Region. Überall Äste, umgestürzte Bäume, teils überschwemmte Straßen, beschädigte Autos, Hausdächer. Über 400 Einsatzkräfte von Feuerwehr und THW waren die ganze Nacht im Einsatz. Leider gibt's auch ein Todesopfer in Karlsruhe. Was passiert ist, erzähle ich euch in 15 Minuten in den Neuwelle News.
0: Auch an diesem Freitag sind heute wieder einige Gewitter mit dabei. In der zweiten Tageshälfte wird's recht ungemütlich mit Regen und wie gesagt teilweise auch Hagel, Blitz und Donner und Sturmböen. Bis dahin ist es aber freundlich und trocken. Die Temperaturen maximal 27 Grad. Und ihr habt es gerade von Tom gehört, es laufen Aufräumarbeiten. So ist zum Beispiel heute auch das Fächerbräu der Biergarten in Karlsruhe dicht, weil es da gestern alles davon gewedelt hat. Da wird heute aufgeräumt. Und falls auch ihr Hilfe von unserer neuen Welle-Community braucht beim Aufräumen, dann meldet euch sehr gerne. Wir geben es weiter über die 0721 20 16 300. Und die Unwetter haben auch im Neuwelle-Verkehrsservice einige Spuren hinterlassen. So sind umgestürzte Bäume auf den Straßen, blockieren da einige Radwege in der Stadt Karlsruhe. Besonders habt ihr gerade gemeldet. Und auf der B36, wenn ihr von Rheinstetten in Richtung Pfalz oder Karlsruhe wollt, da ist die Ausfahrt Entenfang gesperrt momentan. Da müsst ihr eine Umleitung fahren. Und auch auf der A5 Richtung Basel laufen Reinigungsarbeiten. Zwischen Karlsruhe Süd und Rastatt Nord, hier steht ihr momentan 10 Minuten im Stau. Alle Verkehrsupdates für euch nochmal zum entspannten Nachlesen bei uns im Netz auf dieneuewelle.de oder in der kostenlosen Neue Welle App. Und jetzt starten wir hoffentlich gut rein, gemeinsam in diesen Freitag mit eurer Lieblingsmusik.

0: Es ist der Freitag vor dem großen Fußball-Weltmeisterschaftsfinale. Die neue Welle ist hier, schön, dass ihr da seid. Um 7:05. Na, wer wird's wohl machen? Wer holt sich den Titel? Spanien oder eher Argentinien? Euer Lieblingsmusiker Alvaro Soler, der hat einen klaren Favoriten.
1: Natürlich, dadurch, dass ich in Spanien aufgewachsen bin, habe ich natürlich ein großes Bonding zu Spanien. Und ich muss schon sagen, das fühlt sich schon mehr an für mich als Heimat. Deswegen bin ich eher für Spanien.
0: Und wir von der Neuen Welle sind für Lieblingsmusik aus Spanien von Alvaro Soler. Bekommt ihr nach 7 hier bei der Neuen Welle.
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19: Mit Tom Keimer. Guten Morgen. Mit Tom Keimer. Guten Morgen.

0: Baum erschlagen worden. Im Stadtteil Neureuth schlug zudem ein Blitz in ein Mehrfamilienhaus ein und setzte den Dachstuhl in Brand. Das Feuer konnte gelöscht werden, aber das Haus ist derzeit nicht mehr bewohnbar. Die Unwetterschäden in Karlsruhe gehen nach ersten Schätzungen der Polizei in die Millionen. Ich hoffe, bei euch ist alles heil geblieben. Misst da jemand mit zweierlei Maß? Unionsfraktionschef Jens Spahn hat zusammen mit seinem Ehemann ein Kind adoptiert, das von einer Leihmutter in den USA ausgetragen wurde. Eine Praxis, die hier in Deutschland verboten ist. Politiker von Grünen und Linken werfen Spahn nun Doppelstandards vor. Und auch aus der Union kommt Kritik, denn die CDU hatte auf ihrem Parteitag im Februar ja beschlossen, am Leihmutterverbot in Deutschland festzuhalten. Brisant auch, 2015 hatte Jens Spahn im Interview mit dem Magazin GQ gesagt, als schwuler Mann und Christ kann ich mich nur sehr schwer mit der Idee eines gemieteten Mutterbauchs anfreunden. So ändern sich die Zeiten. Normalerweise rettet Klaus aus Bruchsal Leben. Jetzt braucht er selbst einen Lebensretter. Der Feuerwehrmann und Ordnungsamtsmitarbeiter ist an Leukämie erkrankt. Also organisieren Stadt und Feuerwehr Bruchsal morgen eine Typisierungsaktion zusammen mit der DKMS, um einen passenden Stammzellenspender für Klaus zu finden. Wo und wann und wie ihr Klaus und auch viele anderen Krebspatienten helfen könnt, seht ihr auf dieneuewelle.de und in der Neue Welle App.
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3: Sommerlich warm wird es heute im Tagesverlauf werden. Bis zu 27 Grad sind drin. Momentan ist es angenehm kühl. Die Sonne ist hier und da noch mit dabei, verkrümelt sich aber tagsüber dann wieder hinter fetten Regen- und Gewitterwolken. Ja, auch dieser Freitag kann für euch stellenweise Hagel, Starkregen und Sturm mit sich bringen. Hoffen wir mal, dass es nicht ganz so heftig wird wie gestern.
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3: 7:03 am Freitag. Wir schauen zu euch auf die Straßen. A5 in Fahrt Richtung Basel. Zwischen Kronau und Bruchsal vorsichtig. Hier liegen zwei Spanngurte auf der rechten und dem Standstreifen. Und im weiteren Verlauf A5 Richtung Basel zwischen Karlsruhe Süd und Rastatt Nord. Da sind zwei Spuren gesperrt wegen Reinigungsarbeiten. Plant hier ein Plus von 10 Minuten ein. B36, wenn ihr von Rheinstetten in Richtung Pfalz oder Karlsruhe fahren wollt, dann müsst ihr irgendwie eher abfahren, eine Umleitung fahren, denn die Ausfahrt Entenfang ist wegen eines umgestürzten Baumes gesperrt. Und auch der Tunnel Krötzing ist heute noch gesperrt Richtung Finstal und in Fahrt Richtung Karlsruhe. Da auch mal 10 Minuten mehr einplanen. Morgen soll er dann wieder geöffnet werden. 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
3: Und ein dicker Dank geht jetzt mal raus an alle Einsatzkräfte, die gestern nach diesem heftigen Sommergewitter im Einsatz waren in der kompletten Neue Welle Region. Und besonders viel hatte gestern die Feuerwehr in Karlsruhe zu tun. Abends die Unwetter, morgens noch der Brand in der Abfallanlage am Rheinhafen. Und diesen Brand, den hätte jeder einzelne von uns verhindern können. Ja, tatsächlich. Und warum das so ist, das hört ihr 7:10 Uhr.

0: ist eure Lieblingsmusik hier bei der Neuen Welle am Freitag um 10 nach 7. Gleich geht's weiter mit David Guetta gemeinsam mit Sia und Titanium. Ja, gefühlt irgendwie, habt ihr das bestimmt gestern auch festgestellt, waren Feuerwehren, Polizei, Blaulichter gestern im Dauereinsatz in der Region. Ja, abends zum einen die heftigen Unwetter, vor allem im Landkreis Karlsruhe und der Südpfalz. Und am Morgen, ja, da gab es da auch noch einen Rettungseinsatz der Karlsruher Feuerwehr bei einer Sortierungsanlage oder Entsorgungsanlage am Karlsruher Rheinhafen. Da hat ein Abfallcontainer gebrannt. Zum Glück ist niemand was passiert und die Feuerwehr konnte den Brand auch relativ schnell löschen, hat aber trotzdem jetzt im Nachhinein eine ganz wichtige Bitte an euch.
1: Was man ganz allgemein feststellen kann, ist, dass bei Entsorgungsbetrieben in letzter Zeit häufiger mal zu Bränden kommt, was sehr regelmäßig auf fehlerhaft entsorgte Batterien und Akkus zurückzuführen ist. Daher auch der dringende Appell der Feuerwehr, bitte entsorgen Sie Ihre Akkus, Ihre Batterien korrekt. Da gibt es spezielle Sammelstellen, das sollte nicht in den Wertstoffmüll und auch nicht in den Restmüll.
0: Also sind wir ein Stück weit schuld, dass es eben in so Abfallentsorgungsanlagen brennt. Ne? Also Batterien nicht da in Restmüll schmeißen, sondern in so Sammelstellen gibt es bestimmt auch bei euch im Discounter oder im Supermarkt. Schaut da einfach mal drauf, wenn ihr jetzt am Wochenende eh einkaufen seid. Und ihr habt uns ja von diesem Brand gestern berichtet, unter anderem auch neue Wellehörerin Bettina. Allerdings hat sie uns erst später, als ihr lieb war, eine Sprachnachricht geschickt, weil sie mit dem Auto unterwegs war und sie gesagt hat, naja, ich kann ja aber keine Brände und auch Unfälle am Steuer melden mit meinem Handy. Wir haben uns gedacht, vielleicht gibt es da doch Schlupflöcher und es geht. Und deswegen haben wir in diesem Fall nachgefragt bei der Polizei in Karlsruhe.
2: Wenn das jetzt so ein Fall ist, wie Sie geschildert haben, also ein Unfall zu melden oder ein Brand oder eine Gefahrenstelle, kann man das natürlich über eine Freisprecheinrichtung im Auto tun. Ist aber eine solche nicht vorhanden, sollte man dafür möglichst an einer geeigneten Stelle anhalten, um dann den Notruf bzw. das Telefonat zu führen. Also grundsätzlich gilt, das Handy während der Fahrt in die Hand zu nehmen, ist verboten. Sicherheit geht in dem Fall einfach vor.
0: Und ich kann aus euch eigener Erfahrung sagen, wer mit Handy am Steuer erwischt wird, muss ganz schön viel Geld zahlen. Also bei mir waren es 100 Euro und es gab einen Punkt in Flensburg. Also lieber nicht machen. Die neue Welle ist hier. Kommt gut rein in euren Freitag jetzt mit Lieblingsmusik.

0: Das ist genau die richtige Musik, um diesen wilden, verrückten, gestrigen Tag von sich abzuschütteln und sich auf ein Wochenende zu freuen. Vielleicht ein paar freie Tage für euch. Und wir begleiten euch. Die neue Welle ist hier gleich mit Lieblingsmusik von Huntrix, und zwar Golden. Jetzt haben wir es 7.17 Uhr. Wissen, was vor eurer Haustüre los ist. Jetzt mit Tom aus Neue Welle Newsroom.
1: Ja, da war gestern Aufregung in Bruchsal. Da ist bei Bauarbeiten im Victoria Park nahe dem Bahnhof eine Bombe aus dem Zweiten Weltkrieg gefunden worden. Die Stadt fackelte da auch nicht lange, hat noch am Nachmittag Anwohner evakuiert und die Bombe entschärft. Und zwar so fix, dass selbst unser rasender Neue Welle Reporter fast zu spät kam. Aber hört selbst in 15 Minuten in den Neue Welle News.
0: Wir starten den Freitag in der Region teilweise mit Sonnenschein, hier und da ein paar lockere Wolken. Auf jeden Fall ist es trocken. Das ändert sich dann aber im Tagesverlauf. Da ziehen dann ab Mittag wieder Regenwolken durch. Zum Nachmittag und Abend hin kann dann auch wieder das ein oder andere Gewitter dabei sein. Aber ihr wisst selbst, das ist regional sehr unterschiedlich, lässt sich nicht wirklich vorhersagen. Also alles kann, nix muss, bei maximal 27 Grad. Das Neue Welle Verkehrsupdate mit einigen Aufräumarbeiten momentan bei uns auf den Straßen wegen des Unwetters gestern. Also wir haben immer noch die B36, die da in Höhe Entenfang in Karlsruhe gesperrt ist. Und zwar in beide Richtungen. Also zum einen, wenn ihr in die Innenstadt Karlsruhe wollt, zum anderen, wenn ihr in die Pfalz wollt, da müsst ihr euch eine Umleitung suchen. Da geht momentan nichts. Entenfang ist gesperrt. Und dann haben wir auch aktuell Reinigungsarbeiten auf der A5 in Richtung Basel. Und zwar zwischen Karlsruhe Süd und Rastatt Nord. Hier steht die 10 Minuten im Stau. Kommt auf jeden Fall gut und sicher bei der Arbeit an. Wobei ich glaube, der Freitag ist für viele von euch sowieso Homeoffice-Tag. Wir begleiten euch dabei mit eurer Lieblingsmusik. Jetzt Golden von Huntrix hier bei der Neuen Welle.

0: Das ist euer gute Laune-Start hoffentlich in diesen Freitagmorgen. Die neue Welle begleitet euch dabei um 7.25 Uhr mit eurer Lieblingsmusik und Ava Max. Das wisst ihr, die hat eine großartige Stimme, aber die hat auch noch ein großes Herz für ihre Mitmenschen, denn sie macht immer wieder bei Spendenaktionen und wohltätigen Zwecken mit. Zum Beispiel hilft sie kranken Menschen, armen Menschen und andersliebenden Menschen. So viel Einsatz lieben wir. Und ihr liebt Ava Max. Lieblingsmusik Spotify für euch gleich nach 7:30 hier bei der neuen Welle.
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16: Mit Herrn Keimer, guten Morgen. Während ein heftiges Unwetter über Karlsruhe tobte, allerlei durch die Luft wirbelte und Schäden anrichtete, wurde in Bruchsal mit ruhiger Hand eine Bombe aus dem Zweiten Weltkrieg entschärft. Die ist erst kurz zuvor bei Bauarbeiten im Viktoriapark nahe dem Bahnhof gefunden worden. Neue Welle-Reporter Dominik Kunzmann war für euch vor Ort.
8: Nicht mal 4 Stunden nach Fund der Weltkriegsbombe ist hier wieder alles wie vorher, als wäre nie was gewesen. Am Nachmittag wurde eine 90 Kilogramm schwere Splitterbombe auf einer Baustelle gefunden. 530 Menschen mussten evakuiert werden. Ja, und nicht mal 5 Minuten hat es gebraucht, bis die Bombe dann entschärft war. Sie war in einem guten Zustand und außerdem nah an der Oberfläche leicht zugänglich. Deswegen ging das recht schnell und schon gegen 20 Uhr konnten dann alle Anwohner wieder zurück in ihre Wohnungen.
16: Ja, und mehr dazu findet ihr natürlich auch auf dieneuewelle.de und in der Neue Welle App.
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0: Genießt die Sonne an diesem Freitagmorgen und die lockeren Wolken und dass es trocken ist und die Luft angenehm frisch. Ja, denn tagsüber ist heute wieder ein bisschen Regen mit dabei. Vereinzelt bilden sich auch ein paar Gewitterwolken. Da kann es dann auch stürmen. Es kann Hagel geben, Blitze und Donner. Hoffentlich fällt das Ganze nicht ganz so wild aus wie gestern. Und das Wochenende kühlt sich ab. Da ist es nicht mehr so warm wie heute. Und Regen ist auch immer wieder mit dabei.
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0: Vielen lieben Dank an euch fürs Melden. Es steht aktuell ein Blitzer in Krötzingen, fahrt Richtung Karlsruhe an der Augustenburgstraße. Wenn ihr jetzt noch einen entdeckt habt, dann sagt sehr, sehr gerne Bescheid und klingelt durch oder schickt eine WhatsApp. Die Nummer ist die 0721 2016 300. Euch auf jeden Fall eine gute Fahrt.
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0: Momentan gibt's gut 15 Minuten Stau für euch, wenn ihr auf der A5 unterwegs seid in Fahrtrichtung Karlsruhe zwischen Bruchsal und Karlsruhe Nord. Da hat's gerade einen Unfall gegeben, 15 Minuten plus. Dann haben wir auf der B36 die Sperrung der Abfahrt Entenfang. Hier geht in Richtung Pfalz und auch in die Karlsruhe Innenstadt erstmal nichts. Da werdet ihr über die Südtangente umgeleitet. Auch da momentan immer wieder Stau und stockender Verkehr. Und der Tunnel in Krötzingen ist heute noch dicht. Ja, ich sag heute, weil er morgen dann wieder aufmacht. Also auch da derzeit ein bisschen wieder mehr Zeit einplanen in Fahrt Richtung Karlsruhe. Hier steht ihr aktuell gut 12 Minuten im Stau. Euch eine gute Fahrt und wenn was ist, dann klickt euch nochmal rein auf dieneuewelle.de.
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17: Und da ist er ja schon wieder, unser geliebter Freitag.
18: Ja, komm her, mein Hasi. Ja, komm her, knuddel dich. Mann, hab ich dich vermisst.
17: Ja, bevor wir aber ins Wochenende starten, müssen wir noch was tun. Und zwar das Gute-Laune-Morgen-Quiz.
18: Ja, da stellen wir uns gleich wieder 2 Fragen. Ihr rätselt mit in meiner Frage, die ist fantastisch heute. Mhm. Ein 83-jähriger Mann aus dem Rhein-Neckar-Kreis, der war einsam und hat gegen diese Einsamkeit was gemacht? Großartige Geschichte.
17: Oh, ich bin gespannt. Bei mir geht's um Freitag.
18: Ja,
17: und
18: geil.
17: Und was am Freitag denn so passiert.
18: Knicki-knacki, sag ich.
17: Vielleicht. 10 Minuten treffen wir uns in der Neue Welle-Morgenshow.

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0: 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Nochmal ein kurzer Blick in die Kinderzimmer der Ferienkinder in Rheinland-Pfalz. Die werden um diese Uhrzeit wahrscheinlich noch schlafen. Also zumindest, wenn es Teenager-Kids sind. Die im Grundschulalter dürften vielleicht jetzt schon wach sein. Die neue Welle begleitet euch mit Lieblingsmusik gleich von Lion's Head und When I Wake Up. Jetzt haben wir es 7.40 Uhr.
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3: Jeden Tag wird euch dieses wunderbare Quiz um die Ohren gehauen. Es geht um zwei Fragen aus aller Welt. Wir werden alle ein bisschen schlauer und meistens wird auch viel gelacht bei diesem Quiz.
4: Ja, das war eine sehr lustige Woche bis jetzt, fand ich. Ja. Also ich habe jedenfalls viel Freude gehabt. Ich hoffe, es geht euch genauso. Wir rätseln ja auch für den guten Zweck, denn zusammen mit der Sparkasse Karlsruhe und der Stiftung wirwunder.de dürfen wir 500 Euro pro Monat vergeben. Aber das darf nur der machen, der die meisten Punkte sammelt. Und aktuell führt Team Penz gegen Team Vanya mit 8-6.
3: Und ich würde mit meiner Frage heute anfangen.
4: Let's go.
3: Also, ich habe die letzten Tage ja so ein Special gemacht, was an dem jeweiligen Wochentag am meisten passiert.
4: Dienstag ist mein Favorit gewesen. Da wird nach den meisten Jobs gesucht.
3: Ja, das war
4: also nach
3: witzig.
4: Hat man die Schnauze so voll, dass man sagt, nee, komm.
3: Unrum. Ich will wissen, was ist denn freitags statistisch gesehen so los?
4: Ja.
3: A. Freitags passieren die meisten Verkehrsunfälle mit Verletzten.
4: Oh.
3: B. Freitags sind die Arztpraxen in Deutschland am vollsten.
4: Das glaube ich nicht.
3: Oder C. Freitags werden die meisten Menschen von Mücken gestochen.
4: Geil. Ich glaube, A ist es erneut. Auch gestern war es A.
3: Ja.
4: Und ich kann das auch begründen, glaube ich, weil die Menschen am Freitag tatsächlich mental durch sind. Die, so eine Arbeitswoche ist anstrengend, deswegen hat man ja auch Wochenende. Das ist, gehört sich ja auch so. Und dann dazu kommt noch das ganze Einkaufen. Ich sage, es passieren leider die meisten Unfälle mit Verletzten.
3: Und das, Carsten, macht deinen Vorsprung noch größer.
4: Ja.
3: Es stimmt, 9-6 und genau die richtige Begründung.
4: Ja, ja. Also, ein 83-jähriger Mann in Wiesenbach, das ist im Rhein-Neckar-Kreis, das ist ein Ort mit 3200 Einwohnern, der war einsam und hat was gemacht? Er hat einen Puff aufgemacht. Er hat einen Stammtisch auf den Rathausplatz gestellt.
3: Ah, schön.
4: Oder er hat einen Paketshop eröffnet.
3: Auch gut, ja, kennt man ja, Paketshop, da kommen die Leute rein, machst so Schwätzchen. Super Ideen. Da du vorhin gesagt hast, es war irgendwie süß und die Geschichte, glaube ich nicht, dass er einen Puff eröffnet hat.
4: Du bist auf dem richtigen Weg. Mach weiter so.
3: Also ich finde irgendwie, ich finde den Paketshop auch super, weil du da einfach viele Leute triffst, aber ich finde das mit dem Stammtisch irgendwie so mitten, wo hat das hingeworfen?
4: Auf dem Rathausplatz.
3: Probieren wir das.
4: Das ist leider falsch.
3: Oh, es war nee.
4: Es war der Paketshop. Er hat mit 83 Jahren einen Paketshop aufgemacht und jetzt kommen ganz viele Leute zu ihm und holen dann Pakete ab und er kann sich mit denen unterhalten.
3: Das ist super.
4: Gegen die Einsamkeit. Und natürlich freuen sich auch alle, weil es gab dort keinen Paketshop in dem Ort vorher.
3: Geil. Ja. Mega Idee. Wie schön. Also mit so einer schönen News und Nachricht starten wir durch den Freitag und sehen uns am Montag wieder, 7.40 Uhr, zu diesem wunderbaren Quiz mit einem schönen 9-6 für den Herr Penz.
4: So machen wir es.
3: Und wir wünschen euch einen schönen Freitag mit uns, der neuen Welle.
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0: Euch geht's hoffentlich gut und ihr startet entspannt in den neuen Tag. Die neue Welle ist hier, 7.46 Uhr. Hier bekommt ihr die Infos, die für euch wichtig sind am Freitagmorgen mit Tom aus dem neuen Welle Newsroom.
1: Ja, heute Morgen laufen noch Aufräumarbeiten nach dem verheerenden Unwetter in Karlsruhe und Umgebung. Eine sogenannte Superzelle mit Sturmböen von 130 km/h fegten über die Region. Überall Äste, umgestürzte Bäume, teils überschwemmte Straßen, beschädigte Autos, Hausdächer. Über 400 Einsatzkräfte von Feuerwehr und THW waren die ganze Nacht im Einsatz. Leider gibt's auch ein Todesopfer in Karlsruhe. Was passiert ist, erzähle ich euch in 15 Minuten in den Neue Welle News.
0: Das Freitagswetter anfangs freundlich und trocken. Umso später der Tag dann wird, umso mehr Regen und Gewitterwolken kommt zu uns in die Region gezogen. Die Temperaturen nochmal irgendwie drückend schwül, obwohl es gar nicht so heiß ist mit maximal 27 Grad. Passt gut auf euch auf. Das neue Welle Verkehrsupdate mit einem Stau auf der A5 für euch, und zwar in Fahrtrichtung Basel zwischen Bruchsal und Karlsruhe Nord. Hier hat es einen Unfall gegeben, da steht ihr momentan 25 Minuten im Stau und dann klemmt es derzeit auch in Karlsruhe selbst, wenn ihr von der B36 in Richtung Pfalz auf die B10 oder eben in die Innenstadt fahren wollt. Da ist quasi die Ausfahrt Entenfang gesperrt. Hier liegt immer noch aufgrund des Unwetters ein umgestürzter Baum und deswegen werdet ihr hier wirklich umgeleitet und abgeleitet, also plant da mal gut eine Viertelstunde mehr Zeit ein. Und auch der Grötzinger Tunnel ist heute Morgen immer noch gesperrt, auch da wieder in Fahrt Richtung Karlsruhe auf der B10, 15 Minuten plus. Kommt gut an, und wenn ihr noch was wissen wollt, klickt euch rein auf die neue Welle.de.

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14: Mit hat Tom Keimer, guten Morgen. Ein kurzes, aber heftiges Unwetter ist gestern über die Region gezogen und hat in Karlsruhe ein Todesopfer gefordert. Ein Fahrradfahrer wurde in der Nordstadt von einem umstürzenden Baum erschlagen. Im gesamten Stadtgebiet richteten Sturm und Hagel große Schäden an. In Neureuth schlug ein Blitz in ein Wohnhaus ein und setzte das Dach in Brand. Verletzt wurde niemand, aber das Haus ist derzeit nicht mehr bewohnbar. Auch das Happiness Festival in Straubenhardt und das Fest am See in Karlsruhe mussten evakuiert werden. Unser neuer Wellestand in der Günther-Klotz-Anlage wurde weggefegt. Auch in anderen Teilen am See in Karlsruhe mussten evakuiert werden. Unser neuer Wellestand in der Günther-Klotz-Anlage wurde weggefegt. Auch in anderen Teilen Baden-Württemberg.

0: und Frankreichs Präsident Macron. Bei einem Treffen der beiden hatte Macron am Abend erklärt, er wolle neuen Schwung in die Zusammenarbeit bringen. Unter anderem geht es um die nukleare Abschreckung auf Basis des französischen Atomwaffenarsenals. Zweiter Schauplatz ist heute Schloss Augustusburg in Brühl. Dort tagt am Vormittag der sogenannte Ministerrat.
1: Gesundheitsministerin Nina Warken verteidigt die geplante Krankschreibungspflicht ab dem ersten Tag. Niemand muss bei Krankheit zwingend in die Arztpraxis, sagte die CDU-Politikerin dem Redaktionsnetzwerk Deutschland. Es sei zwar das Ende der telefonischen Krankschreibung vereinbart, nicht aber die Möglichkeit eines Attests per Video, so Warken. Kaffeekränzchen bei der Polizei? Das gibt's heute Vormittag in Pforzheim. Unter dem Motto Coffee with a Cop lädt euch die Polizei ins Tiny House auf dem Pfälzerplatz ein. Bis 12 Uhr stehen euch die Beamten da Rede und Antwort zur Polizeiarbeit und schenken gratis Kaffee aus. Warum die Pforzheimer Polizei sowas macht, lest ihr auf dieNeuewelle.de und in der Neue Welle App.
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4: Der Freitagmorgen recht freundlich, auf jeden Fall überall trocken. Umso später der Tag dann wird, umso mehr Regenwolken ziehen durch. Vereinzelt kann es bei euch dann auch wieder Hagel, Sturm und Gewitter geben. Passt besonders gut auf euch auf. 27 Grad sind heute maximal drin. Das Wochenende auch eher durchwachsen und ungemütlich, immer wieder nass. Und es wird ein Stückchen kühler.
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4: 8:03 am Freitagmorgen. Die größte Staufälle ist momentan auf der A5 Heidelberg in Richtung Karlsruhe und zwar zwischen Bruchsal und Karlsruhe Nord. Hier hat es einen Unfall gegeben. Daher steht ihr da 25 Minuten im Stau. Viele von euch dachten jetzt, ja gut, dann fahre ich halt Bruchsal raus, B35 Richtung Graben-Neudorf. Auch diese Strecke ist komplett zugestaut. Dann haben wir die B10 in Karlsruhe, wenn ihr von der B36 Rheinstetten kommt. Da ist die Ausfahrt Entenfang gesperrt wegen des umgestürzten Baums und ihr meldet uns auch, die umliegenden Strecken sind ebenfalls dicht. Auch da mehr Zeit einplanen. Und der Tunnel Grötzing, der ist auch heute in beide Fahrtrichtungen, sowohl Pfinster als auch Karlsruhe noch gesperrt. Auch da ein Plus von 15 Minuten. Alle Verkehrsupdates und auch die Blitzer, die ihr uns gemeldet habt, findet ihr bei uns in der kostenfreien Neue Welle App.
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4: Na, seid ihr nach dieser Gewitternacht heute irgendwie auch total zerknittert und irgendwie noch nicht ganz wach? Dann rätselt mit bei eurem Lieblingsspiel Stadt-Land-Quatsch. Das macht gute Laune und das macht vor allem wach. Es gibt 30 Sekunden, viele Kategorien und euren Buchstaben. Und Petra aus Muckensturm ist unsere Kandidatin heute an diesem Freitag. Und ihr Buchstabe ist das H.
5: Das bist du?
6: Hi.
4: Ja, meint Petra jetzt das Meerestier oder was anderes? Wir klären auf mit ihrer Spielrunde 8:10 Uhr hier in der Neue Welle.

0: Das perfekte Freitagsduo für euch ist vielleicht Milchschaum und Kaffee. Bei der neuen Welle ist es Lieblingsmusik und zwar zwei Popmusiker, Ed Sheeran und Justin Bieber in nur einem Song. I Don't Care bekommt ihr gleich auf die Ohren. Jetzt haben wir es 8:11.
1: Stadt,
2: Land,
3: Quatsch.
4: Freitagsfinale und alle raten mit, wenn es gleich wieder einen Buchstaben gibt. Verrückte Kategorien und 30 Sekunden Zeit. Ziel ist es, so viele Wörter zu finden, die auf die Kategorie passen und dazu auch noch mit dem Buchstaben anfangen.
0: Genau.
4: Ach, das machen wir jeden Morgen, ja, um diese Uhrzeit. Und heute spielen wir mit Petra, sie kommt aus Muggensturm. Hi.
5: Ja, hallo.
0: Petra hat sich vorgenommen, hier so 10 oder 12 Punkte zu machen. Das ist schon mal sehr stattlich und amtlich. Und wenn du das tatsächlich schaffen solltest, dann wirst du Wochensiegerin und wir schenken dir und 4 deiner Lieblingsmenschen den Eintritt in die Ninja World Karlsruhe plus eine Stunde rumhüpfen auf dem Trampolin.
4: Geil.
5: Okay, super. Vielen Dank.
6: Der Buchstabe des Morgens ist H wie Horst.
4: Stadt.
5: Hamburg.
4: Ein Land.
5: Haiti.
4: Eine Sommerkleidung.
5: Hose.
4: Das bist du.
5: Hi.
4: Ein Beruf. Sorry.
5: Handwerker.
4: Etwas Entspanntes.
5: Heiße Schokolade.
0: Oh ja.
4: Eine Eigenschaft von dir.
5: Hitzig.
4: Im Wetter.
5: Bitte?
4: Im Wetter.
0: Oh, Hochsommer.
4: Zum Beispiel.
0: Zum Beispiel. Oh, ja, ja.
5: Okay.
0: Oder hitzig, ja. Ne, auf jeden Fall. Was bist du? Hi?
5: Ja.
0: Hast du Hi gesagt, ja?
4: Ja, sie hat Hi gesagt. Das habe ich auch gehört.
5: Mir ist nichts anderes eingefallen, der Schnelle.
0: Meinst du den kleinen Hi oder meinst du, du hast dir ordentlich eher so schön, ne, legal eine Runde Cannabis geraucht?
4: Einen weggedübelt.
5: Genau.
0: Ja, Petra,
4: wir wollen das nicht weiter ausführen.
0: Es war
4: genau.
0: Lustig.
4: Absolut, absolut. Und genau darum geht's ja auch, dass man in dieser Situation das Erstbeste sagt, was einem einfällt. Und bei dir war das halt Hi. Jetzt ist die Frage, konntest du die 10 Punkte von unserer Wochenkandidatin, die ja aktuell in Führung liegt, toppen?
5: Nee.
0: Nee, liebe Petra, das konntest du nicht. Aber du nimmst gute 7 Punkte mit ins Wochenende.
4: Ja, ist auch okay.
5: Ja? Okay, alles klar.
4: Petra, danke dir.
5: Vielen
4: Ciao.
5: Dank. Bis dann. Tschüss.
4: So, wir sagen herzlichen Glückwunsch
0: an Sophia aus Karlsruhe. Du darfst jetzt in die Ninja World Karlsruhe gehen, noch 4 deiner Lieblingsmenschen mitnehmen und dich dort mal richtig schön austoben.
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0: Und hier geht's weiter mit eurer Lieblingsmusik in der Neue Welle Morgenshow.

0: Ed Sheeran und Justin Bieber bei eurer Lieblingsmusik am Freitag hier bei der Neuen Welle. Und einer der beiden Popstars, der wird am Sonntag live beim Fußball-Weltmeisterschaftsfinale auftreten. Ja, wer das ist, das hört ihr jetzt 8.18 Uhr.
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0: Ganz egal, wie das Finale am Sonntag ausgehen wird, es wird definitiv ein sehr historisches Endspiel werden, denn Europameister Spanien trifft auf den amtierenden Weltmeister Argentinien und erstmals wird es in diesem Jahr für den neuen Weltmeister einen Pokal geben, Goldmedaillen und laut FIFA auch 30 Ringe für die Sieger. Das ist ein absolutes Novum. Genauso wie die Halbzeitshow. Ja, wie beim Super Bowl auch gibt's Musik in der Halbzeitpause und es wird ja jetzt schon darüber gemunkelt und spekuliert, dass da aufgrund des Staraufgebots die Pause deutlich länger sein wird als die üblichen 15 Minuten. Und mit dabei ist natürlich Shakira, die ja auf den Soundtrack zur WM 2026 geliefert hat. BTS werden das Stadion zum Kochen bringen, auch diese mit dabei. Und da ist er, Justin Bieber. Und die Queen of Pop, Madonna, hat sich natürlich auch nicht bitten lassen und wird die Halbzeitshow ebenfalls rocken. Ihr könnt euch das Ganze dann mit anschauen am Sonntag ab 21 Uhr im ZDF. 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
12: Mit Tom Keimer, guten Morgen. Bei dem Unwetter gestern in Karlsruhe ist es zu einem tragischen Unglück gekommen. In der Nordstadt wurde ein Radfahrer von einem umstürzenden Baum getroffen. Trotz schnellen Einsatzes von Feuerwehr und Rettungsdienst kam für ihn jede Hilfe zu spät. Die sogenannte Superzelle mit Sturmböen, Hagel und Starkregen führte auch zu großen Schäden in Karlsruhe und Umgebung. Misst da jemand mit zweierlei Maß? Unionsfraktionschef Jens Spahn hat zusammen mit seinem Ehemann ein Kind adoptiert, das von einer Leihmutter in den USA ausgetragen wurde. Eine Praxis, die hier in Deutschland verboten ist. Politiker von Grünen und Linken werfen Spahn daher Doppelstandards vor. Auch aus der Union kommt Kritik, denn die CDU hat auf ihrem Parteitag im Februar noch beschlossen, am Leihmutterverbot in Deutschland festzuhalten. Soweit die Nachrichten. 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
14: Der teilweise blaue Himmel wird tagsüber mehr und mehr grau. Viele Wolken ziehen durch die Region. Zum Nachmittag hin kann es aus denen stellenweise wieder heftig regnen, hageln. Sturm ist ein bisschen dabei, Blitze und Gewitter, ja, auch. Also Gewittergefahr auch heute wieder zum Freitag bei Maxi-Werten bis zu 27 Grad. Das Wochenende wird ein bisschen frischer werden, bleibt aber durchwachsen.
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14: Dankeschön an Jürgen, der hat gerade den Blitzer gesehen, der direkt aufgebaut wird. Auf der B10 in Karlsruhe Richtung Landau fahrend in Höhe Maxau unter der Brücke. Da sind 80 erlaubt. Danke Jürgen. Danny hat einen gesehen in Pforzheim an der Wurmberger Straße in Höhe der Tankstelle. Und am Ortsausgang Oberhausen stehen sie an der Waghäuseler Straße, genauso wie in Brettenruid an der Höhenstraße. So, und wenn ihr jetzt noch einen entdeckt habt, dann sagt gerne Bescheid. 0721 2016 300.
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14: Hier und da sind noch ein paar Straßen aufgrund der Unwetterschäden von gestern gesperrt. Unter anderem die Abfahrt auf der B36 B10 in Karlsruhe Entenfang, sowohl in die Pfalz als auch in die Richtung Innenstadt, wollte ich sagen. Also Entenfang gesperrt, B10. Dann haben wir momentan 20 Minuten Wartezeit an der A5 Heidelberg Richtung Karlsruhe fahrend zwischen Bruchsal und Karlsruhe Nord. Hier läuft derzeit eine Unfallaufnahme, da verliert ihr Zeit und die Umleitungsstrecke B35 Richtung Graben-Neudorf ist auch dicht. Alle Verkehrsmeldungen für euch nochmal fein säuberlich sortiert zum Nachlesen auf dieneuewelle.de.
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14: 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Und da es jetzt 8.30 Uhr ist, würden wir sehr gerne den Spritzuschuss bezahlen für eine Frau. Wie sie selber schreibt, ist sie Mama-Taxi. Eine Mama von drei Kindern, die sonst sehr viel mit dem Fahrrad unterwegs ist, aber dadurch, dass das Fahrrad jetzt in der Werkstatt ist, muss sie halt viele Wege mit dem Auto zurücklegen. Und diese Frau, die wir suchen, kommt aus Königsbach. Hört auf den Namen Doreen Lächler. Liebe Doreen Lächler aus Königsbach, für dich heißt es jetzt, zwei Songs Zeit, uns anzurufen, dir 100 Euro klarzumachen. Und falls ihr Doreen kennt, dann sagt ihr Bescheid, sie möge uns zurückzurufen. Über die 0721 20 16 300. Zwei Songs Zeit. Und dann gucken wir mal, ob Doreen dran ist und sich hier die 100 Euro klarmacht.
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Und aktuell suchen wir Doreen Lechler aus Königsbach. Ein Song hast du noch Zeit, uns anzurufen. Und zwar über die 0721 20 16 300. Ist Doreen gleich nicht dran nach Fußgarten, rufen wir einen neuen Namen aus. 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

0: Guten Morgen am Freitag. Die neue Welle ist hier. Danke an euch fürs Einschalten um 8.40 Uhr.
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0: Es gibt nämlich so diesen einen Moment, da könnt ihr beim Autofahren diese orangefarbene blinkende Warnleuchte einfach nicht mehr ignorieren. Irgendwann müsst ihr tanken gehen. Und damit es bei diesen Preisen nicht so ganz doll wehtut, bezuschussen wir euch mit 100 Euro. 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Ihr sagt uns über die neue Welle.de jederzeit, Tag und Nacht, 24/7, wer ihr seid und warum ihr den Tankzuschuss von 100 Euro unbedingt gebrauchen könnt. Und dann heißt es, Radio einschalten, denn 8.30 Uhr und 15.30 Uhr rufen wir euren Namen auf. Und das ist dann auch der Hinweis, hier uns zurückzurufen. Und um 8.30 Uhr, vor zwei Songs, haben wir Doreen Lechler aus Königsbach ausgerufen. Wir haben sie gebeten, uns zurückzurufen und sind super gespannt, ob Doreen jetzt bei uns in der Leitung ist. Sollte das nicht der Fall sein, dann machen wir weiter und nennen einen neuen Namen. Aber ich öffne jetzt hier mal die Leitung über die 0721 20 16 300 und frage, Doreen, bist du am Telefon?
2: Ja!
0: Du hast es spannend gemacht! Herzlichen Glückwunsch! Oh Gott, das sind 100 Euro für deine nächste Tankfüllung, Doreen.
2: Voll gut.
0: Sehr schön. Ja, du hast uns ja geschrieben, du bist Mama-Taxi, du fährst deine drei Kids immer durch die Gegend. Wo musst du die überall hinfahren, Doreen?
2: Na, überall, wo sie halt hinwollen.
0: Okay, das heißt?
2: Freunde, was auch immer. Verein. Ja.
0: Gut, okay, damit ist jetzt das Fahren ein bisschen leichter geworden für dich, oder?
2: Ja, voll gut.
0: Ja, und die 100 Euro sind, glaube ich, jetzt nicht nur 100 Euro zum Tanken, sondern auch ein vorzeitiges Geburtstagsgeschenk.
2: Ja, und ein Hochzeitstagsgeschenk. Also mein Mann, der hat mich gerade angerufen. Vielen Dank, mein Schatz, ich liebe dich auf die nächsten 17 Jahre.
0: Gott, also der Hinweis kam von deinem Mann, dass du uns zurückrufen sollst?
2: Ja, der erste tatsächlich, ja. Also es lief die neue Welle, aber ich habe gerade draußen Messer aufgehängt und dann hat angerufen und gedacht, oh, du musst anrufen, okay.
0: So, ich übersetze das mal, weil Doreen hat sehr schnell gesprochen. Ihr Mann hat angerufen und gesagt, dass wir deinen Namen genannt haben. Ihr habt heute Hochzeitstag, du hast dann Geburtstag und ja, du bist Mama von drei Kindern. Also läuft bei dir, Hashtag.
2: Ja, läuft, vielen Dank.
0: Sehr, sehr gerne. Also, Doreen, bleib noch kurz in der Leitung, dann sagen wir dir, wie du an deine 100 Euro rankommst. Und dann wünschen wir einen schönen Hochzeitstag, einen schönen Geburtstag und happy Wochenende.
2: Perfekt, vielen Dank euch auch. Tschüss.
0: So, also, ihr seht, es ist möglich, hier sich 100 Euro klar zu machen für den nächsten Tankzuschuss. Macht auch mit. Meldet euch an, am besten jetzt noch schnell über die neue Welle.de. Die nächste Runde dann heute Nachmittag, 15.30 Uhr.
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1: Seid ihr mit uns?
0: Are you with me?
1: Are You With Me? Lieblingsmusik von Lost Frequencies für euren Start in diesen neuen Tag. Die neue Welle ist da. 8:46 Uhr. Wissen, was vor eurer Haustüre los ist. Jetzt mit Tom aus Neue Welle Newsroom.
2: Ja, da war gestern Aufregung in Bruchsal. Da ist bei Bauarbeiten im Victoria Park nahe dem Bahnhof eine Bombe aus dem Zweiten Weltkrieg gefunden worden. Die Stadt fackelte da auch nicht lange, hat noch am Nachmittag Anwohner evakuiert und die Bombe entschärft. Und zwar so fix, dass selbst unser rasender Neue Welle Reporter fast zu spät kam. Aber hört selbst in 15 Minuten in den Neue Welle News.
1: Der Freitag startet trocken, vereinzelt ist sogar Sonne mit dabei, die Temperaturen angenehm. Tagsüber wird es dann wieder drückend schwülwarm bei 27 Grad und deswegen kann es auch passieren, dass es bei euch wieder gewittert und regnet und hagelt und stürmt. Und ja, wir hoffen einfach, dass es nicht ganz so heftig ausfällt wie gestern in einigen Teilen der Neue Welle Region. Aufgrund des Unwetters sind auch einige umgestürzte Bäume noch Thema heute Morgen im Neue Welle Verkehrsservice. Zum Beispiel auf den Radwegen in der Waldstadt in Karlsruhe und dann haben wir auch einen umgestürzten Baum auf der B36, B10, da in Mühlburg, Karlsruhe, da Entenfang, das ist gesperrt. Da braucht ihr mehr Zeit heute Morgen und auch auf der A5. Da staut es sich momentan. 20 Minuten braucht ihr länger, wenn ihr Richtung Karlsruhe unterwegs seid, zwischen Bruchsal und Karlsruhe Nord. So, jetzt kommen wir gut gemeinsam rein in den Freitag mit Lieblingsmusik. Hier ist Ray und Where's My Husband bei der Neuen Welle.

0: Da ist er endlich. 4 Arbeitstage haben wir drauf gewartet. Jetzt ist er da, der Freitag. Schön, dass ihr mit dabei seid. Die neue Welle ist hier um 8.56 Uhr. Und ja, die Hälfte der Sommerferien in Rheinland-Pfalz ist schon vorbei. Krass, oder? Wie schnell die Zeit vergeht. In 1,5 Wochen starten die großen Ferien in Baden-Württemberg. 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Und in den nächsten 10 Minuten wieder Lieblingsmusik, die euch gut durch den Freitag bringen wird. Artemis mit I Like The Way You Kiss Me. Nur hier bei der Neuen Welle.
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13: Mit Tom Keimer, guten Morgen. Gestern am frühen Abend, da kam in der Region plötzlich kräftiger Wind auf und kurz danach Sturm und Hagel. Eine sogenannte Superzelle hat sich vor allem über Karlsruhe ausgetobt. Bäume wurden von Sturmböen entwurzelt und Straßen vom Starkregen teilweise überschwemmt. Leider gibt's in Karlsruhe auch ein Todesopfer zu beklagen. Ein Fahrradfahrer ist in der Nordstadt von einem umstürzenden Baum erschlagen worden. Im Stadtteil Neureuth schlug zudem ein Blitz in ein Mehrfamilienhaus ein und setzte den Dachstuhl in Brand. Das Feuer konnte gelöscht werden, aber das Haus ist derzeit nicht mehr bewohnbar. Die Unwetterschäden in Karlsruhe gehen nach ersten Schätzungen der Polizei in die Millionen. Ich hoffe, bei euch ist alles heil geblieben. Und das ging flott. Am Bahnhof in Bruchsal wurde eine Fliegerbombe entdeckt und noch am selben Tag entschärft. Der Blindgänger aus dem Zweiten Weltkrieg war bei Bauarbeiten im Viktoria-Park gefunden worden. Neue Welle-Reporter Dominik Kunstmann war für euch vor Ort.
7: Nicht mal 4 Stunden nach Fund der Weltkriegsbombe ist hier wieder alles wie vorher, als wäre nie was gewesen. Am Nachmittag wurde eine 90 Kilogramm schwere Splitterbombe auf einer Baustelle gefunden. 530 Menschen mussten evakuiert werden. Ja, und nicht mal 5 Minuten schwere Splitterbombe auf einer Baustelle gefunden. 530 Menschen mussten evakuiert werden. Ja, und nicht mal 5 Minuten

0: erkrankt. Also organisieren Stadt und Feuerwehr Bruchsal morgen eine Typisierungsaktion zusammen mit der DKMS, um einen passenden Stammzellenspender für Klaus zu finden. Wo und wann und wie ihr Klaus und auch vielen anderen Krebspatienten helfen könnt, das seht ihr auf dieneuewelle.de und in der Neue Welle App.
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3: Genießt noch die Sonnenstrahlen am Freitagmorgen. Umso später der Tag wird, umso mehr Regen- und Gewitterwolken kommen wieder zu uns. Die Temperaturen, ja, ein bisschen kühler, aber trotzdem irgendwie drückend schwül bei bis zu 27 Grad. Das Wochenende auch etwas kühler und teilweise sehr durchwachsen mit Regen.
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3: Aktuell wird geblitzt am Ortsausgang Oberhausen an der Waghäuseler Straße. Danke an Katja. Und sie stehen im Pforzheim an der Wurmberger Straße in Höhe der Tankstelle. Habt ihr noch einen Blitzer entdeckt? Dann warnt alle, die unterwegs sind, über die 0721 2016 300. Danke.
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3: 9:03 haben wir es und es hat heute ja einen Unfall gegeben an der A5 Heidelberg in Richtung Karlsruhe und zwar zwischen Bruchsal und Karlsruhe Nord. Da ist momentan auch immer noch alles dicht. Ihr steht jetzt hier gut 22 Minuten im Stau und auch die Umleitungsstrecke B35, auch da gibt's immer wieder Richtung Graben-Neudorf stockenden Verkehr. Der Tunnel in Krötzing an der B10 ist immer noch beidseitig gesperrt, sowohl Richtung Pfinztal als auch in Richtung Karlsruhe. Da eine Wartezeit momentan von 15 Minuten. Und wir haben noch eine Unfallstelle, die noch nicht so wirklich abgesichert ist. Und zwar auf der A8 Stuttgart Richtung Karlsruhe zwischen Karlsbad und dem Dreieck Karlsruhe. Hier momentan kaputtes Auto auf dem Standstreifen und Fahrzeugteile auf den Fahrbahnen. Alle Verkehrsupdates für euch, wenn ihr mögt, jederzeit zum Checken, bevor ihr losfahrt, auf dieneuewelle.de.
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3: Ja, viele von euch haben, glaube ich, auf diese neue Heldengeschichte im Kino gewartet. Seit gestern gibt es einen neuen Kino-Blockbuster von Christopher Nolan. Es ist ein antikes Epos rund um den griechischen König Odysseus. Und warum da gerade Menschen aus Europa und ganz Deutschland nach Karlsruhe ins ZKM pilgern, in den Filmpalast, das sagen wir euch nach den nächsten

0: 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Schön, dass ihr euch zum Start in den Freitag für uns die neue Welle entschieden habt mit eurer Lieblingsmusik. Gleich geht's hier weiter mit ordentlich Power. Turn the lights off. Jetzt haben wir es 9.13 Uhr. Und zum Kinodonnerstag gestern ist ein Kinofilm angelaufen, auf den sich Filmfans schon monatelang gefreut haben. Die Odyssee von Christopher Nolan.
1: Odysseus, erinnerst du dich nicht?
0: Ja, erzählt wird der antike Epos rund um den griechischen König Odysseus. Epische Bilder gibt's zu sehen von Landschaften über Schlachten auf der Hohen See. Und die Hollywood-Stars, die geben sich in diesem Film definitiv die Klinke in die Hand. Matt Damon ist dabei, Tom Holland, Anne Hathaway, Robert Pattinson und noch so viele mehr. Und genau aus diesem Grund pilgern gerade viele Filmfans aus Deutschland und ganz Europa nach Karlsruhe.
2: Christopher Nolan hat sich zusammen mit IMAX Gedanken gemacht, wie man einen ganzen Film voll drehen kann, mit dem gesamten Möglichen, was geht. Ist gemacht für die bildgewaltigste Leinwand, die man hat.
0: Das sagt Andreas Buschmann vom Filmpalast am ZKM in Karlsruhe. Das heißt, der Film Odyssee ist der erste Film, der komplett für eine IMAX-Leinwand gedreht wurde. Und jetzt gibt's in Deutschland gerade mal 16 dieser besonders großen Leinwände. Und die hier in Karlsruhe ist unter anderem nochmal was ganz Besonderes.
2: Weil zusammen mit Sinsheim nur wir das 1:4, 3:1 Format spielen können. Alle anderen zeigen im Prinzip 16:9. Man sieht nicht nur den Kopf von dem Hauptdarsteller Odysseus, sondern man sieht oben drüber auch noch mehr. Man sieht das gesamte Bild.
0: Ja, und für viele Filmkritiker ist es quasi einer der Filme, die sich definitiv auf großer IMAX-Leinwand lohnen werden.
2: Ja, auf alle Fälle, weil so wurde er gedreht, so wurde er konzipiert und so merkt man auch die 2 Stunden 52 Minuten gar nicht.
0: So, und wenn ihr euch jetzt zwar als Kinofans outet und sagt, ja, Odysseus oder beziehungsweise Odyssee würde ich mir angucken, kann mir aber den Unterschied zwischen normaler Leinwand und IMAX-Leinwand nicht vorstellen, Freunde, dann klickt euch rein bei uns ins Netz auf dieneuewelle.de. Wir haben euch einen Link gepostet, da könnt ihr euch die Unterschiede mal genauer angucken. Und jetzt geht's hier weiter mit eurer Lieblingsmusik. Ach,

Spanien oder Argentinien? Also Europameister oder amtierender Weltmeister? Wer wird eurer Meinung nach das WM-Finale am Sonntag gewinnen? Es wird auf jeden Fall ein Novum geben, nämlich eine musikalische Halbzeitshow, so wie beim Football, beim Super Bowl. Und mit dabei ist die Queen of Pop, Madonna. Auch jetzt an eurem Freitag hier bei eurer Lieblingsmusik bei der Neuen Welle.

0: Hallihallo und voll schön, dass ihr euch zum Start in diesen Freitag für uns die neue Welle und eure Lieblingsmusik entschieden habt. 9.25 Uhr haben wir es. Und Sommer. Ja, Sommer ist, wenn du mehrere Tage an einer Melone isst, weil du dir wieder den LKW unter den Melonen im Supermarkt gekauft hast. Sommer ist, wenn du quasi nur eine Waschmaschine mit heller Wäsche voll bekommst und die eine schwarze Hose eben noch ein paar Wochen im Wäschekorb rumliegt. Und Sommer ist, wenn ihr eure Sommerlieblingsmusik bei uns hört. Das ist ein Sommerhit aus dem Jahr 2010 von Edward Maya mit Stereo Love. Bekommt ihr in den nächsten 20 Minuten bei eurer Lieblingsmusik, wenn ihr dranbleibt, hier bei der neuen Welle.
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0: So ein paar Sonnenstrahlen sind für euch noch mit dabei. Später bewölkt, zugezogen, vereinzelt regnerisch und gewitterig bei angenehmen sommerlichen 27 Grad. Das Wochenende wird auch eher durchwachsen werden und ein bisschen kühler.
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0: Ja, der Blitzer ist noch ganz frisch, den Thomas gemeldet hat. An der B36 fährt Richtung Rheinstetten nach der Brücke, nach der großen Brücke, schreibt er, nach Reno. Da sind 70 km/h erlaubt. An der B10 stehen sie in Richtung Landau in Höhe Maxau. Ist es der gleiche? Naja. In Pforzheim an der Wurmberger Straße Höhe Tankstelle. Und sie blitzen noch am Ortsausgang Oberhausen an der Waghäuseler Straße. Und wenn auch ihr noch einen Blitzer entdeckt habt, dann warnt alle über uns die neue Welle. 0721 2016 300. Dankeschön.
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0: Ihr verliert momentan um 9:30 an diesem Freitag gut 20 Minuten an der A5, wenn ihr von Heidelberg in Richtung Karlsruhe fahren wollt. Und zwar zwischen Bruchsal und Karlsruhe Nord. Hier hat es einen Unfall gegeben. Da läuft gerade die Unfallaufnahme. Da momentan Stau. Und dann haben wir noch eine Sperrung des Tunnels immer noch, des Krötzinger Tunnels B10 in beide Fahrtrichtungen. Der Tunnel wird dann morgen für euch wieder geöffnet. Ja, und ansonsten die üblichen Staufallen auf der A8 bei Pforzheim im Ost, da in der Dauerbaustelle, auch gut 10 Minuten mehr Zeit einplanen. 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
0: Geht's euch gut an diesem Freitag, ja? Habt ihr diese Unwetter gut überstanden? Also großes Dank an alle Einsatzkräfte, die da wirklich im Einsatz waren und mitgeholfen haben. Und wir von der Neuen Welle wollen das auch machen, denn hier trudeln immer wieder Nachrichten rein, dass Dinge geschlossen sind heute, weil aufgeräumt werden muss. So zum Beispiel auch der Biergarten Fächerbräu in Karlsruhe, der bleibt zu wegen Aufräumarbeiten. Und da haben wir uns gedacht, vielleicht habt ihr ja auch was, wo ihr helfende Hände gebrauchen könnt. Also uns, die Neue Welle Community. Dann sagt gerne mal Bescheid, wir geben es weiter über die 0721 2016 300. Dankeschön und passt gut auf euch auf.

0: Seid ihr textsicher gewesen? Ja, Nana und Lonely hier bei eurer Lieblingsmusik bei der Neuen Welle am Freitagmorgen um 9.37 Uhr. Gleich geht's weiter mit einem Sommerhit aus dem Jahr 2010 von Edward Meyer nach nur einem Spot.
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0: guten Morgen auch an alle Spätaufsteher an diesem Freitag. Ihr habt die neue Welle bei euch laufen. Vielen Dank dafür. Am Freitag um 9.40 Uhr. Wer gewinnt die Kochsendung Das perfekte Dinner? Diese Entscheidung fällt heute Abend. Vielleicht habt ihr die Woche über ja mal reingeschaltet, denn Vox war in der Region unterwegs. Genauer gesagt in der Goldstadt Pforzheim. Jeden Abend gab es einen Gastgeber, der gekocht hat. Und die anderen vier Gäste haben gegessen und ihre Punkte verteilt. Wer heute dann eben am Ende die meisten Punkte gesammelt hat, der wird zum krönenden Sieger. Und am Dienstag, da war Nick aus Eisingen dabei. Der hat was Vegetarisches gezaubert.
1: Ja, die Zeit beim perfekten Dinner war eine richtig krass intensive Woche. Eine sehr lange, sehr zeitaufwendige mit ganz vielen Highlights, ganz lieben Menschen und vor allem richtig gutem Essen. Und es hat so Spaß gemacht.
0: Tja, gestern gab es einen italienischen Abend bei Kandidat Joshua und es gab vor allem viel
2: Backkakao, Kakao, aber ungesüßten Kakao.
3: Dieser Kakao da drüber auch.
0: Entschuldigung, Kakao? Ich dachte immer, das heißt Kakao. Was ist jetzt richtig? Kakao oder Kakao? Ich habe für euch und natürlich auch für mich mal bei unserer Stimm- und Sprechtrainerin Rahel Bär nachgefragt.
4: Also, was diese Frage betrifft, ist es jetzt Kakao oder Kakao? Ist es tatsächlich so, dass der Ausspracheduden beides zulässt? Das ist jetzt die große Überraschung. Also, ich würde ja sagen, die vorherrschende Aussprache im deutschsprachigen Raum ist Kakao. Man kann es sich vielleicht so merken, dass ich ans Kauen denke, ja, Kakao, und dann eben auf die zweite Silbe betone. Aber, und jetzt kommt eben das Schöne, es darf anscheinend auch jeder Kakao sagen. Und hier ist jetzt die Betonung auf der ersten Silbe.
0: Ja, und ich glaube, es gibt jetzt hier einige in der Neue Welle-Region, die mit beiden Wörtern nichts anfangen können. Die sagen Kakao. Kakao? Hä? Meine Mutter hat mir früher immer Kaba gemacht zum Frühstück. Ja, auch das, Freunde, ist alles möglich. Kommt gut rein und durch euren Freitag jetzt mit eurer Lieblingsmusik. Hier sind Linkin Park bei der Neuen Welle.

0: Hallo, die neue Welle ist hier am Freitag um 9.49 Uhr.
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0: 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Und heute Morgen um 8.30 Uhr haben wir Doreen Lecher aus Königsbach gesucht. Doreen, bist du am Telefon?
2: Ja!
0: Du hast es spannend gemacht! Herzlichen Glückwunsch!
2: Voll gut!
0: Oh Gott, das sind 100 Euro für deine nächste Tankfüllung, Doreen!
2: Voll gut!
0: Ja, und ihr seid schon die Nächsten heute Nachmittag bei Jan Zipperer um 15.30 Uhr. 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
18: Mit Tom Keimer. Guten Tag. Heute ist ein deutsch-französisches Regierungstreffen. Die Freundschaft und Zusammenarbeit beider Länder hatte zuletzt etwas gelitten. Nun will man sich wieder annähern. Neue Welle-Reporterin Diana Kramer.
19: Zuerst tagt der deutsch-französische Verteidigungs- und Sicherheitsrat auf dem Fliegerhaus Nörvenich unter Leitung von Bundeskanzler Merz und Frankreichs Präsident Macron. Bei einem Treffen der beiden hatte Macron am Abend erklärt, er wolle neuen Schwung in die Zusammenarbeit bringen. Unter anderem geht es um die nukleare Abschreckung auf Basis des französischen Atomwaffenarsenals. Zweiter Schauplatz ist heute Schloss Augustusburg in Brühl. Dort tagt am Vormittag der sogenannte Ministerrat.
18: US-Präsident Donald Trump hat eine Rede an die Nation gehalten. Den Iran-Krieg erwähnte er nur mit einem Satz, obwohl das US-Militär seine massiven Angriffe fortsetzt. Vor allem nutzte Trump die Gelegenheit, vor den anstehenden Zwischenwahlen Zweifel am US-Wahlsystem zu streuen. Neue Welle-Reporterin Tina Eck.
9: Trumps Rede zur besten Sendezeit wurde von vielen TV-Sendern hier gar nicht übertragen. Sie drehte sich fast ausschließlich um das nach Meinung Trumps mangelhafte US-Wahlsystem. Nach Geheimdienstinformationen soll China seit Jahren die US-Wahlen manipuliert haben. Hinzu komme Wahlbetrug durch Wahlmaschinen und Briefwahl sowie Hunderttausende illegal wählende Ausländer, so Trump.
18: Bundesgesundheitsministerin Nina Warken verteidigt die geplante Krankschreibungspflicht ab dem ersten Tag. Niemand muss bei Krankheit zwingend in die Arztpraxis, sagte die CDU-Politikerin dem Redaktionsnetzwerk Deutschland. Es sei zwar das Ende der telefonischen Krankschreibung vereinbart, aber nicht die Möglichkeit eines Attests per Video, so Warken. Bei dem Unwetter gestern in Karlsruhe ist es zu einem tragischen Unglück gekommen. In der Nordstadt wurde ein Radfahrer von einem umstürzenden Baum erschlagen. Trotz schnellen Einsatzes von Feuerwehr und Rettung.

0: heftigen Unwetter gestern Abend bleibt es jetzt erstmal trocken, aber später am Nachmittag schüttet es dann doch nochmal ordentlich runter bei Temperaturen von bis zu 27 Grad. Im Neue Welle 3-Tage-Trend wird uns der Regen dann in nächster Zeit auch erstmal weiter erhalten bleiben bei maximalen 24 Grad.
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0: Es ist 10.02 Uhr und Jürgen hat uns einen Blitzer gemeldet an der B10 Karlsruhe Richtung Landau, Höhe Maxau unter der Brücke. Außerdem wird geblitzt am Ortsausgang Oberhausen an der Waghäuseler Straße und in Brettenreuth an der Höhenstraße. Wenn ihr auch noch einen Blitzer gesehen habt, dann sagt doch gerne Bescheid über die 0721 2016 300.
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0: Die Straßen sehen aktuell recht ruhig aus. Nur vorsichtig fahren auf der A6 Heilbronn Richtung Mannheim zwischen der Einfahrt Wiesloch-Rauenberg. Bei der Einfahrt Wiesloch-Rauenberg, da ist ein LKW liegen geblieben. 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
0: Ab morgen ist der Grötzinger Tunnel nach dem Autobrand endlich wieder offen. Gesperrt werden soll er dann aber wieder im August, um nochmal den Feinschliff zu machen. Also sagt's euren Arbeitskollegen weiter, dass sie alle Bescheid wissen. Und was noch wichtig ist an diesem Freitag, das hört ihr in 10 Minuten bei unseren drei Themen des Tages hier.

0: Freitag hier die neue Welle, dem Mehrmusik-Arbeitstag mit den drei Themen des Tages. Mein Name ist Tom Keimer. Gestern am frühen Abend, da kam in der Region plötzlich kräftiger Wind auf und kurz danach Sturm und Hagel. Bei dem Unwetter ist es in Karlsruhe zu einem tragischen Unglück gekommen. In der Nordstadt wurde ein Radfahrer von einem umstürzenden Baum getroffen. Trotz schnellen Einsatzes von Feuerwehr und Rettungsdienst kam für ihn jede Hilfe zu spät. Die sogenannte Superzelle mit schweren Sturmböen, Hagel und Starkregen führte zu zahlreichen Einsätzen in Karlsruhe und Umgebung. Auch in anderen Teilen Baden-Württembergs, im Ortenaukreis und bei Ulm richteten Gewitter Schäden an. Ich hoffe, bei euch ist alles heil geblieben. In Bruchsal wurde mehr oder minder gleichzeitig eine Bombe entschärft. Die ist bei Bauarbeiten nahe dem Bahnhof entdeckt worden und die Stadt hat kurzerhand alle im Umkreis evakuiert. Sturm und Bombe, beides hat den Feierabend von Augenzeuge Mahmud beschäftigt.
1: Ich war in Karlsruhe und auf dem Heimweg habe ich mitbekommen, dass in Bruchsal eine Bombe gefunden wurde. Und alle Züge sind dann ausgefallen und wir mussten dann von Dollach mit dem Bus nach Bruchsal fahren. Und dann fing halt das Gewitter alles Mögliche an und ja, da sind wir mit 30er Schrittgeschwindigkeit über die Landstraße, weil überall Hagel war. Und dann sind wir halt zum Bahnhof in Weingarten, wollten wir abbiegen und dann ist der Baum umgestürzt, mussten wir wieder zurück und dann über Unterkrombach langsam hierher. Und hat über eine Stunde gedauert, wo man normalerweise mit 20, 25 Minuten herkommt. Und als ich hier am Bahnhof Bruchsal angekommen bin, war schon alles vorbei.
0: Misst da jemand mit zweierlei Maß? Unionsfraktionschef Jens Spahn hat zusammen mit seinem Ehemann ein Kind adoptiert, das von einer Leihmutter in den USA ausgetragen wurde. Eine Praxis, die hier in Deutschland verboten ist. Nun brisant auch, 2015 hatte Jens Spahn im GQ-Interview gesagt, als schwuler Mann und Christ kann ich mich nur schwer mit der Idee eines gemieteten Mutterbauchs anfreunden. Gut, das war Spahns Aussage von vor 9 Jahren. Und in dieser Zeit kann, denke ich, ein Kinderwunsch die Meinung ändern.
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0: Die neue Welle ist da an eurem Arbeitstag und egal, wie es heute läuft, vielleicht läuft es ja richtig gut heute bei euch. Die Kollegen in guter Stimmung, nette Kunden, vielleicht ist es auch genau das Gegenteil und es ist stressiger als die letzten Tage. Egal wie, wir schrauben bei euch allen jetzt gleich nochmal das gute Laune-Level nach oben mit eurer Lieblingsmusik. Und dazu gehört zum Beispiel dieser Comeback-Hit, den sich Cyril geschnappt haben, Stumbling In. Und wir haben auch Britney Spears bei uns dabei. Einer der prägendsten Pop-Hits Anfang der 2000er. Und der ist mit dabei, hier bei eurer Lieblingsmusik bei der neuen Welle.
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14: Wer heute an diesem Freitag Homeoffice hat und theoretisch keinen Fuß vor die Tür setzen müsste, bleibt glücklicherweise vom Regen heute verschont. Der ist nämlich wieder richtig heftig bei maximalen Temperaturen von bis zu 27 Grad am Nachmittag. Im Neue Welle 3-Tage-Trend sinken die Temperaturen dann weiterhin auf bis zu 24 Grad und der Regen, der bleibt auch erstmal erhalten.
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14: Es ist 10.31 Uhr und Katja hat uns einen Blitzer gemeldet am Ortsausgang Oberhausen an der Waghäuseler Straße. Außerdem wird geblitzt an der B10 Karlsruhe Richtung Landau, Höhe Maxau unter der Brücke und in Brettenreuth an der Höhenstraße. Wenn ihr auch noch einen Blitzer gesehen habt, dann warnt doch gerne alle unterwegs über die 0721 2016 300.
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14: Kleiner Hinweis zum Grötzinger Tunnel, der ist heute nochmal gesperrt in beide Richtungen wegen Reparaturarbeiten, aber ab morgen soll der wieder frei sein. Ansonsten sehen die Straßen ruhig aus. 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
14: Na, wisst ihr schon, wo ihr am Wochenende sein werdet? Im Sommer ist ja immer so viel los, dass es einfach mega cool wäre, wir könnten uns klonen, um einfach überall dabei zu sein. Einen Überblick, was alles in der Neue Welle-Region los ist, bekommt ihr in 10 Minuten bei unseren Neue Welle-Event.

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0: Ihr hört die neue Welle am Freitag mit Leonora. Hi! Hat euch das Unwetter gestern auch so überrascht? Also uns auf jeden Fall. Und wir haben ja einen Stand auf dem Fest am See in der Günther-Klotz-Anlage in Karlsruhe. Und da hat uns der Sturm auch komplett das Zelt zerstört. Aber nach einer großen Aufräumaktion soll es ab morgen wieder normal weitergehen. Und was euch da erwartet in Karlsruhe und eurer Region, das sagt euch jetzt Tom in den Neue Welle Event Highlights.
1: Am Sonntag ist Neue Welle-Tag bei Das Fest am See. Jan Zipperer, the one and only, moderiert. Es gibt Live-Musik von den Gewinnern der goldenen Gitarre, Just in Case und den Iconics und weitere tolle Gewinnspiele beim Neue Welle-Tag, Sonntag ab 11 Uhr in der Karlsruher Günther-Klotz-Anlage. Das Schlemmer Beats Festival in Rußheim feiert Premiere. In der Event-Location Schleifmühle gibt's Live-Musik und Sommerstimmung, dazu hochwertige Streetfood-Stände, Flammkuchen, Burger, Flammlachs und Crepe. Heute Abend legen das DJ-Team aus dem legendären Unterhaus Karlsruhe auf. Morgen kommen Laura Ritter und Band zum Schlemmer Beats Festival in der Schleifmühle Rußheim. Zum traditionellen Winzerfest lädt der Bühler Ortsteil Eisenthal ein. Euch erwartet Samstag und Sonntag neben Wein auch Live-Musik, lecker Essen und zahlreiche Familienangebote. Außerdem ist Eröffnung vom neuen Riesling-Wanderweg und die Proklamation der neuen Affenthaler Weinkönigin beim Winzerfest in Eisenthal. Traditionelle Weinkerwe auch in Mörzheim-Landau. Eröffnung heute 19 Uhr in der Alten Kelter. Danach spielt die Band Los Dos Hombres im Schulhof. Am Sonntag ist Familientag mit Reptilienstreichelzoo und Zaubershow bei der Weinkerwe in Mörzheim. Ja, und es gibt noch entspanntes Shoppen in der Karlsruher Innenstadt. Auf dem Marktplatz ist wieder Lounge 76 mit leckeren Cocktails und DJ-Musik. Heute und morgen ab 17 Uhr Lounge 76 in Karlsruhe. 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

0: Einen wunderschönen und entspannten Arbeitstag wünschen wir euch. Hier ist die neue Welle mit eurer Lieblingsmusik. Ja, manche Tage, kennt ihr, sind eher hui, manche Tage sind dann doch eher pfui. Und egal, wie es euch heute geht, wir sind bei euch mit eurer Lieblingsmusik und vor allem auch mit so ein bisschen Frühlingsfeeling. Dafür sorgen Ed Sheeran mit Azizam und einer der größten Gute-Laune-Hits. Man hört 5 Sekunden und sagt sich, okay, alles vergessen, jetzt geht's mir gut. Also lasst euch nicht stressen und bleibt schön bei uns hier bei der neuen Welle und eurer Lieblingsmusik.
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13: Mit Tom Keimer. Guten Tag. Zuletzt lief es nicht so gut zwischen Berlin und Paris. Ein deutsch-französisches Regierungstreffen soll in nun wieder für Annäherung schaffen. Zumindest ist das der Plan. Kanzler Merz empfing am Abend Präsident Emmanuel Macron in Brühl bei Köln.
14: Ich freue mich sehr, dass die französische Regierung und der französische Präsident meiner Einladung gefolgt sind. Wir werden uns über die großen Themen unterhalten, über die Wirtschaftspolitik, über die Energiepolitik, über die Sicherheits- und Verteidigungspolitik.
13: Macron hat angekündigt, neuen Schwung in die Zusammenarbeit mit Deutschland bringen zu wollen. Die jüngste Hitzewelle ist gerade krachend mit einem Unwetter zu Ende gegangen, doch der Sommer ist noch lang und die Chefin des Deutschen Gewerkschaftsbundes, Jasmin Fahimi, erwartet zunehmende Arbeitsausfälle durch Extremtemperaturen. Neue Welle-Reporterin Tanja Wagner.
8: Mittlerweile klagt jeder Dritte über Hitzestress im Job, gerade bei schwerer körperlicher Arbeit und wenn Zeitdruck besteht. Pflegekräfte, Paketzusteller und Einsatzkräfte hätten es bei hohen Temperaturen oft sehr schwer, so Fahimi. Jeder Hitzetag kostet die Wirtschaft 431 Millionen Euro. Da könne man es sich nicht mehr leisten, untätig zu sein. Nötig sei mehr Hitzeschutz. Oder auch, indem kurzfristig die Kleiderordnung gelockert wird.
13: Am Sonntag ist Finale der Fußball-WM Argentinien gegen Spanien, Höhepunkt des Turniers. Doch schon jetzt beginnt die juristische Aufarbeitung der umstrittenen Spiele. Das Landgericht Frankfurt hat eine einstweilige Verfügung gegen die FIFA erlassen wegen ihrer Ticketverkaufspraxis. Es geht um Intransparenz und hohe Preise. Außerdem kassiert die FIFA doppelt 15% pro Ticket vom Käufer und vom Verkäufer. Normalerweise rettet Klaus aus Bruchsal Leben, jetzt braucht er selbst einen Lebensretter. Der Feuerwehrmann und Ordnungsamtsmitarbeiter ist an Leukämie erkrankt. Also organisieren Stadt und Feuerwehr Bruchsal morgen eine Typisierungsaktion zusammen mit der DKMS, um einen passenden Stammzellenspender für Klaus zu finden. 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
1: Es ist 11.03 Uhr und Andreas hat uns einen neuen Blitzer gemeldet in Maxzell Richtung Bad Herrenalb, Höhe Museum. Außerdem wird geblitzt an der B10 Karlsruhe Richtung Landau, Höhe Maxau unter der Brücke. Und wenn ihr auch noch einen Blitzer gesehen habt, dann sagt doch sehr gerne Bescheid über die 0721 2016 300.
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1: Fahrt vorsichtig, wenn ihr auf der A5 unterwegs seid. Karlsruhe Richtung Basel zwischen Karlsruhe Süd und Rastatt Nord gab es einen Unfall und die Unfallstelle ist noch nicht abgesichert auf dem linken Fahrstreifen und da sind auch Personen auf der Fahrbahn. Dementsprechend staut sich das Ganze hier. Außerdem gibt es wieder ein bisschen Stau auf der A8 Karlsruhe Richtung Stuttgart zwischen Pforzheim West und Pforzheim Ost. Alle Verkehrsupdates gibt's für euch aber auch jederzeit zum Nachlesen auf dieneuewelle.de oder in der kostenlosen Neue Welle App.
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1: Morgen heißt's Daumen drücken für die Pforzheimer Wild Dogs. Am Samstag steht nämlich das wohl spannendste und emotionalste American Football Highlight des Jahres statt. Im 8. Saisonspiel treffen nämlich die zweitplatzierten Pforzheimer Wild Dogs auf den ungeschlagenen Tabellenführer der German Football League Süd, die Schwäbisch Hall Unicorns. Wieso es so wichtig ist zu gewinnen, das lest ihr nach auf dieneuewelle.de.

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1: Heute, der 17. Juli 2006.
2: Wir springen an einen Tag im Sommer 2006, an dem das Sommermärchen gerade erst wenige Tage vorbei ist, aber noch immer im ganzen Land nachhallt. Deutschland ist nicht Weltmeister geworden, am Ende wurde es der dritte Platz, aber Trauer, Fehlanzeige. In Berlin werden die Helden dieses Sommermärchens nochmal gefeiert. Wir hören mal in die Nachrichten von damals.
3: Sie kehrten noch einmal nach Berlin zurück, Trainer, Spieler und Betreuer, um den Fans vor dem Brandenburger Tor Adieu zu sagen. Dort, wo Hunderttausende 4 Wochen lang jubelten und weinten, wurde das Team um Bundestrainer Jürgen Klinsmann gefeiert. Die Nationalelf erklärte die Fans zum Weltmeister und zeigte es ihnen. Dicht gedrängt sangen Besucher gemeinsam mit den Spielern die Hits dieser WM.
1: Ja, und einen dieser Songs habt ihr hier im Hintergrund vielleicht schon gehört. Die Sportfreunde Stiller mit 54, 74, 90, 2006. Der Titel zählt die 3 deutschen WM-Titel auf. 1954 in Bern, 1974 im eigenen Land, 1990 in Italien und dann die Hoffnung auf 2006 wieder bei einer Weltmeisterschaft in Deutschland. Musikalisch ist das typischer Sportfreunde-Stiller-Sound. Gerader Beat, einfache Akkorde, so ein bisschen Schnickschnack. Dafür ein Refrain, den man schon nach einmal hören im Kopf hat. Genau deshalb passt der Song so gut zu diesem Sommer. Er klingt nicht perfekt, sondern wie etwas, das man mit Freunden auf der Fanmeile grölt. Nach der Halbfinalniederlage gegen Italien passte der Song natürlich nicht mehr so gut. Die Sporties haben ihn dann ziemlich schnell umgeschrieben in 54, 74, 90, 2010. Die Hoffnung wird einfach 4 Jahre weitergeschoben. Für die Sportfreunde Stiller ist es tatsächlich der erste Nummer-1-Hit in Deutschland. Der Song bleibt 3 Wochen ganz oben und hält sich insgesamt 37 Wochen in den Charts. Hier ist der Nummer-1-Hit vom 17. Juli 2006. Die Sportfreunde Stiller mit 54, 74, 90, 2006.

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0: Das ist für euch die neue Welle mit eurer Lieblingsmusik. Und manchmal gibt's so Tage bei der Arbeit, da zieht sich alles wie ein Kaugummi und es ist alles irgendwie anstrengender als die letzten Tage. Und vielleicht ist ja genau heute so ein Tag bei euch, dann bleibt bei uns bei der neuen Welle, denn wir liefern euch Energie und zwar in Form von David Guetta und Sia zum Beispiel. Ja, die beiden haben schon mehrere Nummer-1-Hits weltweit geliefert und bei uns bei der neuen Welle ist zum Beispiel Beautiful People mit dabei und wir haben Musik aus den 90ern. Oh. Unvergessen und der geht immer. Sixpence None the Richer mit Kiss Me. Wir wünschen euch einen schönen Arbeitstag, hoffentlich weiterhin mit uns der neuen Welle und mit eurer Lieblingsmusik.
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24: Mit Henrike Wagner. Deutschlandweit ist ein gemeinsames Wort der katholischen Deutschen Bischofskonferenz und der evangelischen Kirche in Deutschland zur Demokratie erschienen.
25: In dem gemeinsamen Wort unter dem Titel Vertrauen in die Demokratie stärken geht es den Kirchen darum, sich, Zitat, nachdrücklich zur Demokratie des Grundgesetzes zu bekennen. Die Kirchen verstehen sich als verantwortliche Akteure im demokratischen Gemeinwesen.
24: So der Karlsruher Theologe Tobias Licht. Kirchliches Engagement spielt nicht nur zur Vermittlung ethischer Grundhaltungen und von Modellen gesellschaftlichen Zusammenlebens eine zentrale Rolle. In der internationalen Politik erweist sich die Kirche durch ihren effizienten Einsatz für Frieden und Rechtsstaatlichkeit als einer der wichtigsten Faktoren für Aufbau und Erhalt demokratischer Verhältnisse.
25: Kardinal Marx hat im Umfeld des Grundgesetzjubiläums einmal die Frage formuliert: Was hat der Staat von den Kirchen? Die Kirchen sprechen von Gott. Sie benennen eine Dimension, die unverzichtbar ist. Als Fundament des Zusammenlebens, als Kritik an Missständen, als Perspektive der Hoffnung in Zeiten, in denen die Lichter auszugehen scheinen.
24: Ein Beitrag der katholischen Kirche.
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26: Ihr freut euch heute Vormittag noch über viel Sonne bei bis zu 27 Grad, bevor es dann später wieder stark regnen soll. Und der Regen, der wird uns dann auch im Neue Welle 3-Tage-Trend immer wieder begegnen bei maximalen 24 Grad.
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26: Es ist 11.30 Uhr und Jürgen hat uns einen Blitzer gemeldet an der B10. Karlsruhe Richtung Landau, Höhe Maxau unter der Brücke wird da geblitzt. Außerdem stehen sie in Maxzell Richtung Bad Herrenalb, Höhe Museum. Und wenn ihr noch einen gesehen habt, dann sagt doch sehr gerne Bescheid über die 0721 2016 300.
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26: Da entsteht gerade ein riesengroßer Stau auf der Autobahn 5 Karlsruhe Richtung Basel. Zwischen Karlsruhe Süd und Rastatt Nord bei Bruchhausen gab es einen Unfall und der wird gerade noch aufgenommen. Deswegen ist der mittlere und der linke Fahrstreifen gesperrt. Die Polizei ist vor Ort und regelt das alles, den Verkehr. Also ich wünsche euch gutes Durchhalten. Umfahrt diese Gegend einfach, wenn es irgendwie möglich ist noch. Außerdem staut es sich auch auf der A8 Karlsruhe Richtung Stuttgart zwischen Pforzheim West und Pforzheim Ost. Das gleiche gilt auch für die Gegenrichtung. Alle Verkehrsupdates gibt's für euch auch jederzeit zum Nachlesen auf dieneuewelle.de oder in der kostenlosen Neue Welle App.
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26: Danke, danke, danke an alle Einsatzkräfte, Feuerwehr, Rettungsdienst, Polizei, die gestern nach dem schlimmen Unwetter in der Neue Welle-Region nach dem Rechten gesehen haben. Teilweise sind ja Spuren von gestern immer noch zu sehen und deswegen wollen wir euch helfen, euch gegenseitig zu unterstützen. 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Da helfen wir euch, euch zu vernetzen.

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2: Ein kleines Studio in London. Ende der 2000er. Sängerin Adele steht am Mikro. Hinter der Scheibe Produzent Paul Epworth. Eigentlich sollte hier was Ruhiges entstehen. Doch nach den ersten Zeilen ist klar, das geht irgendwie in eine andere Richtung. Adele wird beim Singen lauter, direkter, fast wütend. Sie schaut rüber zu Paul. Paul schaut zurück und nickt kurz. Kein großes Reden, nur dieses Zeichen, mach genau so weiter. Er dreht die Drums rauf, gibt dem Song ein bisschen mehr Druck. Die beiden im Studio merken, hey, das kann was ganz, ganz Großes werden. Doch das Label und das Management sind keine Fans von dem Song. Sie finden, er ist zu kantig für Adele. Aber Adele bleibt dabei. Sie singt keine weichere Version ein. Sie will es genauso lassen. Und es war gut so. Denn es ist ihr erster Nummer-1-Hit in den USA und gewinnt gleich mehrere Grammys. Adele mit Rolling in the Deep.
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0: Wir wünschen euch einen super entspannten Arbeitstag. Hier ist die Neue Welle mit eurer Lieblingsmusik. Und da ist wirklich für jedes Geschmäckle was mit dabei. Jeden Tag, 24 Stunden, haben wir für euch ganz, ganz großartige Ohrwürmer und Songs, die Spaß machen. Zum Beispiel haben wir den Superhit der letzten Jahre von Miley Cyrus. Sie sagt mit diesem Song, ich brauche keine Männer. Ich kann mir nämlich selber Blumen kaufen. Das ist was schön Poppiges und für diejenigen, die ein bisschen mehr Rockgitarre wollen, kein Problem.
1: 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Die meisten Leute haben ja nicht.
0: Die Ärzte, die tummeln sich nämlich auch gerne hier bei uns bei der Neuen Welle. Das ist eure Lieblingsmusik für einen super entspannten Arbeitstag.
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12: Mit Tom Keimer, guten Tag. Das Unwetter von gestern Abend hat die ganze Region ganz schön durchgeschüttelt. Immer mehr Berichte trudeln hier ein. Auf der A5 bei Baden-Baden zum Beispiel geriet ein Porsche bei Aquaplaning ins Schleudern und landete in der Mittelleitplanke. Der Enzkreis meldet insgesamt 105 Einsätze. Feuerwehr und Polizei mussten zu vollgelaufenen Kellern und umgestürzten Bäumen. In Mühlacker wurde eine Windböe mit 123 Stundenkilometern gemessen. Und natürlich in Karlsruhe das tragische Unglück. In der Nordstadt wurde ein Radfahrer von einem umstürzenden Baum erschlagen. Die sogenannte Superzelle mit schweren Sturmböen, Hagel und Starkregen führte zu zahlreichen Einsätzen. Auch in anderen Teilen Baden-Württembergs im Ortenaukreis und bei Ulm richteten Gewitter Schäden an. Ich hoffe, bei euch ist alles heil geblieben. Misst da eigentlich jemand mit zweierlei Maß? Unionsfraktionschef Jens Spahn hat zusammen mit seinem Ehemann ein Kind adoptiert, das von einer Leihmutter in den USA ausgetragen wurde. Eine Praxis, die hier in Deutschland verboten ist. Politiker von Grünen und Linken werfen Spahn deswegen Doppelmoral vor. Und auch aus seiner Union kommt Kritik, denn die CDU hatte auf ihrem Parteitag im Februar noch beschlossen, am Leihmutterverbot in Deutschland festzuhalten. Mit dem Finale Spanien gegen Argentinien endet am Sonntag die Fußball-WM in Nordamerika. Was bleibt von diesem umstrittenen XXL-Turnier? Neue Welle-Reporter Thomas Thonfeld. Welche Folgen hat zum Beispiel hier der Trump-Anruf bei der FIFA und die anschließende Begnadigung eines rot gesperrten US-Spielers?
13: FIFA-Boss Infantino, der hat ja versucht, das Ganze als völlig normal hinzustellen. Er telefoniere regelmäßig mit Regierungschefs, sagt er, und die FIFA habe unabhängig entschieden. Die UEFA, der Europäische Fußballverband, sieht das ja ganz anders. Eine rote Linie sei überschritten, hieß es da, und die Glaubwürdigkeit des Wettbewerbs werde untergraben. Die Frage ist jetzt, ob und wie sich die Europäer für künftige Fälle wappnen oder ob sie das Ganze im Sande verlaufen lassen.
12: Und sportlich, was bleibt da?
13: Also ich fand schon auffällig, wie von Anfang an die Superstars und die Top-Torjäger abgeliefert haben. Ob Messi, Mbappé, Kane, Haaland, die haben dieses Turnier von Beginn an geprägt, ihre Tore gemacht, Spiele entschieden. Selbst Ronaldo, der hat zwar nicht durchgehend überzeugt, aber mit 41 immerhin auch noch 2 WM-Tore gemacht. Und bei Messi kann ja noch richtig was on top kommen.
12: Ja, am Sonntag im Finale ab 21 Uhr live im ZDF.
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0: Nach dem heftigen Unwetter gestern Abend bleibt es jetzt erstmal.
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0: Nach dem heftigen Unwetter gestern Abend bleibt es

0: hinter der Unterführung und dann stehen sie noch in Marxzell Richtung Bad Herrenalb Höhe Museum. Wenn ihr auch noch mal einen Blitzer gesehen habt, dann sagt doch sehr gerne Bescheid über die 0721 2016 300.
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0: Da ist gerade ein XXL-Stau auf der A5 Karlsruhe Richtung Basel zwischen Karlsruhe Süd und Rastatt Nord. Bei Bruchhausen gab es dann einen Unfall, der wird immer noch aufgenommen. Deswegen ist der mittlere und der linke Fahrstreifen gesperrt und die Polizei regelt den Verkehr. Außerdem staut es sich auch auf der A8 zwischen Karlsruhe und Stuttgart bei Pforzheim im Baustellenbereich. Alle Verkehrsupdates gibt's für euch auch jederzeit zum Nachlesen auf dieneuewelle.de oder in der kostenlosen Neue Welle App.
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0: Freitag ist ja für viele von euch Homeoffice-Tag, aber auch alle, die trotzdem mit dem Auto zur Arbeit fahren müssen, kein Problem. Wir von der Neuen Welle spendieren euch heute euren Sprit. Wie ihr noch heute an einen 100€ EFA-Tankgutschein kommt, das hört ihr in 10 Minuten hier bei der Neuen Welle. Mein Name ist Leonora und ich wünsche euch einen tollen Freitag.

0: Die neue Welle ist an eurer Seite. Schön, dass ihr eingeschaltet habt.
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0: Wir wünschen euch einen super entspannten Arbeitstag. Hier ist die Neue Welle mit eurer Lieblingsmusik. Und da ist wirklich für jedes Geschmäckle was mit dabei. Jeden Tag, 24 Stunden, haben wir für euch ganz, ganz großartige Ohrwürmer und Songs, die Spaß machen. Zum Beispiel haben wir den Superhit der letzten Jahre von Miley Cyrus. Ja, sie sagt mit diesem Song, ich brauche keine Männer. Ich kann mir nämlich selber Blumen kaufen. Das ist was schön Poppiges und für diejenigen, die ein bisschen mehr Rockgitarre wollen, kein Problem.
1: Lass die Leute reden und hör ihnen nicht zu. Die meisten Leute haben ja nicht.
0: Die Ärzte, die tummeln sich nämlich auch gerne hier bei uns bei der Neuen Welle. 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
18: Wenn ihr heute noch was draußen erledigen sollt, dann macht das am besten heute Vormittag. Ab 14 Uhr soll es nämlich wieder richtig runterschütten, bei trotzdem warmen Temperaturen von bis zu 27 Grad. Im Neue Welle 3-Tage-Trend bleibt es dann auch so regnerisch, bei maximalen 24 Grad am Wochenende.
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18: Es ist 12.30 Uhr und Marco hat uns einen Blitzer gemeldet in Ettlingen an der Rheinstraße hinter der Unterführung. Und es wird außerdem geblitzt in Marxzell Richtung Bad Herrenalb Höhe Museum. Wenn ihr auch noch einen Blitzer gesehen habt, dann sagt doch sehr gerne Bescheid über die 0721 20 16 300.
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18: Es staut sich momentan sehr stark auf der A5 Karlsruhe Richtung Basel. Zwischen Karlsruhe Süd und Rastatt Nord gab es einen Unfall. Der wird dort aufgenommen. Der mittlere und der linke Fahrstreifen ist gesperrt. Dementsprechend hier gerne groß drumrum fahren, großen Bogen drumrum fahren. Außerdem staut es sich auch auf der A8 zwischen Karlsruhe und Stuttgart bei Pforzheim im Baustellenbereich in beide Richtungen und auf der B36 Michelinstraße Rastatt Richtung Karlsruhe. Da ist die Überleitung zur B10 in Richtung Karlsruhe gesperrt, weil da ein Baum umgestürzt ist. Dementsprechend ist da auch ordentlich Stau angesagt. Haltet gut durch. 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
19: Wenn ihr in Zukunft durch die Barbie-Regale schlendert, um eine neue Puppe für eure Kinder zu shoppen, dann werdet ihr da mit Sicherheit auf Lieblingsmusikerin Miley Cyrus treffen. Allerdings nicht in Person, denn sie hat jetzt eine eigene Barbie-Puppe. So crazy, ja? Ihr könnt eine Barbie-Puppe von ihr kaufen und sie kauft sich Blumen. Jetzt gibt's Lieblingsmusik von Miley Cyrus mit Flowers.

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1: Liegt das Mittagessen heute mal wieder besonders schwer im Magen oder hat Kaffee bei euch auch schon alle Wirkungskraft verloren? Dann machen wir euch jetzt wieder fit für den Rest des Tages. Ratet dazu einfach mit bei unserem Spiel Verrückt und Verschoben.
2: Das funktioniert auch ganz einfach. Ihr bekommt 30 Sekunden Zeit und müsst euch die Antwort der vorherigen Frage merken. Die Antwort auf die erste Frage ist immer die neue Welle. Und dann beantwortet ihr die zweite Frage mit der eigentlichen ersten Antwort. Und dann geht's auch immer so weiter.
1: Ist nicht so kompliziert, wie sie es anhört. Versprochen. Nele aus Stutensee traut sich heute auf jeden Fall mal an das Spiel. Hallo.
3: Hi.
1: Na Nele, du bist gerade gar nicht im Geschäft, sondern in der Stadt. Das heißt, du hast gar kein Mittagstief?
3: Nee, schon vorüber.
1: Sehr cool. Dann würde ich sagen, probieren wir mal unser neues Radioquiz mit dir aus. Verrückt und verschoben. Bist du denn bereit?
3: Ja.
0: Auf die Plätze, los und fertig.
2: Was bestellst du beim Imbiss?
3: Die neue Welle.
2: Welches Tier hat Flügel?
3: Pommes.
2: Was ist in deiner Jackentasche?
3: Elster.
2: In welcher Stadt steht die Freiheitsstatue?
3: Labello.
2: Was ziehst du bei Regen an?
3: New York.
2: Was ist deine Lieblingsbegrüßung?
3: Regenjacke.
2: Welche Farbe hat ein Bagger?
3: Servus.
2: Womit öffnest du ein Paket?
3: Gelb.
2: Boah, also du bist da aber sehr, sehr gut durchgerauscht.
3: Irgendwie habe ich es mir schwieriger vorgestellt. Ich habe schon im Radio mal so ein bisschen mitgespielt. Ihr hattet es ja schon öfter mal gemacht. Und beim Autofahren oder so, da hatte ich das Gefühl, das ist schwieriger. Und ja, irgendwie bin ich auch ein bisschen überrascht, dass es so easy ging.
1: Also Nele aus Stutensee sagt, es ist auf jeden Fall machbar. Das heißt, ihr meldet euch auch einfach an auf dieneuewelle.de für unser verdrehtes Radioquiz Verrückt und Verschoben.
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0: Einen entspannten Arbeitstag wünschen wir euch. Hier ist die neue Welle. Und egal, wie hoch das Stresslevel heute in Stutensee bei euch, in Rhein-Zabern oder in Pforzheim ist, wir bringen euch entspannter durch den Arbeitstag mit eurer Lieblingsmusik. Und da gehört definitiv diese Stimme dazu. Richtig moderner Pop, viel Energie, dank Laurel und Habit. Und noch mehr Energie liefern euch die 90er. Die sind nicht wegzudenken bei uns. La Bouche, Eurodance vom Allerfeinsten, auch immer wieder in unserer Playlist mit dabei. Hier bei der neuen Welle und bei eurer Lieblingsmusik.
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6: Mit Dominik Kunzmann, guten Tag. Es soll deutsch-französische Freundschaft ausstrahlen. Bundeskanzler Friedrich Merz hat gestern Abend Frankreichs Staatspräsident Emmanuel Macron feierlich empfangen. Heute kamen alle Minister aus beiden Ländern dazu. In Brühl bei Köln war am Vormittag ein deutsch-französisches Regierungstreffen. Neue Welle-Reporterin Claudia Wächter.
19: Wirklich gut lief es zuletzt nicht. Ein gemeinsames Kampfjet-Projekt ist krachend gescheitert. Aber beide Seiten wollen nun in anderen Bereichen zusammenarbeiten, auch über Frankreichs Atomwaffen reden, die Deutschland schützen könnten. Harmonie demonstrieren ist angesagt, möglichst viel auf den Weg bringen. Denn bei den kommenden Wahlen in Frankreich tritt Macron nicht mehr an.
6: Einen Tag nach den schweren Unwettern in der Region ziehen die Städte und Kreise heute Bilanz. Allein im Enzkreis gab es 105 Einsätze. In Mühlacker gab es eine 126 km/h schnelle Windböe. Dort wurden Dächer abgedeckt und Bäume sind auf die Straßen gestürzt. In Ötesheim ist ein Baum auf eine Eisenbahnstrecke gefallen. Ein Zug musste deswegen anhalten und evakuiert werden. Außerdem gab es noch unzählige vollgelaufene Keller. Und auch das Happiness Festival in Straubenhardt musste evakuiert werden. Die 5000 Besucher wurden aufgefordert, im Auto Schutz zu suchen. Ja, was für ein Abend gestern. Während in der Region schwere Unwetter waren, wurde in Bruchsal mehr oder minder gleichzeitig eine Bombe entschärft. Die ist bei Bauarbeiten nahe dem Bahnhof entdeckt worden und die Stadt hat kurzerhand alle im Umkreis evakuiert. Bahnpendler mussten sich auf Schienenersatzverkehr einstellen. Augenzeuge Mahmoud hat uns von seinem wilden Abend erzählt.
20: Ich war in Karlsruhe und alle Züge sind dann ausgefallen und wir mussten dann von Dollach mit dem Bus nach Bruchsal fahren und dann fing halt das Gewitter alles Mögliche an und dann sind wir halt zum Bahnhof in Weingarten, wollten wir abbiegen und dann ist der Baum umgestürzt, mussten wir wieder zurück und dann über Unterkrombach langsam hierher. Als ich hier am Bahnhof Bruchsal angekommen bin, war schon alles vorbei.
6: Also am Ende ging zum Glück nochmal alles gut. Die ganze Bilanz der Bombenentschärfung in Bruchsal findet ihr auch nochmal auf dieneuewelle.de und in der Neue Welle App.
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21: Ihr genießt eure Mittagspause gerade noch draußen auf der Terrasse, in der Sonne, aber denkt danach an euer Geschirr, es mit reinzunehmen, denn später ist das Wetter nicht wiederzuerkennen. Da soll es wieder ganz heftig regnen bei Temperaturen von bis zu 27 Grad. Im Neue Welle 3-Tage-Trend bleibt es dann auch so wechselhaft, also mal Sonne, mal Regen bei bis zu 24 Grad.
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21: Es ist 13:03, genau. Und Jens hat uns einen Blitzer gemeldet in Göbrichen Richtung Bretten an der Hauptstraße. Außerdem stehen sie in Rastatt-Ottersdorf an der Friedrichstraße Richtung Daimler und in Ettlingen an der Rheinstraße hinter der Unterführung stadteinwärts. Wenn ihr auch noch einen Blitzer gesehen habt, dann sagt doch sehr gerne Bescheid über die 0721 2016 300.
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21: Es staut sich immer noch sehr stark auf der A5 Karlsruhe Richtung Basel. Zwischen Karlsruhe Süd und Rastatt Nord gab es einen Unfall und deswegen ist der mittlere und der linke Fahrstreifen gesperrt. Außerdem ist auch wieder viel Stau angesagt auf der Autobahn 8 zwischen Karlsruhe und Stall und deswegen ist der mittlere und der linke Fahrstreifen gesperrt. Außerdem ist auch wieder viel Stau angesagt auf der Autobahn 8 zwischen Karlsruhe und Stall.

Auf unserem Neue Welle Instagram-Account helfen wir euch gerade so ein bisschen zu vernetzen. Falls ihr nach dem Unwetter gestern noch Hilfe braucht, um die ganze Zerstörung zu beseitigen, die da angestellt wurde. Also schaut da mal vorbei, wenn ihr Hilfe braucht oder Zeit habt, um zu helfen. Dann schaut ihr vielleicht auch mal in den ganzen Nachbarorten vorbei und lernt die kennen. In Völkersbach zum Beispiel werden die Leute Besenbinder genannt. Und wieso das so ist, das hört ihr in 10 Minuten bei Regio Wissen to go hier

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2: Ihr lernt heute was über Malsch im Kreis Karlsruhe beziehungsweise etwas über den Ortsteil Völkersbach. Alles auf Anfang, wir kehren heute mal ordentlich durch. Habt ihr nämlich gewusst, dass man die Bewohner aus Völkersbach die Besenbinder nennt? Das ist kein Spruch, sondern wirklich echtes altes Handwerk. Früher war Völkersbach weit und breit als das Reisig-Besen-Binderdorf bekannt. Vor allem im Winter saßen die Leute zusammen und haben aus Reisig die Besen gebunden, die dann überall in der Region verkauft wurden. Und heute ist die Arbeit zwar moderner geworden, aber der Stolz auf die Tradition, der lebt weiter. Mitten in Völkersbach steht sogar ein Denkmal für die Besenbinder und auch zur Faschingszeit sind sie natürlich aktiv.
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0: Die neue Welle ist für euch da an diesem heutigen Arbeitstag. Natürlich mit dem Stresskiller Nummer 1. Das sagen viele schlaue Menschen, viele schlaue Forscher. Denn Musik hilft am besten gegen Stress und Sport. Aber wer hat schon Zeit, während der Arbeit Sport zu machen? Deshalb gibt's uns die neue Welle und eure Playlist mit eurer Lieblingsmusik. Und da gehört der mittlerweile Oscar-prämierte Song dazu aus dem Animationsfilm K-Pop Demon Hunters, der Song Golden. Und immer wieder gut, ein All-Time-Favorite. Ein One-Hit-Wonder auch, bei dem Michael Jackson ein bisschen die Finger mit im Spiel hatte und die Stimme dazugegeben hat. Rockwell, Somebody's Watching Me ist ein großer Teil hier bei eurer Lieblingsmusik bei der neuen Welle.
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6: Wer heute Homeoffice hat und theoretisch keinen Fuß vor die Tür setzen müsste, bleibt glücklicherweise vom Regen heute verschont. Der ist nämlich später wieder richtig doll am Start bei maximalen Temperaturen von 27 Grad. Im Neue Welle 3-Tage-Trend sinken die Temperaturen dann weiterhin auf bis zu 24 Grad. Und der Regen, der wird dann auch immer wieder kommen. Mal trockene, mal regnerische Phasen.
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6: Es ist 13.30 Uhr und Jürgen hat uns einen Blitzer gemeldet in Pforzheim an der Enzberger Straße am Ortsausgang. Außerdem wird geblitzt in Göbrichen Richtung Bretten an der Hauptstraße und in Rastatt-Ottersdorf an der Friedrichstraße Richtung Daimler. Wenn ihr auch noch einen Blitzer gesehen habt, dann warnt alle unterwegs über die 0721 2016 300.
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6: Es staut sich auf der A5 Karlsruhe Richtung Basel zwischen Karlsruhe Süd und Rastatt Nord. Bei Bruchhausen gab es einen Unfall. Der mittlere und der linke Fahrstreifen ist gesperrt. Außerdem staut es sich auch auf der A8 zwischen Karlsruhe und Stuttgart bei Pforzheim im Baustellenbereich und auf der B36 Rastatt Richtung Karlsruhe. An der Überleitung zur B10 ist ein Baum umgestürzt und deswegen ist die Ausfahrt gesperrt. 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
6: Wer dieses Wochenende auf dem Happiness Festival in Straubenhardt vorbeischaut, sieht am Samstag um 14 Uhr die Band Just in Case performen. Die Band, die letztes Jahr bei der Neuen Welle den Preis der goldenen Gitarre gewonnen hat. Was das nochmal war und wie ihr mitmachen könnt und dieses Jahr diesen Preis gewinnt, das hört ihr in 10 Minuten hier bei der Neuen Welle.

0: Ihr hört die neue Welle am Freitag. 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

0: Neue Welle ist für euch da an diesem heutigen Arbeitstag. Und ja, Arbeit kann mal Spaß machen, Arbeit kann mal stressig sein, Arbeit kann auch mal langweilen. Aber mit uns der Neuen Welle kann die Arbeit auch mal richtig sexy werden. Havana von Camila Cabello, einer der meistgestreamten Songs weltweit und ist immer mit dabei hier bei eurer Lieblingsmusik. Dazu gibt es zum Beispiel auch noch diese 90er-Sounds. Oh ja. Einer der wenigen Songs in der Popgeschichte und die im Radio gespielt werden, der ohne Text auskommt und alle lieben ihn. Robert Miles mit Children ist mit dabei hier bei der Neuen Welle bei eurer Lieblingsmusik.
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0: Mit Dominik Hunzmann, guten Tag.
9: US-Präsident Donald Trump hat eine Rede an die Nation gehalten. Den Irankrieg erwähnte er nur am Rande, obwohl das US-Militär seine massiven Angriffe fortsetzt. Vor allem nutzte Trump die Gelegenheit, vor den anstehenden Zwischenwahlen Zweifel am US-Wahlsystem zu streuen. Neue Welle-Reporterin Tina Eck.
21: Trumps Rede zur besten Sendezeit wurde von vielen TV-Sendern hier gar nicht übertragen. Sie drehte sich fast ausschließlich um das nach Meinung Trumps mangelhafte US-Wahlsystem. Nach Geheimdienstinformationen soll China seit Jahren die US-Wahlen manipuliert haben. Hinzu komme Wahlbetrug durch Wahlmaschinen und Briefwahl sowie Hunderttausende illegal wählender Ausländer, so Trump.
9: Cola, Fanta und Co. Ab dem kommenden Jahr könnten solche süßen Softdrinks teurer werden. Schon 2027 soll die Zuckersteuer kommen. Das hat Gesundheitsministerin Nina Wagen dem Redaktionsnetzwerk Deutschland verraten. Falls zuckergesüßte Getränke mehr als 5 Gramm Zucker pro 100 Milliliter beinhalten, sollen Hersteller rund 26 Cent pro Liter bezahlen. Sind es mehr als 8 Gramm Zucker, werden 32 Cent pro Liter fällig. Die Mehreinnahmen sollen Wagen zufolge den Krankenkassen zugutekommen. Gerechnet wird mit Einnahmen von 650 Millionen Euro. Viele in der Region wurden gestern Abend von den schweren Unwettern überrascht und viele fragen sich jetzt natürlich, wie geht es heute weiter? Wir haben mal bei Uwe Schickedanz vom Deutschen Wetterdienst nachgefragt.
22: Ab dem späteren Nachmittag bis weit in die Nacht hinein wieder die Gefahr schwerster Gewitter, auch Superzellen nicht ausgeschlossen, aber es ist wieder die ganze Region, kann es erwischen. Hoffen wir, dass es nicht ganz so schlimm wird wie gestern.
9: Natürlich kann das aber nicht ganz so genau vorhergesagt werden.
22: Mit genauen Uhrzeiten tun wir uns zugegebenermaßen da natürlich manchmal ein bisschen schwer, weil diese Dinge, das sind ja keine Gewitterzellen, die zu uns reinziehen, sondern das sind Gewitterzellen, die sich neu bilden.
9: Aber stellt euch drauf ein und seid unbedingt vorsichtig, wenn ihr draußen unterwegs seid. Gestern war ja in der Region schon einiges los, was die Gewitter rund um Karlsruhe, Baden-Baden und dem Enzkreis angerichtet haben. Das lest ihr auf dieneuewelle.de und in der Neue Welle App.
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24: Also die Temperaturen erreichen in den nächsten Tagen maximal nur noch 28 bis 29, vielleicht sogar 30 Grad. Es sind immer wieder ein paar Regenwolken unterwegs. Ihr habt es gerade in den Nachrichten gehört, auch heute Nachmittag, heute Abend, heute Nacht können auch noch mal heftige Unwetter runterkommen. Ab morgen beruhigt sich das dann langsam wieder. Es gibt dann aber immer noch mal ab und zu ein paar Regentropfen. Die Temperaturen in den nächsten Tagen dann zwischen 21 und 25 Grad nur noch.
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24: Die Blitzer-Community meldet in Pforzheim an der Anselmstraße einen Blitzer, in Gübrichen Richtung Bretten an der Hauptstraße, in Rastatt-Ottersdorf an der Friedrichstraße und in Ettlingen an der Rheinstraße. Falls ihr auch noch so einen Blitzer gesehen habt, falls ihr auch noch andere warnen möchtet, dann ruft uns gerne an unter 0721 20 16 300.
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24: Freitags nachmittags, 14 Uhr und 3 Minuten. Eine gute Zeit für alle, die Staus mögen. Auf der Autobahn 5, da haben wir auch direkt gleich mal was. Und zwar Heidelberg in Richtung Karlsruhe. Und dann im weiteren Verlauf noch weiter nach Basel, muss man sagen. Also zwischen Karlsruhe Süd und Rastatt Nord stockt der Verkehr. Ihr verliert hier aktuell 40 Minuten. Der linke Fahrstreifen ist gesperrt und die Polizei ist vor Ort und versucht, den Verkehr zu regeln. Auf der Autobahn 5. Ansonsten

0: Bayern Zitterer.
1: Es gibt eine neue Serie, oh, das ist gut fürs Wochenende, das klingt lustig, mit Will Ferrell in der Hauptrolle. Und da spielt er einen ehemaligen Golfprofi, der ein großes Comeback anstrebt. Und das wird nicht leicht, also weder für ihn, auch für seine Familie nicht. Klingt so ein bisschen nach Happy Gilmore. Wenn ihr solche Sachen gerne schaut, dann bleibt kurz dran. In 10 Minuten kriegt ihr alle Infos zu der neuen Serie The Hop.
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0: Alan Walker mit Faded am Freitagnachmittag.
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0: Da hat Carlotta heute eine Serie für euch, die klingt in der Beschreibung schon sehr lustig. Will Ferrell ist in der Hauptrolle mit dabei. Er spielt Lonnie Hawkins. Und Lonnie Hawkins ist ein ehemaliger Golfprofi, der jetzt ein Comeback wagen möchte. Und das wird nicht einfach für alle Beteiligten, für ihn nicht und auch für seine Familie nicht. Carlotta, erzähl mal ein bisschen.
2: Ja, dieses Comeback geht natürlich nicht besonders leise über die Bühne. Lonnie hat ein gewaltiges Ego. Sein Körper macht das aber nicht mehr alles mit. Und ausgerechnet sein Sohn entwickelt sich zum ernsthaften Konkurrenten. Dazu kommt seine schlagfertige Ex-Frau Stacy, gespielt von Molly Shannon, und eine neue, ziemlich unerfahrene Caddy an seiner Seite. Die Serie erinnert ganz klar an Happy Gilmore und an Will Ferrells frühere Sportkomödien wie Ricky Bobby. Der Humor ist sehr laut, albern, ja, so ein bisschen grob. Also ich würde sagen, nicht jeder Gag sitzt perfekt, aber besonders Ferrell und seine Caddy Sam funktionieren total gut als dieses chaotische Duo. Für mich ist das vor allem ein Tipp für alle, die Ferrell in diesen überdrehten Rollen mögen.
0: Also das Ganze heißt The Hawk. Es gibt 10 Folgen. Eine Folge dauert ungefähr eine halbe Stunde. Und ihr findet diese Serie bei Netflix.

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Gestern Abend und heute Nacht gab es ja einige heftige Unwetter und vor allen Dingen in Karlsruhe sind dadurch viele Schäden entstanden. Was es aber auch gab, eine Bombenentschärfung in Bruchsal. Und die ist reibungslos und ohne Komplikationen in wenigen Stunden über die Bühne gegangen. Was da genau passiert ist, erfahrt ihr gleich nochmal in unseren Regionalnachrichten um 14:30 mit Dominik. Und danach geht's Musik von Ed Sheeran.

0: wunderbaren Song Shape of You, einen seiner größten Hits, kriegt ihr hier gleich in voller Länge. Let's go!
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0: Dominik Hunsmann, guten Tag. Da hatten alle Anwohner in Bruchsal nochmal Glück. Am Donnerstagnachmittag wurde dort auf einer Baustelle am Bahnhof eine 90 Kilogramm schwere Splitterbombe gefunden. Als dann klar wurde, sie muss noch am Abend entschärft werden und das Gebiet muss evakuiert werden, haben sich viele bestimmt schon auf einen langen Abend des Wartens eingestellt. Aber es ging dann alles ganz flott.
2: Die war relativ nah unter der Erdoberfläche. Also der Bagger hat beim Abziehen die Bombe gefunden. Uns wurde als Zeitangabe für die Entschärfung 5 Minuten bis ungefähr 1 Stunde angegeben. Mit 5 Minuten war es dann tatsächlich getan.
0: Soweit Bruchsals Bürgermeister Andreas Glaser. Also alles gut gelaufen? Nicht so selbstverständlich, denn im Hinterkopf hatten die Entschärfer auch dauernd die näher kommende Gewitterzelle. Bruchsal wurde letztendlich davon aber verschont. 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
4: Die Temperaturen gehen runter, deutlich unter 30 Grad in den nächsten Tagen. Teilweise erreichen wir nur um die 25 Grad. Dazu heute Nacht noch ein bisschen Regen. Teilweise auch noch mal ein paar Unwetter möglich. Ab morgen soll sich das dann wieder etwas entspannen.
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4: Geblitzt wird in Gübrichen Richtung Bretten an der Hauptstraße, in Rastatt-Ottersdorf an der Friedrichstraße und in Ettlingen an der Rheinstraße. Habt ihr auch noch einen Blitzer entdeckt, dann meldet euch gerne hier bei uns unter 0721 20 16 300. Dankeschön.
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4: So, jetzt das Verkehrsupdate. Was haben wir da denn? Also, wir schauen auf die Autobahn 5 Heidelberg in Richtung Basel. Da haben wir Stau, geht direkt kurz vor Karlsruhe Nord los und geht dann bis kurz nach Karlsruhe Süd. Das sieht ziemlich lang an, sollen aber nur 15 Minuten sein, die ihr da länger unterwegs seid. Ansonsten die Autobahn 5 Karlsruhe in Richtung Heidelberg zwischen Kronau und Walldorf, aktuell 25 Minuten mehr. Dann die Autobahn 8 Stuttgart in Richtung Karlsruhe zwischen Heimsheim und Pforzheim Nord. Hier sind wir bei 35 und in der Gegenrichtung von Karlsruhe nach Stuttgart zwischen Pforzheim West und Pforzheim Ost aktuell 15 Minuten mehr. Dann noch die A65 in Richtung Ludwigshafen zwischen Insheim und Landau Zentrum 10 Minuten mehr. Und dann gibt's noch was in der Gegenrichtung von Landau nach Karlsruhe zwischen Kandel Nord und Kandel Süd. Stockt der Verkehr hier maximal 5 Minuten mehr. Im Großen und Ganzen kann ich sagen, ist aktuell viel los, aber ich habe keine weiteren Staumeldungen. Fahrt vorsichtig und kommt gut an.
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4: Gestern gab es ja vor allen Dingen über Karlsruhe ein ziemlich heftiges Unwetter. Da sind einige Straßenschilder durch die Luft gewirbelt worden. So Baustellen, Absperrungen, sowas habe ich auf der Straße gesehen. Und wahnsinnig viele Bäume hat es erwischt. Die wurden entweder komplett entwurzelt oder umgeknickt. Unter anderem auch einen der beiden ikonischen Bäume auf dem Hügel in der Günther-Klotz-Anlage. Da werden wir uns in Zukunft an ein anderes Bild gewöhnen müssen. Wie es da aktuell aussieht, wo gerade das Fest aufgebaut wird und dann nächste Woche gefeiert wird, das besprechen wir gleich ausführlich in 10 Minuten.
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1: Hier ist die Neue Welle am Freitagnachmittag. Ja, das Wetter im Neue Welle Sendegebiet in Karlsruhe und Umgebung hat viele von euch beschäftigt. Es gab Schäden in der ganzen Region und die Carlotta, die war heute Morgen schon für euch unterwegs in Karlsruhe in der Günther-Klotz-Anlage. Mhm. Da wird ja gerade das Fest am See gefeiert. Ja, also man, das ist die große Vorveranstaltung für das Fest nächstes Wochenende. Und da wird ja auch schon die Bühne aufgebaut. Und da gab es gestern große Schäden. Du hast keine guten Nachrichten für uns.
2: Nee, leider nicht. Also ihr kennt ja dieses typische Bild aus der Klotze. Die zwei Bäume, die auf dem Mount Klotz oben stehen. Man kennt das, egal von welcher Seite man guckt. Man sieht diese zwei Bäume. Ja, und dieses Bild gibt es so seit heute Nacht leider nicht mehr. Denn ein Baum ist dem Sturm zum Opfer gefallen. Das schaut auch tragisch aus, wie diese Baumkrone da heute am Hang lag und dieser abgebrochene Stamm da auf dem Hügel steht. Mir ist da auch so ein bisschen mulmig geworden und ich habe da auch gemerkt, wie viel Kraft diese Sturmböen da gestern hatten, die auf uns zugekommen sind. Ich habe für euch das Ganze auch nochmal auf Instagram festgehalten. Da könnt ihr euch das nochmal anschauen, wie es jetzt aussieht, falls ihr in den nächsten Tagen nicht vor Ort seid.
1: Ja, es gibt auch schon eine Spendenaktion, um da möglichst bald wieder einen neuen Baum hinzustellen, dass da im nächsten Jahr dann vielleicht schon wieder das ikonische Bild
2: wie
1: zu sehen
2: schön
1: ist.
2: Wär's.
1: Mit zwei Bäumen auf dem Hügel, wobei einer dann wahrscheinlich ein bisschen kleiner und ein bisschen jünger ist. Aber so ist das ja auch auf dem Fest.
2: Ja.
1: Das Publikum wird ja auch immer wieder jünger. Fest am See, da wollen wir auch noch ganz kurz sprechen, denn unser neuer Wellestand, den hat es auch erwischt, oder?
2: Ja, den hat es ordentlich erwischt. Also unsere Zelte sind kaputt. Unsere Möglichkeiten, wir hatten coole Spiele für euch dabei, die sind alle leider kaputt gegangen.
1: Wir hatten das Rückwärtsquiz auf einem riesigen Tablet dabei.
2: Ja.
1: Das wunderbar beliebte Rückwärtsquiz, das wir ja jeden Nachmittag hier spielen. Hättet ihr da auch spielen können, aber...
2: Ja. Dieses Tablet hat jetzt die Spider-Man-App. Also es ist wirklich ganz schlimm. Das sieht ganz furchtbar aus. Wir geben uns aber nicht geschlagen. Also wir machen heute eine kleine Umbaupause. Wir improvisieren, wir holen was anderes Cooles für euch raus. Und morgen am Samstag sind wir wieder am Start. Und am Sonntag sowieso der große neue Welletag.
1: Am Sonntag großer neue Welletag. Da machen wir den ganzen Tag das Programm. Ich bin auch vor Ort.
2: Yes.
1: Und wenn ihr Rückwärtsquiz mitmachen wollt, dann bleibt am Radio. Spielen wir gleich wieder um 16:30.
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10: Mit Dominik Kunzmann, guten Tag. Misst da jemand mit zweierlei Maß? Unionsfraktionschef Jens Spahn und sein Ehemann sind Eltern geworden. Sein Mann ist der leibliche Vater. Das Kind wurde von einer Leihmutter in den USA ausgetragen. Eine Praxis, die hier in Deutschland verboten ist. Politiker von Grünen und Linken werfen Spahn Doppelstandards vor. Auch aus der Union kommt Kritik, denn die CDU hatte auf ihrem Parteitag im Februar beschlossen, am Leihmutterverbot in Deutschland festzuhalten. Brisant auch, 2015 hatte Jens Spahn in einem Interview gesagt, als schwuler Mann und Christ kann ich mich nur sehr schwer mit der Idee eines gemieteten Mutterbauchs anfreunden. Vor einigen Wochen kam ja die Nachricht, der beste Rastplatz Deutschlands liegt in Baden-Württemberg. Genauer ist es der Rastplatz Linsenbühl an der A6 bei Mannheim. Aber der ADAC-Vergleich hat auch gezeigt, viele Rastplätze sind in einem schlechten Zustand. Die Autobahn GmbH betont aber, die Probleme zu beheben wird teuer. Neue Welle-Reporterin Tanja Wagner.
11: Rund 500 Millionen Euro braucht es, um die Rastplätze an den deutschen Autobahnen in den nächsten Jahren wieder auf Vordermann zu bringen, schätzen die Experten. Das Geld dafür müsse vom Bund kommen. Auf kurze Sicht müssten mindestens 100 Anlagen erneuert werden. Und zwar nicht nur die Autobahntoiletten, sondern auch die Aufenthaltsbereiche und Verkehrsflächen. Helfen soll dabei, dass beispielsweise neue Toilettengebäude künftig bundesweit standardisiert gebaut werden. Bei dem ADAC-Test vor kurzem war rund jeder zweite Rastplatz an den Autobahnen durchgefallen.
10: Alle, die zwischen Ettlingen und dem Ortsteil Spessart wohnen, müssen sich in den nächsten Wochen auf Einschränkungen einstellen. Die L613 ist gesperrt. Die Fahrbahn wird neu gemacht. Und das ist schon etwas Besonderes, dass damit schon jetzt begonnen werden kann, sagt Ettlings Oberbürgermeister Johannes Arnold.
12: Das Land führt eine Prioritätenliste und wir waren mit der Sanierung der L613 auf mittlerer Position 495. Das ist nachvollziehbar. Man kann nicht alles gleichzeitig machen und es gibt Straßen, die es noch dringlicher haben. Und trotzdem ist der Zustand nicht wünschenswert. Und deshalb haben wir uns als Stadt Ettlingen, der Gemeinderat, wir als Verwaltung eingesetzt, dass wir mit dem Land eine Lösung finden, dass die Sanierung früher stattfindet.
10: Heißt, das Land zahlt, aber die Stadt baut. Bei dem Unwetter gestern in Karlsruhe ist es zu einem tragischen Unglück gekommen. In der Nordstadt wurde ein Radfahrer von einem umstürzenden Baum getroffen. Trotz des schnellen Einsatzes von Feuerwehr und Rettungsdienst kam für ihn jede Hilfe zu spät. Welche Schäden das Unwetter im Enzkreis angerichtet hat, das lest ihr auf dieneuewelle.de und in der Neue Welle App.
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13: Die Temperaturen, die gehen jetzt deutlich zurück. Am Wochenende liegen wir irgendwo so zwischen 25 und 28 Grad. Es sind auch immer noch ein paar Unwetter möglich. Heute im Laufe des Tages, heute im Laufe des Abends oder auch heute Nacht. Ab morgen soll sich das dann alles wieder etwas beruhigen.
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13: Geblitzt wird in Pforzheim in der Anselmstraße, in Göbrichen Richtung Bretten in der Hauptstraße und in Rastatt-Ottersdorf in der Friedrichstraße. Habt ihr auch noch einen Blitzer gesehen? Meldet euch gerne bei uns unter 0721 20 16 300.
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13: Hey, ein paar Staus zu melden hier am Freitagnachmittag. Da ist einiges los. Auf der Autobahn 5 zum Beispiel Karlsruhe Richtung Heidelberg.
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13: Hey, ein paar Staus zu melden hier am Freitagnachmittag. Da ist einiges los. Auf der Autobahn 5 zum Beispiel Karlsruhe Richtung Heidelberg zwischen

0: Ihr braucht hier circa 15 Minuten mehr. Und dann steht da in diesem Bereich bei Karlsruhe-Ettlingen noch ein defekter Bus auf dem Mittelstreifen und Personen sind auf der Fahrbahn unterwegs. Fahrt hier bitte besonders vorsichtig. Dann gehen wir auf die Autobahn 8 Karlsruhe in Richtung Stuttgart zwischen Pforzheim West und Pforzheim Ost. 15 Minuten mehr. In der Gegenrichtung auch 15 Minuten mehr. Also Stuttgart Richtung Karlsruhe. Dann die A65 Karlsruhe Richtung Ludwigshafen. Da haben wir hier zwischen Wörth und Kandel Süd aktuell stockenden Verkehr, 10 Minuten mehr. Und im weiteren Verlauf zwischen Insheim und Landau Nord auch nochmal stockender Verkehr, 10 Minuten mehr. B36 Karlsruhe Mannheim Höhe Eggenstein aktuell stockender Verkehr, 5 Minuten mehr.
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0: Seit gestern gibt's ja diesen neuen Christopher Nolan-Film in den deutschen Kinos. Und den könnt ihr auch in Karlsruhe in einer ganz besonderen Version sehen. Was das Besondere ist an Die Odyssee von Christopher Nolan in einem Karlsruher Kino, das besprechen wir ausführlich in 10 Minuten.
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0: Musik aus dem K-Pop Demon Hunters Film. Und wir bleiben kurz beim Thema Film. Seit gestern sind ja auch in den deutschen Kinos wieder viele neue Filme angelaufen. Und einer ist mit dabei, auf den sich vor allem Filmfans schon seit Monaten freuen. Die Odyssee von Christopher Nolan. Und tatsächlich pilgern da jetzt schon Filmfans aus ganz Deutschland und Europa nach Karlsruhe, um sich diesen Film hier anzuschauen, im Filmpalast am ZKM. Warum Menschen aus der ganzen Welt hierher kommen, um sich das hier anzugucken, weiß Andreas Buschmann vom Filmpalast.
1: Weil zusammen mit Sinsheim nur wir das 1:4, 3:1 Format spielen können. Alle anderen zeigen im Prinzip 16:9. Man sieht nicht nur den Kopf von dem Hauptdarsteller Odysseus, sondern man sieht oben drüber auch noch mehr. Man sieht das gesamte Bild.
0: Also nur in Karlsruhe und Sinsheim könnt ihr den Film wirklich so sehen, wie er gemacht wurde. Und viele Filmkritiker sagen, das lohnt sich wirklich, den Film auf dieser großen Leinwand anzugucken. Erzählt wird der antike Epos rund um den griechischen König Odysseus. Und das verspricht natürlich auch epische Bilder von Landschaften und Schlachten auf hoher See. Und dazu auch noch ganz viele Stars. Matt Damon ist mit dabei, Tom Holland, Anne Hathaway, Robert Pattinson. Also wirklich der absolute Wahnsinn. Ihr könnt den Film aber auch auf einer ganz normalen, kleineren Leinwand anschauen, dann ist der sicherlich auch noch gut. Aber der Experte empfiehlt ganz klar das IMAX-Erlebnis.
1: Ja, auf alle Fälle, weil so wurde er gedreht, so wurde er konzipiert und so merkt man auch die 2:52 gar nicht.
0: Und wenn ihr jetzt auch mal sehen wollt, wie groß da die Unterschiede sind, je nachdem, auf welcher Leinwand ihr den Film schaut, dann geht gerne mal auf unsere Website, dieneuewelle.de. Da haben wir nämlich euch mal eine Seite verlinkt, auf der ihr euch die Unterschiede genau angucken könnt.
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15: Mit Dominik Kunzmann, guten Tag.
10: Einen Tag nach den schweren Unwettern in der Region ziehen die Städte und Kreise heute Bilanz. Allein im Enzkreis gab es 105 Einsätze. In Mühlacker gab es eine 126 km/h schnelle Windböe. Dort wurden Dächer abgedeckt und Bäume sind auf die Straßen gestürzt. In Ötesheim ist ein Baum auf eine Eisenbahnstrecke gefallen. Ein Zug musste deswegen anhalten und evakuiert werden. Außerdem gab es noch unzählige vollgelaufene Keller. Auch in Karlsruhe hatte die Feuerwehr alle Hände voll zu tun.
15: Besonders an dem Unwetter war vor allem, dass es sehr plötzlich aufgetreten ist mit sehr starken Windgeschwindigkeiten und Hagel. Das hat dazu geführt, dass in den betroffenen Stadtteilen vor allem die Szenarien zu bewältigen waren, dass Bäume umgestürzt sind, Äste abgebrochen sind und eben Verkehrswege blockiert waren oder zum Beispiel auch leider ein Mensch zu Schaden gekommen ist.
10: So Florian Geltner von der Feuerwehr Karlsruhe. Zerstört wurde auch, wenn man so will, ein kleines Wahrzeichen von Karlsruhe. Einer der beiden Bäume auf dem Mount Klotz ist vor dem Start von Das Fest abgebrochen. Ein Foto findet ihr auf dieneuewelle.de und in der Neuewelle-App.
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10: Am Sonntag ist es soweit, es ist Finalzeit und die WM 2026 geht auf ihren Höhepunkt zu. Auch wenn die Deutschen nicht mit dabei sind, wird das mit Sicherheit ein ganz besonderes Spiel, inklusive 30-minütiger Halbzeitshow rund um Stars wie Madonna, Shakira, Coldplay und Justin Bieber. Aber eigentlich soll es ja um den Fußball gehen. Ich denke, ihr habt alle mitbekommen, dass sich auf dem Platz Argentinien und Spanien gegenüberstehen werden. Die Argentinier natürlich mit Legende Lionel Messi und die Spanier mit dem 19 Jahre jungen Superstar Lamine Yamal. Ja, und vielleicht habt ihr das gesehen. In den sozialen Medien kursiert gerade wieder ein Bild, das eigentlich aus dem Jahr 2007 ist. Darauf zu sehen, ein junger Lionel Messi und ein Baby in einer kleinen Plastikwanne. Und dieses Baby ist tatsächlich Lamine Yamal. Entstanden ist das Foto bei einer Charity-Kalenderaktion von UNICEF. Spieler des FC Barcelona wurden damals für einen Kalender mit Kindern und Familie fotografiert. Das hätte Messi wahrscheinlich damals auch nicht gedacht, dass er 19 Jahre später im WM-Finale gegen dieses Baby spielen wird. Auf Social Media wird schon mit einem Augenzwinkern gefragt, war das damals wirklich nur ein Fotoshooting oder hat Messi dem kleinen Lamine Yamal da schon heimlich Fußball-Superkräfte übertragen? Wir werden es sehen im WM-Finale am Sonntag. Anpfiff ist um 21 Uhr und sehen könnt ihr das Endspiel kostenlos im ZDF.
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0: Also heute Nachmittag, heute Abend und auch heute Nacht sind noch einige Unwetter möglich. Auch über Karlsruhe kommt gerade wieder ordentlich was runter. Wenn ihr gerade mit dem Auto unterwegs seid, fahrt bitte besonders vorsichtig. Wir haben ja gestern Abend schon gesehen, was da alles passieren kann. Ab morgen soll sich das Wetter dann langsam wieder beruhigen. Es sind zwar noch ein paar Gewitterwolken unterwegs, ab und zu kann es auch noch mal ein bisschen regnen. Aber dann wird es irgendwann wieder recht freundlich und auch nicht mehr so heiß. Maximal 25 bis 28 Grad.
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0: Ja, Blitzer haben wir jetzt nicht nur auf den Straßen, sondern auch am Himmel. Aber in Pforzheim in der Anselmstraße wird geblitzt, in Göbrichen Richtung Bretten wird geblitzt und in Rastatt-Ottersdorf an der Friedrichstraße habt ihr auch noch was entdeckt. Dann meldet euch bei uns unter 0721 20 16 300.
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0: Schauen wir mal auf die Staus, die uns aktuell bekannt sind. Vielleicht kommen ja durch das Wetter noch einige Sachen hinzu. Wie gesagt, Fuß vom Gas, schaut vorausschauend, rechnet damit, dass irgendwas auf der Straße liegen könnte. Vielleicht auch Wasser, Aquaplaning-Gefahr. Fahrt einfach den Umständen entsprechend und wenn hinter euch einer drängelt, lasst euch nicht stressen. Fahrt einfach zur Seite. Der Klügere gibt nach, kennt ihr ja. Also jetzt Autobahn 5, Heidelberg in Richtung Basel. Zwischen Karlsruhe Nord und Karlsruhe Süd stockt der Verkehr 20 Minuten mehr. Dann auf der Autobahn 5, Karlsruhe Richtung Heidelberg, zwischen Kronau und Walldorf 25 Minuten mehr. Auf der Autobahn 8, Karlsruhe in Richtung Stuttgart, zwischen Pforzheim West und Pforzheim Ost 20 Minuten mehr. Und Stuttgart Karlsruhe zwischen Heimsheim und Pforzheim Nord 25 Minuten mehr. Dann haben wir noch die A65 und zwar hier in Richtung Ludwigshafen. Da stockt der Verkehr zwischen Wörth und Kandel Süd aktuell 10 Minuten mehr und zwischen Insheim und Landau Nord auch 10 Minuten mehr. So, im Großen und Ganzen war es das, aber momentan ist wirklich sehr viel los und es regnet auch noch sehr stark. Also bitte fahrt den Wetterverhältnissen entsprechend angepasst.
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0: 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Jetzt ist es 15.35 Uhr. Es wird allerhöchste Zeit, dass ich hier wieder einen Namen vorlese. Heute habe ich hier eine Hörerin. Sie wohnt in Remchingen. Ihr Vorname ist Susanne. Ihr Nachname Waldhauer. Susanne Waldhauer. Falls du mich gerade hören kannst, nimm dein Telefon. Wähle die 0721 20 16 300 und melde dich bei mir. Falls ihr die Susanne kennt, die Susanne Waldhauer aus Remchingen, schickt ihr doch schnell eine WhatsApp-Nachricht oder eine SMS, dass sie sich mal beim Radio melden soll. 0721 20 16 300. Liebe Susanne Waldhauer, bitte melde dich.
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0: La Bouche mit Sweet Dreams.
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0: 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Und wenn das euer Name ist, dann habt ihr zwei Songs Zeit, mich anzurufen. Wenn ihr das schafft, dann gehört die Tankfüllung euch. Gerade eben habe ich den Namen Susanne Waldhauer durchs Radio durchgesagt. Und dann wollen wir mal schauen, ob sie es geschafft hat, ob sie es gehört hat, ob sie da ist. Susanne, bist du am Telefon?
2: Ja, ich hab's gerade geschafft. Ja! Ich Staubsauger. Und
0: ja, super. Das freut mich, Susanne.
2: Ich habe gerade den Staubsauger ausgemacht und ich habe da meinen Namen gehört.
0: Alles Hammer. Richtig gemacht, alles richtig ja, gemacht. Genau. Sehr schön. Wie sieht's aus bei dir? Wie oft brauchst du dein Auto? Bist du viel unterwegs gerade?
2: Tatsächlich nicht. Ich habe es eher für meine jüngste Tochter mitgemacht.
0: Ach, du möchtest das auch noch weitergeben?
2: Ja, genau. Ich fahre mehr E-Bike hier in Remchingen, aber meine Tochter braucht doch ab und zu das Auto und die studiert noch.
0: Ach, das ist aber lieb von der Mama. Da wird sich die Tochter aber freuen, dass du ihr aufs E-Bike umsteigst und die Tochter dann hier von uns einmal das Auto volllaufen lassen darf.
2: Genau, super.
0: Sehr gut.
2: Das freut mich.
0: Dann
2: hätte ich nicht damit gerechnet.
0: Susanne, dann bleib noch kurz am Telefon, damit wir gucken können, wie die Tankfüllung zu dir kommt. Und alle, die jetzt gerade zuhören und keine Tankfüllung gewonnen haben, es kann euch auch treffen. Und zwar am Montagmorgen machen wir das auch wieder um 8.30 Uhr. Tragt euch einfach ein. War es schwer, Susanne, das Eintragen?
2: Nee, eigentlich nicht. Ich sitze sonst auch viel im Homeoffice, aber wie gesagt, jetzt bin ich gerade bei der Hausarbeit.
0: Okay. Weißt du noch die Internetadresse, wo du dich eingetragen hast?
2: www.neuewelle.de.
0: Genau so ist es.
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0: Kurz vor 16 Uhr ist es. Hier ist die neue Welle am Freitag mit der neuen Version von Wonderful Life von der Band Hertz. Geht's hier gleich weiter. Da hat die Purple Disco Machine noch ein bisschen dran rumgeschraubt an diesem tollen Song. Robbie Williams und Two Colors gibt's auch in der nächsten halben Stunde. Vorher noch die Nachrichten mit Dominik. Und da geht's um was?
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1: Mit Dominik Kunzmann, guten Tag. Es soll deutsch-französische Freundschaft ausstrahlen. Bundeskanzler Friedrich Merz hat gestern Abend Frankreichs Staatspräsident Emmanuel Macron feierlich empfangen. Heute kamen alle Minister aus beiden Ländern dazu. In Brühl bei Köln war am Vormittag ein deutsch-französisches Regierungstreffen. Neue Welle-Reporterin Claudia Wächter.
11: Wirklich gut lief es zuletzt nicht. Ein gemeinsames Kampfjet-Projekt ist krachend gescheitert. Aber beide Seiten wollen nun in anderen Bereichen zusammenarbeiten, auch über Frankreichs Atomwaffen reden, die Deutschland schützen könnten. Harmonie demonstrieren ist angesagt, möglichst viel auf den Weg bringen. Denn bei den kommenden Wahlen in Frankreich tritt Macron nicht mehr an.
1: Ihr habt bestimmt die Bilder von gestern gesehen. Durch das Unwetter sind überall in der Region Bäume umgestürzt, Keller vollgelaufen. In Karlsruhe ist sogar ein Mensch ums Leben gekommen. Aber wie sieht das Wetter heute aus? Wir haben bei Uwe Schickedanz vom Deutschen Wetterdienst nachgefragt. Laut ihm könnte es in der ganzen Region wieder Unwetter geben.
12: Jetzt heißt Daumen drücken, dass vor allen Dingen die großen Städte, wie jetzt Karlsruhe, wie jetzt Pforzheim oder rüber Richtung Landau oder auch Bruchsal, dass die nicht so wild erwischt, sondern dass die ganz schweren Zellen sich sich einfach in Feld, Wald und Flur entladen, dann geht's hoffentlich einigermaßen glimpflich ab.
1: Wie schon gestern könnte es wieder sogenannte Superzellen geben.
12: Die fürchterlichsten, die intensivsten Phasen dieser Unwetter, die dauern eine Viertelstunde an, vielleicht eine halbe Stunde, nur selten mehr. Aber in dieser halben Stunde, da kann leider sehr viel zerstört werden.
1: Seid auf jeden Fall vorsichtig, wenn ihr heute draußen unterwegs seid. Was für ein Abend gestern. Während in der Region schwere Unwetter waren, wurde in Bruchsal mehr oder minder gleichzeitig eine Bombe entschärft. Die ist bei Bauarbeiten nahe dem Bahnhof entdeckt worden und die Stadt hat kurzerhand alle im Umkreis evakuiert. Bahnpendler mussten sich auf Schienenersatzverkehr einstellen. Augenzeuge Mahmoud hat uns von seinem wilden Abend erzählt.
13: Ich war in Karlsruhe und alle Züge sind dann ausgefallen und wir mussten dann von Dollach mit dem Bus nach Bruchsal fahren und dann fing halt das Gewitter alles mögliche an und dann sind wir halt zum Bahnhof in Weingarten, wollten wir abbiegen und dann ist der Baum umgestürzt, mussten wir wieder zurück und dann über Unterkrombach langsam hierher. Als ich hier am Bahnhof Bruchsal angekommen bin, war schon alles vorbei.
1: Also am Ende ging zum Glück nochmal alles gut. Die ganze Bilanz der Bombenentschärfung in Bruchsal findet ihr auch nochmal auf dieneuewelle.de und in der Neue Welle App.
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14: Ihr habt es in den Nachrichten gehört, heute Nachmittag, heute Abend, heute Nacht sind immer noch mal ein paar Unwetter möglich. Kann sein, dass das ganz schnell geht und da ordentlich was runterkommt. Am besten, ihr bereitet euch da ein bisschen drauf vor. Am Wochenende ist dann wieder etwas Beruhigung angesagt. Die Temperaturen gehen deutlich nach unten auf 25 bis maximal nur noch 28 Grad. Sind noch ein paar Regenwolken unterwegs, aber es wird wieder deutlich freundlicher.
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14: So, wir haben einen Blitzer stehen aktuell in Pforzheim in der Anselmstraße in der 30er-Zone. Habt ihr auch noch einen entdeckt, dann meldet euch gerne hier unter 0721 20 16 300.
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14: Also aktuell, wie gesagt, auch immer mal wieder etwas Regen. Das merkt ihr dann wahrscheinlich auch auf den Straßen, wenn ihr da gerade irgendwo unterwegs seid. Fahrt bitte vorsichtig, passt eure Geschwindigkeit den Wetterverhältnissen an und lasst euch in Gottes Namen nicht stressen. Wenn da einer meint, hinter euch irgendwie schneller fahren zu wollen, dann macht er halt kurz Platz. Wir haben ein paar Staus, wo sowieso nicht schnell gefahren wird. Gerade auf der Autobahn 5 Heidelberg in Richtung Basel zwischen Bruchsal und Karlsruhe Süd stockt der Verkehr. Mittlerweile hat sich das ausgedehnt auf bis nach Rastatt Nord. Da verliert ihr aktuell 50 Minuten Autobahn 5 Heidelberg in Richtung Basel zwischen Bruchsal und Rastatt Nord. 50 Minuten mehr. Da sind wohl mehrere Sachen. Wir haben einen defekten PKW auf dem Standstreifen. Wir haben einen Unfall und bestimmt noch irgendwas, aber das steht hier gerade nicht. Dann haben wir noch was auf der Autobahn 5 in der anderen Richtung und zwar zwischen Karlsruhe Mitte und Karlsruhe Nord. Auch hier stockt der Verkehr, da sind wir bei 30 Minuten mehr und wenn ihr das geschafft habt und dann noch weiter in Richtung Heidelberg unterwegs seid, kommt nochmal was zwischen Kronau und Walldorf, 25 Minuten mehr. Auf der Autobahn 8 Karlsruhe in Richtung Stuttgart zwischen Pforzheim West und Pforzheim Ost aktuell 10 Minuten mehr und in der Gegenrichtung 20 Minuten mehr. Auf der Karlsruhe Südtangente in Richtung Pfalz auch Stau und zwar aktuell braucht ihr hier circa 10 Minuten mehr. Dann ist die B9 gesperrt und zwar ist ein Unfall passiert von Speyer Richtung Karlsruhe Höhe Jockrim und deswegen ist die B9 hier gerade mal eben dicht gemacht worden. Dann die Autobahn 65 in Richtung Ludwigshafen zwischen Insheim und Landau Nord aktuell 10 Minuten mehr und das müsste es gewesen sein.
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14: So, wir sprechen hier gleich über das schönste Wort der Welt. Ja, also wirklich eine Expertenkommission aus Sprachexperten, Sprachlehrern und Sprachwissenschaftlern, die haben gerade das schönste Wort der Welt gewählt. Und zwar heißt das Wort, ich habe das den ganzen Tag geübt, ich hoffe, ich krieg's jetzt hin, Kaitiakitanga. Kaitiakitanga, was dieses Wort bedeutet, aus welcher Sprache es kommt, das besprechen wir gleich in 10 Minuten.
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14: Sprechen wir gleich in 10 Minuten.
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Hey, hier ist die neue Welle bei euch im Radio und wir sprechen mal ganz kurz über das schönste Wort der Welt. Das hat nämlich eine internationale Jury gerade gewählt. Also Leute, die Bücher schreiben, waren dabei, Leute, die Sprachen lehren, aber auch die Sprachlern-App Bubble war daran beteiligt. Schönstes Wort der Welt. Wir schauen mal ganz kurz, was da alles für Wörter in der Auswahl waren. Zum Beispiel aus dem Türkischen das Wort Yakamo. Das türkische Wort Yakamo, das steht für das silberne Schimmern vom Mondlicht auf der Wasseroberfläche. Haben wir im Deutschen kein Wort dafür. Oder das hier, Ubuntu. Kennt ihr vielleicht auch aus der Welt der Computer, stammt aber eigentlich aus der Sprache der Zulu. Und das Wort Ubuntu ist sehr philosophisch und steht für Ich bin, weil wir sind. Ubuntu. Dann noch Ikigai. Aus dem Japanischen beschreibt den Sinn oder Zweck im Leben, der einem jeden Morgen die Motivation gibt, aufzustehen. Wusste ich auch nicht. Ikigai. Auch ein deutsches Wort war mit dabei. Aura war schon mal Jugendwort bei uns vor ein paar Jahren und hätte auch das schönste Wort der Welt werden können. Gewonnen aber hat ein Wort aus der Sprache der neuseeländischen Maori. Und zwar, ich habe das den ganzen Tag geübt, ich versuche das jetzt mal auszusprechen. Ich hoffe, ich bin da nah dran. Kaitiakitanga. Kaitiakitanga. Der Begriff beschreibt die spirituelle Verantwortung, die Natur für zukünftige Generationen zu schützen und zu bewahren. Kaitiakitanga. Und nicht nur die tolle Bedeutung hat die Jury davon überzeugt, sondern auch der Klang und natürlich auch die Einzigartigkeit, denn dieses Wort gibt es so gut wie in keiner anderen Sprache und es ist ja aktueller denn je. Also, Kaitiakitanga. Wir haben es Freitagsnachmittag, kurz vor 4:30. Ich nehme mal an, für die meisten von euch ist Feierabend das schönste Wort der Welt aktuell. Aber tatsächlich ist das ja auch sehr einzigartig und durchaus hätte das in dieser Auswahl auch auftauchen können. Hier ist die neue Welle am Freitag jetzt mit Hertz. Wonderful Life 25.

0: Das war Musik von Falco. Und hier geht's gleich weiter mit Nelly Furtado, Tado. Ja, und eigentlich laufen ja in Karlsruhe gerade die Vorbereitungen für das große Event, das Fest. Seit vielen Jahren wird schon eine Woche im Voraus angefangen mit den Feierlichkeiten, mit dem Fest am See. Auch immer ganz toll, da gibt's ganz viele Livebands, da gibt's auch ganz tolle, gemütliche Atmosphäre, Getränke, Essen. Also wirklich immer ganz toll. Aber für heute wurde das Fest am See leider abgesagt. Warum, erklärt euch der Chef Martin Wacker in unseren Regionalnachrichten höchstpersönlich.
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0: Da hat ein 23-Jähriger aus Philippsburg wohl etwas zu tief ins Glas geschaut. Am Freitagmorgen war der Mann auf der L602 bei Rußheim unterwegs. Als er auf eine Verkehrsinsel gefahren ist, wurde die Polizei auf ihn aufmerksam. Als die ihm entgegenkam, lenkte der 23-Jährige auf die Gegenspur und touchierte das Polizeiauto. Außerdem wurde er bei der Kontrolle noch aggressiv. Am Ende kam raus, dass er 2,2 Promille Intus hatte. Schon gestern musste das Fest am See in Karlsruhe ja wegen des schweren Unwetters vorzeitig beendet werden. Jetzt ist klar, auch heute muss nochmal pausiert werden. Festveranstalter Martin Wacker.
1: Jetzt geht das viele Wasser wieder runter. Es gibt weitere Unwetterwarnungen. Also ich höre mein eigenes Wort hier nicht wegen des prasselnden Regens. Es macht heute Abend keinen Sinn. Wir werden das Fest am See heute Abend nicht stattfinden lassen können. Da geht Vernunft vor. Wir werden dann morgen alles richten und dann hat der Wetterdienst für uns sehr gute Nachrichten, dass wir ab morgen und auch am Neue Welle Sonntag dann in die Hauptfestwoche gut starten können. Drückt uns die Daumen.
0: Außerdem wurde durch das Unwetter ja ein echtes Das Fest Wahrzeichen zerstört. Einer der beiden Bäume auf dem Mount Klotz ist abgebrochen. Wie damit jetzt umgegangen wird, das lest ihr auf dieneuewelle.de und in der Neue Welle App.
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9: Also die Temperaturen in den nächsten Tagen unter 30 Grad, teilweise zwischen 25 und 28 Grad nur noch. Und dazu heute im Laufe des Nachmittages, heute im Laufe des Abends, heute im Laufe der Nacht vielleicht auch nochmal ein paar ziemlich heftige Unwetter. Bereitet euch auf jeden Fall mal darauf vor, dass dann noch ordentlich was runterkommen kann. Am Wochenende beruhigt sich das dann langsam wieder. Und irgendwann hört der Regen komplett auf und die Sonne scheint bei nicht mehr ganz zu heißen Temperaturen.
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9: In Au am Rhein meldet Lucia einen Blitzer und zwar an der L78 von Neuburg-Weiher aus kommend. Habt ihr auch noch einen entdeckt, dann bitte einmal kurz hier anrufen, Bescheid geben unter 0721 20 16 300.
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9: Habt ihr ein bisschen Zeit mitgebracht? Ich habe hier einige Meldungen zu vermelden. Fangen wir mal an. Versuchen wir das mal so ein bisschen zu sortieren. Auf der Autobahn 5 Heidelberg in Richtung Basel. Das geht schon los. Kurz nach Bruchsal stockt der Verkehr. Und dieser Stau geht dann bis kurz vor Rastatt, bis nach Rastatt Nord. Und insgesamt seid ihr hier 45 Minuten länger unterwegs. So einen langen Stau hatten wir schon lange nicht mehr. Also von der Kilometerzahl her, von Bruchsal bis nach Rastatt. Das ist wirklich schon einiges. Dann auf der Autobahn 5, Karlsruhe in Richtung Heidelberg zwischen Kronau und Waldorf, aktuell 10 Minuten mehr. Dann nochmal die Autobahn 5, Karlsruhe in Richtung Heidelberg zwischen dem Dreieck Karlsruhe und Karlsruhe Nord, aktuell 25 Minuten mehr. Dann die Autobahn 8 Stuttgart in Richtung Karlsruhe zwischen Heimsheim und Pforzheim Nord 15 Minuten mehr und zwischen Pforzheim West und Karlsbad dann nochmal was, circa 10 Minuten mehr. In der Gegenrichtung zwischen Pforzheim West und Pforzheim Ost in Richtung Stuttgart aktuell circa 10 Minuten mehr. Stau auf der A65 Karlsruhe Richtung Ludwigshafen zwischen Insheim und Landau Zentrum 15 Minuten mehr. Die B9 ist immer noch gesperrt und zwar von Speyer in Richtung Wörth und zwar ab Jockrim. Da ungefähr ist ein Unfall passiert und deswegen ist die B9 gesperrt. Ihr werdet da an der Anschlussstelle Jockrim von der Straße abgeleitet. B36 Karlsruhe Richtung Mannheim Höhe Eggenstein. Aktuell stockender Verkehr, circa 10 Minuten mehr. Und dann habe ich noch folgende Meldung für euch. Auf der B462 gar genau Richtung Rastatt zwischen der Auffahrt A5 und der L67 stockt der Verkehr auch, braucht ihr 10 Minuten länger. Auf der L560 Karlsruhe Graben Neudorf zwischen Wiesenthal und der Ausfahrt Neu-Lussheim in beiden Richtungen ein Unfall mit mehreren Fahrzeugen. Diese Strecke ist hier gesperrt. L560 Graben Neudorf zwischen Wiesenthal und Neu-Lussheim. B36 Michelinstraße Rastatt Richtung Karlsruhe. Ah, das ist ein umgestürzter Baum auf der Karlsruher Südtangente, Höhe der Abfahrt Entenfang. Also bitte besonders vorsichtig fahren, es kann zurzeit überall irgendwas auf der Straße liegen.
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9: So, jetzt dann, was haben wir jetzt? Einen Song, der rückwärts läuft, genau. Heute mal ein Lied ohne Gesang. Macht es das schwerer oder leichter?

0: Habt ihr es erkannt, was das war hier? Dann ruft mich an. 0721 20 16 300.
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0: die neue Welle am Freitagnachmittag. 16.40 Uhr haben wir es, 20 vor 5. Das ist die Rückwärtszeit bei uns im Radio. Und heute haben wir diesen Song hier. Den habe ich euch eben schon mal angespielt. Ganz viele von euch haben angerufen und wollten mir die Lösung sagen. Leider kann ich aber immer nur einen ins Studio mit reinnehmen. Das ist hier sehr klein, da ist nicht viel Platz im Neue Welle Sendestudio. Der Robert aus Wiesloch ist dran. Robert, was machst du denn da? Was sind denn das für Geräusche bei dir im Hintergrund?
1: Ich fahre nach Hause. Also mehr oder weniger fahren ist übertrieben. Es ist so ein stockender Verkehr.
0: Wo bist du? Auf der
1: A5?
0: B3.
1: B3.
0: Wo ist das genau? Wir brauchen hier das Live-Verkehrs-Update.
1: Zwischen Leimen und Wiesloch.
0: Zwischen Leimen und Wiesloch stockender Verkehr. Danke dafür. Das hatten wir nämlich vorhin noch nicht drin. Gut, dass du angerufen hast. Was hast du am Wochenende geplant, Robert? Was hast du vor? Was geht ab in Wiesloch?
1: Heute Abend großes Fest von der Uniklinik.
0: Aha.
1: Ja, Sommerfest, lasse ich mich mal überraschen.
0: Das ist dann Uniklinik Heidelberg oder wo?
1: Genau, korrekt.
0: Und du fährst jetzt nach Hause und fährst dann heute Abend wieder hin, um da zu feiern oder was?
1: Ja, weil ich bin ja schlau, weil jetzt kommt ja die Regenfront und dann bin ich ja klatschnass, also gehe ich dann später hin, wenn die Regenfront vorbei ist.
0: Robert. Ganz klassischer Neue Welle-Hörer, ganz vorne mit dabei. So machen wir das. Wir sind da ganz vorne mit dabei. Sehr gut. Deswegen mache ich mir auch überhaupt gar keine Sorgen, dass ich jetzt von dir die richtige Antwort bekomme. Was tippst du denn? Welcher Song lief da im Rückwärts-Remix?
1: Also ich würde mich festlegen auf Robert Miles mit Children und müsste das Jahr 1995 gewesen sein.
0: Oh, er möchte eine Zusatzinformation abgeben. Ich kann dir sagen, bei mir steht eine andere Zahl, aber alles andere, was du gesagt hast, das ist richtig. Robert Miles mit Children. Bei mir steht 1996. Aber es kann auch sein, dass das hier irgendwie mal falsch eingegeben wurde. Das haben wir alles schon erlebt. Also von daher, Robert. Ach, jetzt sehe ich ja auch hier Robert und Robert Miles. Kein Wunder, dass du das so gut kannst. Ganz fantastisch.
1: Ja.
0: Also, dann kannst du jetzt deinen Namensvetter volle Möhre aufdrehen und ich wünsche dir ganz viel Spaß bei der Party heute Abend. Aber bleib noch ganz kurz dran, weil du hast ja auch was gewonnen.
1: Dankeschön.

0: Mit Musik aus Belgien geht's hier gleich weiter in der nächsten halben Stunde. Lost Frequencies. Felix Delet heißt der Mann dahinter, kommt aus Brüssel. Und The Feeling, einer seiner bisher größten Hits, kriegt ihr gleich als erstes Lied nach den 17 Uhr Nachrichten. Und da hört ihr Dominik, und bei dir geht's um was?
1: Ja, Cola, Fanta, Sprite, solche süßen Getränke könnten schon ab nächstem Jahr teurer werden. Was da geplant ist, das hört ihr um 17 Uhr.
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1: Mit Dominik Kunzmann, guten Tag. Cola, Fanta und Co. Ab dem kommenden Jahr könnten solche süßen Softdrinks teurer werden. Schon 2027 soll die Zuckersteuer kommen. Das hat Gesundheitsministerin Nina Wagen dem Redaktionsnetzwerk Deutschland verraten. Falls zuckergesüßte Getränke mehr als 5 Gramm Zucker pro 100 Milliliter beinhalten, sollten Hersteller rund 26 Cent pro Liter bezahlen. Sind es mehr als 8 Gramm Zucker, werden 32 Cent pro Liter fällig. Die Mehreinnahmen sollen Wagen zufolge den Krankenkassen zugutekommen. Gerechnet wird mit Einnahmen von 650 Millionen Euro. Alle, die zwischen Ettlingen und dem Ortsteil Spessart wohnen, müssen sich in den nächsten Wochen auf Einschränkungen einstellen. Die L613 ist gesperrt. Die Fahrbahn wird neu gemacht. Und das ist schon etwas Besonderes, dass damit schon jetzt begonnen werden kann, sagt Ettlingens Oberbürgermeister Johannes Arnold.
14: Das Land führt eine Prioritätenliste und wir waren mit der Sanierung der L613 auf mittlerer Position 495. Das ist nachvollziehbar. Man kann nicht alles gleichzeitig machen und es gibt Straßen, die es noch dringlicher haben. Und trotzdem ist der Zustand nicht wünschenswert. Und deshalb haben wir uns als Stadt Ettlingen, der Gemeinderat, wir als Verwaltung eingesetzt, dass wir mit dem Land eine Lösung finden, dass die Sanierung früher stattfindet.
1: Heißt, das Land zahlt, aber die Stadt baut. Einen Tag nach den schweren Unwettern in der Region ziehen die Städte und Kreise heute Bilanz. Allein im Enzkreis gab es 105 Einsätze. In Mühlacker gab es eine 126 km/h schnelle Windböe. Dort wurden Dächer abgedeckt und Bäume sind auf die Straßen gestürzt. In Ötesheim ist ein Baum auf eine Eisenbahnstrecke gefallen. Ein Zug musste deswegen anhalten und evakuiert werden. Außerdem gab es noch unzählige vollgelaufene Keller. Und auch in Karlsruhe hatte die Feuerwehr alle Hände voll zu tun.
15: Besonders an dem Unwetter war vor allem, dass es sehr plötzlich aufgetreten ist mit sehr starken Windgeschwindigkeiten und Hagel. Das hat dazu geführt, dass in den betroffenen Stadtteilen vor allem die Szenarien zu bewältigen waren, dass Bäume umgestürzt sind, Äste abgebrochen sind und eben Verkehrswege blockiert waren oder zum Beispiel auch leider ein Mensch zu Schaden gekommen ist.
1: Soweit Florian Geltner von der Feuerwehr Karlsruhe. Insgesamt waren in Karlsruhe über 500 Einsatzkräfte im Einsatz. 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
0: Hey, das Wetter, da ist einiges los. Heute Nachmittag, heute Abend und auch heute Nacht sind noch einige Unwetter möglich. Da kann wirklich ordentlich was runterkommen. Alles ist mit dabei, Hagel, Starkregen. Versucht euch da einigermaßen irgendwie drauf vorzubereiten. Parkt euer Auto heute lieber mal in der Garage, falls ihr eine habt und falls ihr auch ein Auto habt. Ansonsten wird's ab morgen wieder etwas entspannter. Sind noch ein paar Regenwolken unterwegs, die Sonne kommt zurück. Die Temperaturen dann zwischen 25 und 28 Grad.
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0: Die Blitzer-Community meldet zum Beispiel auf der B462 Rastatt Richtung Gernsbach-Höhe gar genau ein Blitzgerät und in Au am Rhein an der L78 von Neuburg-Weiher kommend. Habt ihr auch noch was gesehen? Dann sagt Bescheid, meldet euch hier unter 0721 20 16 300. Dankeschön.
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0: Ja, dann haben wir da noch ein paar Staus auf der Autobahn 5 Heidelberg in Richtung Basel zum Beispiel. Kurz hinter Bruchsal geht das los. Erst stockt's ein bisschen und dann wird da ein richtiger Stau draus und der geht dann eben bis kurz vor Rastatt Nord. Aktuell verliert ihr hier insgesamt circa 35 bis 40 Minuten in der Gegenrichtung von Karlsruhe nach Heidelberg zwischen Karlsruhe Mitte und Karlsruhe Nord circa eine halbe Stunde länger. Und wenn ihr da durch seid, dann kommt noch mal was zwischen Kronau und Walldorf. 15 Minuten mehr. Dann gehen wir auf die Autobahn 8 Karlsruhe in Richtung Stuttgart. Zwischen Pforzheim-West und Pforzheim-Ost 15 Minuten mehr. In der Gegenrichtung von Stuttgart nach Karlsruhe zwischen Heimsheim und Pforzheim-Nord 10 Minuten mehr. Und dann noch mal was zwischen Pforzheim-West und Karlsbad 5 Minuten mehr. Wir haben noch die A65 Karlsruhe in Richtung Ludwigshafen zwischen Insheim und Landau-Nord 15 Minuten mehr. Keine Sperrung mehr auf der B9, da läuft's wieder von Speyer in Richtung Karlsruhe, Höhe Jockrim. Dafür aber noch Stau auf der Karlsruhe Südtangente in Richtung Pfalz. Verliert ihr hier ab der Autobahnabfahrt Karlsruhe Mitte circa 10 Minuten.
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0: Dominik Kunzmann hat sich zu mir ins Studio begeben.
1: Ja, genau.
0: Und gibt mir die Ehre mit seiner Anwesenheit hier jetzt nochmal für einen ganz besonderen Moment. Und zwar, du hast ja ein Thema vorbereitet und dieses Thema, das bestimmt dann auch die Musik im Radio. Du gibst dir uns jetzt eine Meldung preis und alle, die uns gerade zuhören, dürfen dann einen Song vorschlagen, der nur eine einzige Bedingung erfüllen sollte. Er muss irgendwie zu deinem Thema passen. Ja. Also, ich glaube, ich habe es so kompliziert erklärt, wie man es nur kompliziert erklärt.
1: Ich glaube, alle wissen, wie es funktioniert, oder?
0: Gut, ja. Also dann bitte.
1: Heute ist Welt-Emoji-Tag. Ja, und ganz viele Deutschen benutzen die bunten Symbolbildchen. Wissen, wie es funktioniert, oder?
0: Gut, ja. Also dann bitte.
1: Heute ist Welt-Emoji-Tag. Ja, und ganz viele Deutschen benutzen die bunten Symbolbildchen.

0: Kotz-Smiley geschickt bekomme, ja, dann berührt mich das auch mehr, als es eigentlich sollte. Also ja, das finde ich schon unhöflich.
1: Ich finde Emojis wichtig, weil so Nachrichten können ganz anders wirken, wenn kein Emoji dabei ist. Wirkt
0: absolut
1: immer so ein bisschen das unfreundlich.
0: Ins Positive wie ins Negative. So ein ja, Smiley dahinter ist immer nett. Und was machst du? Was ist dein häufigstes Emoji?
1: Ich glaube, ich bin jetzt wirklich auch in dem Alter mit dem Daumen hoch. Also, ich bin da jetzt angekommen.
0: Ja, ich glaube, das ist so eine Männersache auch. Männer machen am liebsten Daumen nach oben.
1: Ja.
0: Also, jetzt die große Frage. Welchen Song möchtet ihr denn jetzt zu diesem Thema hören? Was fällt euch dazu ein? Gibt es überhaupt ein Lied, das dazu irgendwie passen könnte? Sagt es uns unter 0721 20 16 300. Heute ist der Welt-Emoji-Tag.
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1: Heute ist der Welt-Emoji-Tag. Das war unser Thema, zu dem ihr uns ganz viele Songvorschläge geschickt habt. Dominik, du meinst, wir nutzen am liebsten positive Emojis.
2: Ja, die beliebtesten Emojis sind das Herz, der Kussmund und der Smiley mit Herzaugen. Dahinter folgt alles, was mit Lachen zu tun hat, also klassische Smileys. Daumen hoch, Klatschen oder Fingers crossed, Gesten und Hände aller Art liegen auf Platz 3. Das hat eine neue Umfrage ergeben. Aber fast 2/3 der Befragten fühlen sich durch Emojis mitunter auch verwirrt. Das Totenkopf-Emoji ist hier ein gutes Beispiel. Die einen nutzen ihn, um zu zeigen, wie fertig sie sind. Andere wiederum nutzen den Totenkopf, um zu zeigen, dass etwas so lächerlich ist, dass man sich totlacht.
1: Ich habe noch nie den Totenkopf-Smiley verwendet. Naja, okay, also ihr habt folgende Vorschläge hier gerade zu mir übermittelt. Doro, Can't Stop the Feeling von Justin Timberlake, weil ja Feelings übertragen werden mit den Emojis. I Love Your Smile von Shanice, der Wunsch vom Volker. Alicia hätte gerne die Toten Hosen mit Alles aus Liebe, weil die Alicia gerade auf dem Weg zum Tote-Hosen-Konzert in Köln ist. Und neben ihr im Auto sitzt die Vicky und die wünscht sich Freunde von den Toten Hosen. Weil sie ja auch gerade auf dem Weg aufs Tote-Hosen-Konzert in Köln ist. Ja, viele Grüße, habt viel Spaß da, fahrt vorsichtig. Smile von Lily Allen, auch ein schöner Wunsch von Chris. Schneggy Maus wünscht sich The Smile on Your Face When You Say Nothing at All von Ronan Keating. Antonia, Smile von Uncle Cracker. Anja, Sign Your Name Across My Heart, Terence Trent D'Arby. Nicole und Sven wünschen sich Blowing in the Wind. Achtung, Wahnsinnsbegründung. Weil dieser Song von Bob Dylan bei Forrest Gump gespielt wird, wenn da der Smiley erfunden wird. Ihr kennt diese Szene, wo der sich das Gesicht mit dem T-Shirt abwischt und dann da eben dieses Grinsegesicht übrig bleibt. Thank You for the Music ist der Wunsch von Ute. Madres, Herz ist Trumpf von Stefan Remmler. Auch gut, weil das Herz ja so oft benutzt wird. So Emotional von Whitney Houston wünscht sich Bettina zum Emoji-Tag. Mickey, Bewitz, Robert, Vanessa und Herr Bieber. Das sind 1, 2, 3, 4, 5 Stimmen für das Lied Emoji Baby von Eumara. Aber es gab noch einen Song, der mehr Stimmen bekommen hat. Und zwar ein Song, der euch happy macht. Von Dennis, Thomas, Beate, Frank, Chris, Elena und Henning.

0: Kurz vor 6 am Freitagnachmittag. Gleich bei uns Musik von Adele. Set Fire to the Rain kriegt ihr gleich in voller Länge. Und ich mag ja die Geschichte, wie sie auf diesen Song, auf diesen Text gekommen ist. Set Fire to the Rain, den Regen anzünden. Angeblich stand sie mal in London vor einem Restaurant und wollte eine Zigarette rauchen. Früher hat Adele ja auch geraucht. Und es hat aber halt wie in London oft ziemlich heftig geregnet. Und da hat sie eben versucht, sich in diesem Regen, in diesem Sturm eine Kippe anzuzünden. Und das hat wohl nicht so richtig funktioniert. Aber so ist hier dieser Songtext eingefallen. Set Fire to the Rain. Also hat das Rauchen doch auch irgendwie mal was Gutes gehabt. Hört ihr gleich in der nächsten halben Stunde vorher noch unsere Regionalnachricht mit Dominik um 5:30. Und da geht's nochmal um die Bombenentschärfung. Gestern Abend in Bruchsal, die ganz ohne Komplikationen, ohne Probleme, reibungslos über die Bühne gegangen ist. In wenigen Stunden war das da alles vorbei. Die ganze Geschichte gleich.
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8: Mit Dominik Kunzmann, guten Tag. Da hatten alle Anwohner in Bruchsal nochmal Glück. Am Donnerstagnachmittag wurde dort auf einer Baustelle am Bahnhof eine 90 Kilogramm schwere Splitterbombe gefunden. Als dann klar wurde, sie muss noch am Abend entschärft werden und das Gebiet muss evakuiert werden, haben sich viele bestimmt schon auf einen langen Abend des Wartens eingestellt. Aber es ging dann alles ganz flott.
9: Die war relativ nah unter der Erdoberfläche. Also der Bagger hat beim Abziehen die Bombe gefunden. Uns wurde als Zeitangabe für die Entschärfung 5 Minuten bis ungefähr 1 Stunde angegeben. Mit 5 Minuten war es dann tatsächlich getan.
8: Soweit Bruchsals Bürgermeister Andreas Glaser. Also alles gut gelaufen? Nicht so selbstverständlich, denn im Hinterkopf hatten die Entschärfer auch dauernd die näher kommende Gewitterzelle. Bruchsal wurde letztendlich davon aber verschont. 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
11: Die Temperaturen in den nächsten Tagen ja wieder deutlich unter 30 Grad. Es kühlt sich richtig ab, maximal noch irgendwo zwischen 25 und 28 Grad.
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11: Da haben wir aktuell Blitzer in Bayersbronn in der Murktalstraße, der Bewitz, gerade gemeldet. Wir haben einen auf der B462 Rastatt Richtung Gernsbach Höhe Gaggenau und in Au am Rhein an der L78 von Neuburg-Weiher auskommend. Habt ihr auch noch was gesehen? Dann tragt euch auch ein hier in diese Liste unter 0721 20 16 300. Danke.
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11: Hi. Ich hoffe, ihr habt ein bisschen Zeit mitgebracht. Und zwar haben wir einen längeren Stau auf der Autobahn 5 Heidelberg in Richtung Karlsruhe. Das ist mal ein richtiger Stau. Dann ist wieder kurz Stop and Go. Aber insgesamt verliert ihr aktuell zwischen Bruchsal und Rastatt Nord 40 bis 45 Minuten. Also das geht wirklich Höhe Weingarten ungefähr los, kurz nach Bruchsal, dann bis Karlsruhe Nord, dann läuft's mal wieder ganz kurz, dann stockt's wieder, dann läuft's wieder und dann, ja, dann sind wir auch schon in Rastatt Nord und dann habt ihr 45 Minuten ungefähr mehr Zeit verbraucht. Dann in der Gegenrichtung von Karlsruhe nach Heidelberg zwischen Karlsruhe-Durlach und Karlsruhe-Nord circa 10 Minuten mehr. Im weiteren Verlauf dann nochmal zwischen Kronau und Walldorf stockender Verkehr 35 Minuten mehr hier an dieser Stelle. Auf der Autobahn 8 Karlsruhe Richtung Stuttgart zwischen Pforzheim West und Pforzheim Ost 15 Minuten mehr. In der Gegenrichtung von Stuttgart nach Karlsruhe aktuell circa 10 Minuten mehr. Auf der A65 in Richtung Ludwigshafen aktuell zwischen Insheim und Landau 10 Minuten mehr. Die Karlsruher Südtangente meldet aktuell auch nochmal Stau in Richtung Pfalz ab der Wolfartsweiler Straße 10 Minuten mehr.
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11: Aber immerhin, der Grötzinger Tunnel ist wieder offen, hat vorhin die Karin geschrieben. Da kann man wieder durchfahren. Sperrung aufgehoben, da hat ja ein Fahrzeug gebrannt im Grötzinger Tunnel. Und jetzt scheinen die Aufräumen, Reparaturarbeiten beendet zu sein. Sogar früher als ursprünglich gedacht. Ich dachte, ursprünglich war mal Samstag geplant. So, darüber wollte ich aber gar nicht reden mit euch, sondern ich wollte noch mal übers Wetter sprechen. Wir haben mit dem Deutschen Wetterdienst gesprochen und der hat uns mal eine Schätzung gegeben, wie lange das mit den Unwettern noch so weitergeht. Tatsächlich ist das heute noch nicht vorbei und morgen auch nicht. Mehr dazu in 10 Minuten.
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0: Musik von Adele. Und ja, wir reden über Regen, über die Unwetter. Gestern Abend, so ungefähr genau um diese Zeit, vielleicht eine Stunde später, ging das los. Und dann kamen die ganzen Unwetter und die haben ordentlich Schäden angerichtet. Sogar ein Mensch ist dabei ums Leben gekommen. Also es ist eine Gefahr, die man nicht unterschätzen sollte. Und auch heute wieder wurde das Fest am See abgesagt wegen möglicher Unwetter. Auch das Happiness Festival ist vorhin schon wieder evakuiert worden, habe ich gehört. Also bereitet euch darauf vor, dass da heute Abend, heute Nacht und auch morgen noch was runterkommen kann. Wir haben mit dem Deutschen Wetterdienst gesprochen, mit Uwe Schickedanz, und er sagt, es geht tatsächlich noch so eine Weile, diese Unwettergefahr. Und zwar mindestens bis
1: Sonntag. Also das sieht tatsächlich so aus. Und das liegt vor allem an einem. Die Energie aus der Luft, die ist am Sonntag dann draußen. Denn die heiße Luft, die schwül-warme Luft, die wird bis Sonntag komplett ersetzt durch eine Meeresluft. Und das bedeutet dann, da haben wir Höchstwerte von vielleicht mal noch gut 20 Grad entlang des Oberrheins. Und nachts, da können wir wieder bei Temperaturen von wenig mehr wie 10 Grad so richtig gut durchlüften. Und das bedeutet auch, die Energie ist weg und damit auch die Unwettergefahr.
0: Bis Sonntag heißt aber halt auch, dass wir uns eben auch den ganzen Samstag über noch auf weitere mögliche Unwetter einstellen müssen.

0: Hier ist die neue Welle und hier gibt's gleich den perfekten Soundtrack für den Freitagabend. David Guetta, so kann man ins Wochenende starten. Außerdem aber auch noch Alex Warren dabei, Depeche Mode und die Band Train mit Hey Soul Sister. So, das ist der musikalische Teil der nächsten halben Stunde. Vorher noch die Nachrichten mit Dominik. Und da geht's um was?
1: Am Sonntag steht das WM-Finale an, dann endet eine Weltmeisterschaft, die ja mit gemischten Gefühlen aufgenommen wurde. Was aber gerade sportlich vom XXL-Turnier bleibt, das erfahrt ihr um 18 Uhr.
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1: Mit Dominik Kunzmann, guten Abend. Vor einigen Wochen kam ja die Nachricht, der beste Rastplatz Deutschlands liegt in Baden-Württemberg. Genauer ist es der Rastplatz Linsenbühl an der A6 bei Mannheim. Aber der ADAC-Vergleich hat auch gezeigt, viele Rastplätze sind in einem schlechten Zustand. Die Autobahn GmbH betont aber, die Probleme zu beheben wird teuer. Neue Welle-Reporterin Tanja Wagner.
19: Rund eine halbe Milliarde Euro braucht es, um die Rastplätze an den deutschen Autobahnen in den nächsten Jahren wieder auf Vordermann zu bringen, schätzen die Experten. Das Geld dafür müsse vom Bund kommen. Auf kurze Sicht müssten mindestens 100 Anlagen erneuert werden. Und zwar nicht nur die Autobahntoiletten, sondern auch die Aufenthaltsbereiche und Verkehrsflächen. Helfen soll dabei, dass beispielsweise neue Toilettengebäude künftig bundesweit standardisiert gebaut werden. Bei dem ADAC-Test vor kurzem war rund jeder zweite Rastplatz an den Autobahnen durchgefallen.
1: Mit dem Finale Spanien gegen Argentinien endet am Sonntag die Fußball-WM in Nordamerika. Was bleibt von diesem umstrittenen XXL-Turnier? Neue Welle-Reporter Thomas Thonfeld. Welche Folgen hat der Trump-Anruf bei der FIFA und die anschließende Begnadigung eines rot gesperrten US-Spielers?
13: FIFA-Boss Infantino, der hat ja versucht, das Ganze als völlig normal hinzustellen. Er telefoniere regelmäßig mit Regierungschefs, sagt er. Und die FIFA habe unabhängig entschieden. Die UEFA, der Europäische Fußballverband, sieht das ja ganz anders. Eine rote Linie sei überschritten, hieß es da, und die Glaubwürdigkeit des Wettbewerbs werde untergraben. Die Frage ist jetzt, ob und wie sich die Europäer für künftige Fälle wappnen oder ob sie das Ganze im Sande verlaufen lassen.
1: Und was bleibt sportlich von der WM?
13: Also ich fand schon auffällig, wie von Anfang an die Superstars und die Top-Torjäger abgeliefert haben. Ob Messi, Mbappé, Kane, Haaland, die haben dieses Turnier von Beginn an geprägt, ihre Tore gemacht, Spiele entschieden. Selbst Ronaldo, der hat zwar nicht durchgehend überzeugt, aber mit 41 immerhin auch noch 2 WM-Tore gemacht. Und bei Messi kann ja noch richtig was on top kommen.
1: Und zwar am Sonntag im Finale ab 21 Uhr live im ZDF. Schon gestern musste das Fest am See ja wegen des schweren Unwetters vorzeitig beendet werden. Jetzt ist klar, auch heute muss nochmal pausiert werden. Festveranstalter Martin Wacker.
20: Jetzt geht das viele Wasser wieder runter. Es gibt weitere Unwetterwarnungen. Also ich höre mein eigenes Wort hier nicht wegen des prasselnden Regens. Es macht heute Abend keinen Sinn. Wir werden das Fest am See heute Abend nicht stattfinden lassen können. Da geht Vernunft vor. Wir werden dann morgen alles richten und dann hat der Wetterdienst für uns sehr gute Nachrichten, dass wir ab morgen und auch am Neue Welle Sonntag dann in die Hauptfestwoche gut starten können. Drückt uns die Daumen.
1: Außerdem wurde durch das Unwetter ja ein echtes das Fest-Wahrzeichen zerstört. Einer der beiden Bäume auf dem Mount Klotz ist abgebrochen. Wie damit jetzt umgegangen wird, das lest ihr auf dieneuewelle.de und in der Neue Welle App.
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0: Temperaturen zwischen 25 und 28 Grad, so geht's weiter in den nächsten Tagen. Das mit den Unwettern ist aber immer noch nicht vorbei. Heute Abend, heute Nacht, auch morgen den ganzen Tag über kann immer noch mal ordentlich was runterkommen. Starkregen, Hagel, orkanartige Böen. Bitte bereitet euch einigermaßen darauf vor, dass ihr da nicht überrascht werdet. Ab Sonntag dann keine Unwetter mehr. Ab Sonntag allerdings dann auch maximal nur noch 25 Grad.
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0: Geblitzt zu den Bayersbronn in der Mucktalstraße auf der B462 Rastatt Richtung Gernsbachhöhe, gar genau, und in Aue am Rhein an der L78 von Neuburg-Weiher auskommt. Habt ihr auch noch was gesehen? Meldet euch gerne bei uns unter 0721 20 16 300.
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0: Was haben wir denn da auf der Autobahn 5? Da gab es ja diesen riesen Stau von Bruchsal bis nach Rastatt. Ist ein bisschen kleiner geworden. Aktuell staut es sich ab der Anschlussstelle Karlsruhe Mitte. Dann stockt der Verkehr ungefähr bis Karlsruhe Süd. Und dann löst sich das langsam wieder auf. Aktuell verliert ihr hier so circa 15 Minuten noch. Auf der Autobahn 5 Karlsruhe in Richtung Heidelberg zwischen Kronau und Walldorf 20 Minuten mehr. Auf der Autobahn 8 Karlsruhe in Richtung Stuttgart zwischen Pforzheim West und Pforzheim Ost circa 15 Minuten mehr. Und in der Gegenrichtung auch 15 Minuten mehr. Dann noch die A65 in Richtung Ludwigshafen zwischen Insheim und Landau Nord. Stockender Verkehr 10 Minuten mehr. Und auf der Karlsruhe Südtangente in Richtung Pfalz hier auch 10 Minuten mehr. Von unserer Seite aus soll es das gewesen sein. Es entspannt sich so langsam wieder. Fahrt vorsichtig und kommt gut an.
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0: In unserem Streaming-Tipp haben wir wirklich jeden Abend coole Serien für euch, die ihr euch im Feierabend reinziehen könnt. In dieser Woche zum Beispiel eine True-Crime-Geschichte, The Witness. Wir hatten auch lustige Sachen wie zum Beispiel Das Manko oder gestern The Hawk, die neue Serie mit Will Ferrell. In 10 Minuten gibt's auch wieder einen Streaming-Tipp und das ist jetzt mal eher was, ja, was Trauriges, was Melancholisches, was Emotionales. Alle unsere Streaming-Tipps könnt ihr nochmal nachlesen und auch nachhören im Internet über dieneuewelle.de. Der hier gleich kommt in 10 Minuten, taucht da dann auch gleich auf.

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1: Im Fernsehen sind momentan viele Sendungen in der Sommerpause und das, was jetzt noch gezeigt wird, das haben wir meistens alles schon gesehen. Aber es gibt ja noch die Mediatheken und Carlotta hat da was Cooles für euch gefunden.
2: In der Arte-Mediathek könnt ihr euch aktuell die britische Miniserie You and Me angucken. Hier wird euch die Geschichte von Ben erzählt. Er ist junger Journalist und seine Frau und große Liebe Jess kommt bei einem Verkehrsunfall ums Leben. Dann steht er da als alleinerziehender Vater von Zwillingen und muss erstmal gucken, wie er klarkommt. Am Anfang läuft's gar nicht so gut. Dann lernt er aber irgendwann Emma kennen. Die Serie ist sehr ernst und manchmal auch sehr traurig, aber auch spannend und gut erzählt. Es gibt unterschiedliche Zeitebenen. Einmal die unbeschwerte Vergangenheit und dann natürlich die herausfordernde Gegenwart. Ihr bekommt also sehr emotionale Momente, aber auch eine warmherzige Geschichte. Aber die Taschentücher solltet ihr auf jeden Fall in Reichweite legen. You and Me ist eine britische Serie und es sind einige Schauspieler dabei, die ihr bestimmt auch schon mal in anderen englischen Produktionen gesehen habt.
1: Insgesamt gibt es 6 Folgen und eine Folge dauert ungefähr 30 Minuten. You and Me findet ihr, wie gesagt, in der Arte Mediathek.
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0: In weniger als einer Woche ist es soweit. Nächste Woche Donnerstag steht Nico Santos auf dem Fest auf der Hauptbühne. Im Radio könnt ihr ihn gleich schon hören, da müsst ihr nicht so lange warten. Wenn denn das Wetter mitspielt, heute Abend wurde ja zum Beispiel das Fest am See, also das Vorfest, wurde abgesagt heute Abend wegen des Unwetters gestern und auch heute soll noch einiges runterkommen. Deswegen passt da bitte auf, wenn ihr heute Abend noch unterwegs seid, welche Schäden gestern im gesamten Neue Welle Sendegebiet angerichtet wurden. Darüber sprechen wir gleich in unseren Regionalnachrichten um 6:30. Let's go!
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19: Mit Dominik Kunzmann, guten Tag. Einen Tag nach den schweren Unwettern in der Region ziehen die Städte und Kreise heute Bilanz. Allein im Enzkreis gab es 105 Einsätze. In Mühlacker gab es eine 126 km/h schnelle Windböe. Dort wurden Dächer abgedeckt und Bäume sind auf die Straßen gestürzt. In Ötesheim ist ein Baum auf eine Eisenbahnstrecke gefallen. Ein Zug musste deswegen anhalten und evakuiert werden. Außerdem gab es noch unzählige vollgelaufene Keller. Auch in Karlsruhe hatte die Feuerwehr alle Hände voll zu tun.
20: Besonders an dem Unwetter war vor allem, dass es sehr plötzlich aufgetreten ist mit sehr starken Windgeschwindigkeiten und Hagel. Das hat dazu geführt, dass in den betroffenen Stadtteilen vor allem die Szenarien zu bewältigen waren, dass Bäume umgestürzt sind, Äste abgebrochen sind und eben Verkehrswege blockiert waren oder zum Beispiel auch leider ein Mensch zu Schaden gekommen ist.
19: So Florian Geltner von der Feuerwehr Karlsruhe. Zerstört wurde auch, wenn man so will, ein kleines Wahrzeichen von Karlsruhe. Einer der beiden Bäume auf dem Mount Klotz ist vor dem Start von Das Fest abgebrochen. Ein Foto findet ihr auf dieneuewelle.de und in der Neue Welle App.
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19: Am Sonntag ist es soweit, es ist Finalzeit und die WM 2026 geht auf ihren Höhepunkt zu. Auch wenn die Deutschen nicht mit dabei sind, wird das mit Sicherheit ein ganz besonderes Spiel, inklusive 30-minütiger Halbzeitshow rund um Stars wie Madonna, Shakira, Coldplay und Justin Bieber. Aber eigentlich soll es ja um den Fußball gehen. Ich denke, ihr habt alle mitbekommen, dass sich auf dem Platz Argentinien und Spanien gegenüberstehen werden. Die Argentinier natürlich mit Legende Lionel Messi und die Spanier mit dem 19 Jahre jungen Superstar Lamine Yamal. Ja, und vielleicht habt ihr das gesehen. In den sozialen Medien kursiert gerade wieder ein Bild, das eigentlich aus dem Jahr 2007 ist. Darauf zu sehen, ein junger Lionel Messi und ein Baby in einer kleinen Plastikwanne. Und dieses Baby ist tatsächlich Lamine Yamal. Entstanden ist das Foto bei einer Charity-Kalenderaktion von UNICEF. Spieler des FC Barcelona wurden damals für einen Kalender mit Kindern und Familie fotografiert. Das hätte Messi wahrscheinlich damals auch nicht gedacht, dass er 19 Jahre später im WM-Finale gegen dieses Baby spielen wird. Auf Social Media wird schon mit einem Augenzwinkern gefragt, war das damals wirklich nur ein Fotoshooting oder hat Messi dem kleinen Lamine Yamal da schon heimlich Fußball-Superkräfte übertragen? Wir werden es sehen im WM-Finale am Sonntag. Anpfiff ist um 21 Uhr und sehen könnt ihr das Endspiel kostenlos im ZDF.
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0: Auch am Samstag können immer noch einige heftige Unwetter runterkommen mit Hagel, Starkregen und orkanartigen Böen. Ab Sonntag beruhigt sich das Wetter dann wieder, dann kommt auch langsam die Sonne zurück. Allerdings die Temperaturen bleiben dann zwischen 20 und 25 Grad.
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0: Aktuell haben wir noch zwei Blitzer. Einer steht in Bayersbronn in der Murktalstraße und der andere auf der B462 Rastatt Richtung Gernsbach, Höhe Gaggenau. Habt ihr auch noch einen gesehen? Dann teilt uns das gerne mit unter 0721 20 16 300 per Telefon oder auch per WhatsApp.
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0: Kurz nach 6:30, hier ist die neue Welle mit dem Verkehrsupdate. Wir haben noch Stau auf der Autobahn 5 Karlsruhe Richtung Heidelberg zwischen Kronau und Walldorf. 15 Minuten mehr. Auf der Autobahn 8 Karlsruhe in Richtung Stuttgart zwischen Pforzheim West und Pforzheim Ost aktuell 15 Minuten mehr. Und Stuttgart Richtung Karlsruhe zwischen Heimsheim und Pforzheim Nord noch um die 10 Minuten mehr. Dann noch die A65 in Richtung Ludwigshafen zwischen Insheim und Landau Nord aktuell noch circa 5 Minuten mehr und auf der Karlsruhe Südtangente in Richtung Pfalz ab der Wolfertsweiler Straße auch hier circa 5 Minuten mehr.
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0: Und jetzt auch mit Musik von Gayle.

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9: Ich bin Dirk Zeitler. Privat im Glück, politisch unter Druck. Für Jens Spahn wackelt der Posten des Unionsfraktionsvorsitzenden, nachdem er und sein Mann die Hilfe einer Leihmutter in den USA in Anspruch genommen haben. Nach Rücktrittsforderungen aus der CDU legte Spahn seine Zukunft im Amt in die Hände der Abgeordneten. Bundeskanzler Merz kündigte an, dass sich die CDU-Spitze mit dem Thema befassen werde. In Deutschland gibt es laute Kritik, weil Leihmutterschaft hier verboten ist. Deutschland und Frankreich rücken bei der Sicherheitspolitik noch enger zusammen. Bundeskanzler Merz und Frankreichs Präsident Macron haben eine vertiefte Zusammenarbeit vereinbart, auch bei der nuklearen Abschreckung.
10: Merz spricht von einem neuen gemeinsamen Weg. Deutschland und Frankreich stünden gerade in diesen Zeiten eng zusammen. Und das sei für beide Länder von unschätzbarem Wert. Eine Schlüsselrolle spiele dabei auch die weitere Unterstützung der Ukraine. Gleichzeitig bleibt die neue Partnerschaft nicht nur ein politisches Signal. Deutschland macht erstmals bei einer französischen Nuklearübung mit. Dafür haben deutsche und französische Kampfjets bereits gemeinsam trainiert. Die Zusammenarbeit soll die Sicherheit in Europa zusätzlich stärken. Zoe Tassovali, Nachrichtenredaktion.
9: Vor der schleswig-holsteinischen Ostseeküste ist möglicherweise erneut ein Buckelwal unterwegs. Das Deutsche Meeresmuseum hat zwei Sichtungsmeldungen erhalten. Ob es sich tatsächlich um das Tier handelt, das zuletzt vor Dänemark beobachtet wurde, ist allerdings noch unklar.
11: Die Sichtungen stammen aus dem Bereich vor Heiligenhafen. Nach Angaben des Deutschen Meeresmuseums reicht die Qualität der Fotos und Videos zwar nicht für eine eindeutige Bestimmung aus, Größe und Erscheinungsbild würden aber für einen Buckelwal sprechen. Vor der dänischen Ostseeküste war in den vergangenen Wochen immer wieder ein offenbar krankes Tier beobachtet worden. Die Behörden dort riefen dazu auf, Abstand zu halten. Im Frühjahr hatte die Rettungsaktion für den Timmy genannten Buckelwal für Schlagzeilen gesorgt. Das Tier war später tot aufgefunden worden. Thomas Bleskin, Nachrichtenredaktion.
9: Ein starkes Erdbeben hat Südmexiko erschüttert und war auch im Nachbarland Guatemala zu spüren. Nach Angaben der US-Erdbebenwarte ereignete sich das Beben der Stärke 7,3 rund 48 Kilometer vor der mexikanischen Pazifikküste. Eine Tsunami-Warnung wurde herausgegeben. Die Menschen wurden aufgerufen, sich von der Küste fernzuhalten.
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12: Auch am Samstag können immer noch einige heftige Unwetter runterkommen mit Hagel, Starkregen und orkanartigen Böen. Ab Sonntag beruhigt sich das Wetter dann wieder, dann kommt auch langsam die Sonne zurück. Allerdings, die Temperaturen bleiben dann zwischen 20 und 25 Grad.
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12: Aktuell haben wir noch zwei Blitzer. Einer steht in Bayersbronn in der Murktalstraße und der andere auf der B462 Rastatt Richtung Gernsbach, Höhe Gaggenau. Habt ihr auch noch einen gesehen? Dann teilt uns das gerne mit unter 0721 20 16 300 per Telefon oder auch per WhatsApp.
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12: Um kurz nach sieben schauen wir nochmal auf die Straßen. Aktuell gehen immer noch einige Unwetter runter im Neue Welle Sendegebiet. Falls ihr auch gerade auf der Straße unterwegs seid und es regnet, fahrt bitte vorsichtig, Fuß vom Gas. Lasst euch nicht stressen. Wenn hinter euch einer drängelt, lasst den einfach vorbei. Aktuell haben wir noch einen Stau, einen kleinen Stau auf der Autobahn 5 Karlsruhe Richtung Heidelberg. Zwischen Krona und dem Waldorfer Kreuz circa 10 Minuten mehr und auf der Autobahn 8 Karlsruhe Richtung Stuttgart zwischen Pforzheim West und Pforzheim Ost auch hier maximal noch circa 10 Minuten mehr.
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12: Bruno Mars ist ja in dieser Woche unser Lieblingsmensch. Das heißt, jeden Abend sprechen wir über ihn. Jeden Abend hören wir Musik von Bruno Mars. In 10 Minuten sprechen wir über seine aktuell laufende Tour, The Romantic. Oh, da war er ja auch in Deutschland gewesen vor 3 Wochen. Und obwohl die Tour noch lange nicht zu Ende ist, geht noch bis nächstes Jahr, hat er damit schon einige Rekorde aufgestellt. Welche das sind, das besprechen wir ausführlich. Gleich.

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1: In dieser Woche ist das Bruno Mars. Jeden Abend haben wir schon über ihn gesprochen, haben schon viele tolle Sachen über ihn gelernt. Jetzt sprechen wir mal über seine aktuelle Tour. Er ist ja seit ein paar Monaten schon unterwegs und bestimmt, Carlotta, ist das auch ein Riesenerfolg, oder?
2: Ja, kurz nach der Veröffentlichung seines vierten Albums The Romantic im Februar diesen Jahres startete er eine Tour durch Nordamerika, die ihn wenig später auch nach Europa geführt hat. Weil der Kartenverkauf so gut lief, kamen zu den ursprünglich 39 geplanten Shows noch 51 weitere dazu. Das heißt, bis Anfang nächsten Jahres wird er damit noch unterwegs sein und einige Rekorde hat er damit auch schon aufgestellt. Zum Beispiel ist es die Tour, die sich in Amerika bisher am schnellsten verkauft hat. Und es wird auch die größte Hallentour durch Japan sein, die es jemals gab. In Deutschland war er ja schon. Da hat er vor gut 3 Wochen 3 Konzerte hintereinander im Berliner Olympiastadion gespielt. Mittendrin in der ersten großen Hitzewelle. Es muss ganz schön anstrengend gewesen sein. Aber er soll ja auch eine gute Show geboten haben. Die Fans waren wohl alle sehr begeistert.
1: Ja, da gab es aber auch diese Videos, wo die Fans alle schon lange vor der Zugabe gegangen sind, weil sie nicht im Stau stehen wollten.
2: Echt?
1: Ja, ja. Ja, das war ein großer Skandal.
2: Wahnsinn.
1: Wurde diskutiert, aber ja, ich kann es auch irgendwie verstehen. Ne? Irgendwann willst du ja auch nach Hause kommen. Und wenn du dann noch 2 Stunden wartest, bis du vom Parkplatz runter bist. Deswegen, glaube ich, habe ich auch schon mal gemacht, dass ich früher gegangen bin.
2: Das ist der Wahnsinn.
1: Weil ich aber auch schon mal 2 Stunden auf dem Parkplatz stand.
2: Okay.
1: Das ist immer so ein Abwägen. Ja. Wir hören Musik von Bruno Mars zusammen mit Lady Gaga. Die with a Smile.

0: Vielleicht hattet ihr heute Abend auch vor, in Karlsruhe zum Fest am See zu gehen. Früher hieß das mal Vorfest. Denn da gibt's immer gutes Essen, leckere Getränke und natürlich auch tolle Live-Musik bei freiem Eintritt. Aber das Fest am See wurde für heute Abend leider erstmal abgesagt. Warum es abgesagt wurde, erklärt euch der Chef gleich persönlich in unseren Regionalnachrichten, Martin Wacker, gleich um 7:30. Und danach gibt's dann Musik von, ja, auch von den Jonas Brothers zum Beispiel. Aber auch Eagle Eye Cherry ist dabei und Offenbach zusammen mit Ella Henderson Hurricane in wenigen Augenblicken.
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3: Mit Dominik Kunzmann. Da hat ein 23-Jähriger aus Philipsburg wohl etwas zu tief ins Glas geschaut. Am Freitagmorgen war der Mann auf der L602 bei Rußheim unterwegs. Als er auf eine Verkehrsinsel gefahren ist, wurde die Polizei auf ihn aufmerksam. Als die ihm entgegenkam, lenkte der 23-Jährige auf die Gegenspur und touchierte das Polizeiauto. Außerdem wurde er bei der Kontrolle noch aggressiv. Am Ende kam raus, dass er 2,2 Promille intus hatte. Schon gestern musste das Fest am See in Karlsruhe ja wegen des schweren Unwetters vorzeitig beendet werden. Jetzt ist klar, auch heute muss noch mal pausiert werden. Festveranstalter Martin Wacker.
4: Jetzt geht das viele Wasser wieder runter. Es gibt weitere Unwetterwarnungen. Also ich höre mein eigenes Wort hier nicht wegen des prasselnden Regens. Es macht heute Abend keinen Sinn. Wir werden das Fest am See heute Abend nicht stattfinden lassen können. Da geht Vernunft vor. Wir werden dann morgen alles richten und dann hat der Wetterdienst für uns ja gute Nachrichten, dass wir ab morgen und auch am Neue Welle Sonntag dann in die Hauptfestwoche gut starten können. Drückt uns die Daumen.
3: Außerdem wurde durch das Unwetter ja ein echtes Das Fest Wahrzeichen zerstört. Einer der beiden Bäume auf dem Mount Klotz ist abgebrochen. Wie damit jetzt umgegangen wird, das lest ihr auf dieneuewelle.de und in der Neue Welle App.
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0: Auch am Samstag können immer noch einige heftige Unwetter runterkommen mit Hagel, Starkregen und orkanartigen Böen. Ab Sonntag beruhigt sich das Wetter dann wieder, dann kommt auch langsam die Sonne zurück. Allerdings, die Temperaturen bleiben dann zwischen 20 und 25 Grad.
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0: In unserer Chartzeitreise geht's gleich um einen Song. Von diesem Song ist ein deutschsprachiges Lied und von diesem Lied gibt es zwei Versionen. Die erste Version spielt im Jahr 2006. Die zweite Version bezieht sich aber auf das Jahr 2010. Na, habt ihr eine Idee, welcher Song das sein könnte? Ich habe noch einen Tipp für euch. Heute vor genau 20 Jahren war der auf Platz 1 der deutschen Singlecharts. Die ganze Geschichte dahinter gleich in unserer Chartzeitreise. Da gehen wir 20 Jahre zurück.

0: Jonas Brothers hier am Freitagabend.
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2: Heute der 17. Juli 2006.
3: Wir springen an einen Tag im Sommer 2006, an dem das Sommermärchen gerade erst wenige Tage vorbei ist, aber noch immer im ganzen Land nachhallt. Deutschland ist nicht Weltmeister geworden, am Ende wurde es der dritte Platz, aber Trauer, Fehlanzeige. In Berlin werden die Helden dieses Sommermärchens nochmal gefeiert. Wir hören mal in die Nachrichten von damals.
4: Sie kehrten noch einmal nach Berlin zurück, Trainer, Spieler und Betreuer, um den Fans vor dem Brandenburger Tor Adieu zu sagen. Dort, wo Hunderttausende 4 Wochen lang jubelten und weinten, wurde das Team um Bundestrainer Jürgen Klinsmann gefeiert. Die Nationalelf erklärte die Fans zum Weltmeister und zeigte es ihnen. Dicht gedrängt sangen Besucher gemeinsam mit den Spielern die Hits dieser WM.
2: Ja, und einen dieser Songs habt ihr hier im Hintergrund vielleicht schon gehört. Die Sportfreunde Stiller mit 54, 74, 90, 2006. Der Titel zählt die 3 deutschen WM-Titel auf. 1954 in Bern, 1974 im eigenen Land, 1990 in Italien und dann die Hoffnung auf 2006 wieder bei einer Weltmeisterschaft in Deutschland. Musikalisch ist das typischer Sportfreunde-Stiller-Sound. Gerader Beat, einfache Akkorde, so ein bisschen Schnickschnack. Dafür ein Refrain, den man schon nach einmal hören im Kopf hat. Genau deshalb passt der Song so gut zu diesem Sommer. Er klingt nicht perfekt, sondern wie etwas, das man mit Freunden auf der Fanmeile grölt. Nach der Halbfinalniederlage gegen Italien passte der Song natürlich nicht mehr so gut. Die Sporties haben ihn dann ziemlich schnell umgeschrieben in 54, 74, 90, 2010. Die Hoffnung wird einfach 4 Jahre weitergeschoben. Für die Sportfreunde Stiller ist es tatsächlich der erste Nummer-1-Hit in Deutschland. Der Song bleibt 3 Wochen ganz oben und hält sich insgesamt 37 Wochen in den Charts. Hier ist der Nummer-1-Hit vom 17. Juli 2006. Die Sportfreunde Stiller mit 54, 74, 90, 2006.

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7: Ich bin Dirk Zeitler. Privatem Glück, politisch unter Druck. Für Jens Spahn wackelt der Posten des Unionsfraktionsvorsitzenden, nachdem er und sein Mann die Hilfe einer Leihmutter in den USA in Anspruch genommen haben. Nach Rücktrittsforderungen aus der CDU legte Spahn seine Zukunft im Amt in die Hände der Abgeordneten.
8: Das geht gar nicht, meint Daniel Peters, CDU-Landeschef in Mecklenburg-Vorpommern. Jens Spahn habe sich mit der Leihmutterschaft in den USA in voller Absicht über deutsches Recht hinweggesetzt. Deshalb, so Peters im Bild-Interview, sei Spahn als Vorsitzender der Unionsfraktion nicht mehr tragbar. Die CDU stehe für Glaubwürdigkeit und Klarheit, gerade in sensiblen ethischen Fragen. Und Spahn habe eine besondere Vorbildfunktion in der Partei. Peters ist Mitglied im CDU-Bundesvorstand und führt gerade einen Landtagswahlkampf. Thomas Thonfeld, Nachrichtenredaktion.
7: Deutschland und Frankreich rücken bei der Sicherheitspolitik noch enger zusammen. Bundeskanzler Merz und Frankreichs Präsident Macron haben eine vertiefte Zusammenarbeit vereinbart. Es gehe um konventionelle Fähigkeiten, weitreichende Präzisionsschläge und Raketenabwehr, um die Eskalationsmöglichkeiten unterhalb der nuklearen Schwelle zu erhöhen, heißt es in einem Papier des deutsch-französischen Verteidigungs- und Sicherheitsrates. Vor der schleswig-holsteinischen Ostseeküste ist möglicherweise erneut ein Buckelwal unterwegs. Das Deutsche Meeresmuseum hat 2 Sichtungsmeldungen erhalten. Ob es sich tatsächlich um das Tier handelt, das zuletzt vor Dänemark beobachtet wurde, ist allerdings noch unklar.
9: Die Sichtungen stammen aus dem Bereich vor Heiligenhafen. Nach Angaben des Deutschen Meeresmuseums reicht die Qualität der Fotos und Videos zwar nicht für eine eindeutige Bestimmung aus, Größe und Erscheinungsbild würden aber für einen Buckelwal sprechen. Vor der dänischen Ostseeküste war in den vergangenen Wochen immer wieder ein offenbar krankes Tier beobachtet worden. Die Behörden dort riefen dazu auf, Abstand zu halten. Im Frühjahr hatte die Rettungsaktion für den Timmy genannten Buckelwal für Schlagzeilen gesorgt. Das Tier war später tot aufgefunden worden. Thomas Bleskin, Nachrichtenredaktion.
7: Ein starkes Erdbeben hat Südmexiko erschüttert und war im Nachbarland Guatemala ebenfalls zu spüren. Nach Angaben der US-Erdbebenwarte ereignete sich das Beben der Stärke 7,3 rund 48 Kilometer vor der mexikanischen Pazifikküste. Eine Tsunami-Warnung wurde herausgegeben. Die Menschen wurden aufgerufen, sich von der Küste fernzuhalten.
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11: Auch am Samstag können immer noch einige heftige Unwetter runterkommen mit Hagel, Starkregen und orkanartigen Böen. Ab Sonntag beruhigt sich das Wetter dann wieder, dann kommt auch langsam die Sonne zurück. Allerdings, die Temperaturen bleiben dann zwischen 20 und 25 Grad.
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2: Mit Dominik Kunzmann.
3: Da hatten alle Anwohner in Bruchsal nochmal Glück. Am Donnerstagnachmittag wurde dort auf einer Baustelle am Bahnhof eine 90 Kilogramm schwere Splitterbombe gefunden. Als dann klar wurde, sie muss noch am Abend entschärft werden und das Gebiet muss evakuiert werden, haben sich viele bestimmt schon auf einen langen Abend des Wartens eingestellt. Aber es ging dann alles ganz flott.
4: Die war relativ nah unter der Erdoberfläche. Also der Bagger hat beim Abziehen die Bombe gefunden. Uns wurde als Zeitangabe für die Entschärfung 5 Minuten bis ungefähr 1 Stunde angegeben. Mit 5 Minuten war es dann tatsächlich getan.
3: Soweit Bruchsals Bürgermeister Andreas Glaser. Also alles gut gelaufen? Nicht so selbstverständlich, denn im Hinterkopf hatten die Entschärfer auch dauernd die näher kommende Gewitterzelle. Bruchsal wurde letztendlich davon aber verschont. 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
6: Auch am Samstag können immer noch einige heftige Unwetter runterkommen mit Hagel, Starkregen und orkanartigen Böen. Ab Sonntag beruhigt sich das Wetter dann wieder, dann kommt auch langsam die Sonne zurück. Allerdings, die Temperaturen bleiben dann zwischen 20 und 25 Grad.
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2: Ich bin Dirk Zeitler. Deutschland und Frankreich rücken bei der Sicherheitspolitik noch enger zusammen. Bundeskanzler Merz und Frankreichs Präsident Macron haben eine vertiefte Zusammenarbeit vereinbart, auch bei der nuklearen Abschreckung.
3: Merz spricht von einem neuen gemeinsamen Weg. Deutschland und Frankreich stünden gerade in diesen Zeiten eng zusammen. Und das sei für beide Länder von unschätzbarem Wert. Eine Schlüsselrolle spiele dabei auch die weitere Unterstützung der Ukraine. Gleichzeitig bleibt die neue Partnerschaft nicht nur ein politisches Signal. Deutschland macht erstmals bei einer französischen Nuklearübung mit. Dafür haben deutsche und französische Kampfjets bereits gemeinsam trainiert. Die Zusammenarbeit soll die Sicherheit in Europa zusätzlich stärken. Zoe Tassovali, Nachrichtenredaktion.
2: Privat im Glück, politisch unter Druck. Für Jens Spahn wackelt der Posten des Unionsfraktionsvorsitzenden, nachdem er und sein Mann die Hilfe einer Leihmutter in den USA in Anspruch genommen haben. Nach Rücktrittsforderungen aus der CDU legte Spahn seine Zukunft im Amt in die Hände der Abgeordneten. Leihmutterschaft ist hier in Deutschland verboten. Andy Burnham ist zum neuen Chef der britischen Regierungspartei Labour ernannt worden und am Montag soll der frühere Bürgermeister von Greater Manchester neuer Premierminister werden. Er tritt die Nachfolge von Keir Starmer an, der im Juni seinen Rücktritt erklärt hatte.
4: Andy Burnham wurde in einem Vorort von Liverpool geboren. Bereits als 15-Jähriger wurde er Mitglied in der Labour-Partei. 2001 zog er erstmals ins Parlament ein und später wurde er Minister unter Gordon Brown. Burnham scheiterte zweimal im Rennen um den Parteivorsitz. Dann machte er sich als Bürgermeister von Greater Manchester einen Namen, vor allem mit dem Ausbau des Nahverkehrs und als starke Stimme für den Norden Englands. Jetzt will er für das ganze Land zuständig sein. Am Montag wird der 56-Jährige der siebte britische Premierminister innerhalb von nur 10 Jahren. Aus London, Philipp Detlefs.
2: Vor der schleswig-holsteinischen Ostseeküste ist möglicherweise erneut ein Buckelwal unterwegs. Das Deutsche Meeresmuseum hat 2 Sichtungsmeldungen erhalten. Ob es sich tatsächlich um das Tier handelt, das zuletzt vor Dänemark beobachtet wurde, ist allerdings noch unklar.
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5: Auch am Samstag können immer noch einige heftige Unwetter runterkommen mit Hagel, Starkregen und orkanartigen Böen. Ab Sonntag beruhigt sich das Wetter dann wieder, dann kommt auch langsam die Sonne zurück. Allerdings, die Temperaturen bleiben dann zwischen 20 und 25 Grad.
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3: Mit Dominik Kunzmann. Einen Tag nach den schweren Unwettern in der Region ziehen die Städte und Kreise Bilanz. Allein im Enzkreis gab es 105 Einsätze. In Mühlacker gab es eine 126 km/h schnelle Windböe. Dort wurden Dächer abgedeckt und Bäume sind auf die Straßen gestürzt. In Ötesheim ist ein Baum auf eine Eisenbahnstrecke gefallen. Ein Zug musste deswegen anhalten und evakuiert werden. Außerdem gab es noch unzählige vollgelaufene Keller. Auch in Karlsruhe hatte die Feuerwehr alle Hände voll zu tun.
4: Besonders an dem Unwetter war vor allem, dass es sehr plötzlich aufgetreten ist mit sehr starken Windgeschwindigkeiten und Hagel. Das hat dazu geführt, dass in den betroffenen Stadtteilen vor allem die Szenarien zu bewältigen waren, dass Bäume umgestürzt sind, Äste abgebrochen sind und eben Verkehrswege blockiert waren oder zum Beispiel auch leider ein Mensch zu Schaden gekommen ist.
3: So Florian Geltner von der Feuerwehr Karlsruhe. Zerstört wurde auch, wenn man so will, ein kleines Wahrzeichen von Karlsruhe. Einer der beiden Bäume auf dem Mount Klotz ist vor dem Start von Das Fest abgebrochen. Ein Foto findet ihr auf dieneuewelle.de und in der Neue Welle App.
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5: Auch am Samstag können immer noch einige heftige Unwetter runterkommen mit Hagel, Starkregen und orkanartigen Böen. Ab Sonntag beruhigt sich das Wetter dann wieder, dann kommt auch langsam die Sonne zurück. Allerdings, die Temperaturen bleiben dann zwischen 20 und 25 Grad.
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3: Ich bin Diana Kramer. Die Elternschaft von Unionsfraktionschef Jens Spahn zieht weite Kreise, weil er und sein Mann die Hilfe einer Leihmutter in den USA in Anspruch genommen haben, was in Deutschland rechtlich nicht möglich ist. Es gibt Vorwürfe der Doppelmoral und bereits Rücktrittsforderungen. Spahn selbst hat sich jetzt erklärt, er wolle die Entscheidung über seine politische Zukunft im Amt in die Hand der Unionsfraktion legen, erklärte er im Podcast Ronsheimer.
4: Jens Spahn erklärte, er habe lange gerungen, sei zerrissen, das Leben sei manchmal nicht schwarz und weiß. Gefährlich ist für Spahn vor allem die Kritik aus Unionskreisen. Es ist unklar, wie viel Rückhalt Spahn von der Unionsfraktion erwarten kann. Indirekt deutete er im Podcast Ronsheimer an, im Zweifelsfall auf sein Amt auch verzichten zu wollen.
5: Für mich gibt's, das wird mir jede Stunde immer bewusster, nichts Wichtigeres als meine Familie.
4: Bundeskanzler Merz braucht seinen Fraktionschef eigentlich für die Stabilität der Regierung und die Reformvorhaben. Vielleicht steht ihm Spahn nun aber doch einmal zu oft in der Kritik. René Thorau, Berlin.
3: Deutschland und Frankreich wollen den europäischen Pfeiler der NATO und die Verteidigungsbereitschaft Europas wesentlich stärken. Beim deutsch-französischen Regierungstreffen in Brühl wurde vereinbart, die strategische Zusammenarbeit weiterzuentwickeln, im Rüstungsbereich enger zusammenzuarbeiten und mehr gemeinsame Übungen der Streitkräfte abzuhalten. Vor der schleswig-holsteinischen Ostseeküste ist möglicherweise erneut ein Buckelwal unterwegs. Das Deutsche Meeresmuseum hat 2 Sichtungsmeldungen vor Heiligenhafen erhalten. Droht ein ähnlicher Fall wie bei Buckelwal, Timmy?
6: Die Forscher können noch nicht bestätigen, dass das gesichtete Tier ein Buckelwal ist. Dafür ist das Bild- und Videomaterial, das ihnen vorliegt, qualitativ zu schlecht. Doch die Größe und das allgemeine Erscheinungsbild deuten darauf hin. Das Umweltministerium in Schleswig-Holstein ist nach eigenen Angaben darauf vorbereitet, sollte der Wal stranden. Das Land habe eine Meldekette etabliert, sagte eine Sprecherin. Bei einer möglichen erneuten Strandung werde man sich schnell mit Experten darüber abstimmen, was zu tun ist. Dirk Zeitler, Nachrichtenredaktion.
3: Über weite Teile des Landes sind heute teils schwere Gewitter gezogen. In Berlin legten ein Blitzeinschlag und ein umgestürzter Baum auf den Gleisen den S-Bahn-Verkehr teilweise lahm. Es kam auf mehreren S-Bahn-Strecken zu Verspätungen und Ausfällen.
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7: Auch am Samstag können immer noch einige heftige Unwetter runterkommen mit Hagel, Starkregen und orkanartigen Böen. Ab Sonntag beruhigt sich das Wetter dann wieder, dann kommt auch langsam die Sonne zurück. Allerdings die Temperaturen bleiben dann zwischen 20 und 25 Grad.
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1: Ich bin Diana Kramer. Privat im Glück, politisch unter Druck. Für Jens Spahn wackelt der Posten des Unionsfraktionsvorsitzenden, nachdem er und sein Mann die Hilfe einer Leihmutter in den USA in Anspruch genommen haben. Denn in Deutschland ist Leihmutterschaft verboten und die CDU spricht sich klar gegen eine Legalisierung aus, so wie in der Vergangenheit auch Spahn selbst. Bundeskanzler Merz kündigte nun an, dass sich die CDU-Spitze mit dem Thema befassen wird.
2: Mir ist bewusst, dass dieses Thema in seiner ganzen Dimension menschlich, juristisch, gesellschaftlich, ethisch sehr viele Menschen im Augenblick in Deutschland aus diesem aktuellen Anlass bewegt. Wir haben dazu in Deutschland eine klare Rechtslage und alles Weitere werden wir in der nächsten Sitzung des Präsidiums der CDU Deutschlands besprechen.
1: Diese findet am Montag statt. Jens Spahn selbst wird an der Sitzung teilnehmen. Deutschland und Frankreich rücken bei der Sicherheitspolitik enger zusammen. Bundeskanzler Merz und Frankreichs Präsident Macron haben eine vertiefte Zusammenarbeit vereinbart, auch bei der nuklearen Abschreckung.
3: Merz spricht von einem neuen gemeinsamen Weg. Deutschland und Frankreich stünden gerade in diesen Zeiten eng zusammen. Und das sei für beide Länder von unschätzbarem Wert. Eine Schlüsselrolle spiele dabei auch die weitere Unterstützung der Ukraine. Gleichzeitig bleibt die neue Partnerschaft nicht nur ein politisches Signal. Deutschland macht erstmals bei einer französischen Nuklearübung mit. Dafür haben deutsche und französische Kampfjets bereits gemeinsam trainiert. Die Zusammenarbeit soll die Sicherheit in Europa zusätzlich stärken. Zoe Tassovali, Redaktion.
1: Nach den wiederaufgenommenen und gegenseitigen Angriffen zwischen den USA und dem Iran ist der Schiffsverkehr in der Straße von Hormuz wieder nahezu zum Erliegen gekommen. Nach aktuellen Daten passierten am Donnerstag lediglich 8 Schiffe die Meerenge. Vor Kriegsbeginn, Ende Februar, durchquerten im Schnitt mehr als 100 Schiffe täglich die Straße von Hormuz. Lidl und der Hersteller Jutro Tiefkühlkost rufen eine Beerenmischung der Marke Freschona zurück. Es könne nicht ausgeschlossen werden, dass in dem Produkt Noroviren enthalten sind, heißt es in einer Mitteilung. Die Bio-Tiefkühl-Beerenmischung wurde fast deutschlandweit bei Lidl verkauft. Kunden können das Produkt in den Märkten zurückgeben.
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5: Auch am Samstag können immer noch einige heftige Unwetter runterkommen mit Hagel, Starkregen und orkanartigen Böen. Ab Sonntag beruhigt sich das Wetter dann wieder, dann kommt auch langsam die Sonne zurück. Allerdings die Temperaturen bleiben dann zwischen 20 und 25 Grad.
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2: Mit Dominik Kunzmann. Einen Tag nach den schweren Unwettern in der Region ziehen die Städte und Kreise Bilanz. Allein im Enzkreis gab es 105 Einsätze. In Mühlacker gab es eine 126 km/h schnelle Windböe. Dort wurden Dächer abgedeckt und Bäume sind auf die Straßen gestürzt. In Ötesheim ist ein Baum auf eine Eisenbahnstrecke gefallen. Ein Zug musste deswegen anhalten und evakuiert werden. Außerdem gab es noch unzählige vollgelaufene Keller. Auch in Karlsruhe hatte die Feuerwehr alle Hände voll zu tun.
3: Besonders an dem Unwetter war vor allem, dass es sehr plötzlich aufgetreten ist mit sehr starken Windgeschwindigkeiten und Hagel. Das hat dazu geführt, dass in den betroffenen Stadtteilen vor allem die Szenarien zu bewältigen waren, dass Bäume umgestürzt sind, Äste abgebrochen sind und eben Verkehrswege blockiert waren oder zum Beispiel auch leider ein Mensch zu Schaden gekommen ist.
2: So Florian Geltner von der Feuerwehr Karlsruhe. Zerstört wurde auch, wenn man so will, ein kleines Wahrzeichen von Karlsruhe. Einer der beiden Bäume auf dem Mount Klotz ist vor dem Start von Das Fest abgebrochen. Ein Foto findet ihr auf dieneuewelle.de und in der Neue Welle App.
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5: Auch am Samstag können immer noch einige heftige Unwetter runterkommen mit Hagel, Starkregen und orkanartigen Böen. Ab Sonntag beruhigt sich das Wetter dann wieder, dann kommt auch langsam die Sonne zurück. Allerdings, die Temperaturen bleiben dann zwischen 20 und 25 Grad.
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2: Ich bin Diana Kramer. Die Elternschaft von Unionsfraktionschef Spahn zieht weite Kreise, weil er und sein Mann die Hilfe einer Leihmutter in den USA in Anspruch genommen haben. Neben offener Kritik, dem Vorwurf der Doppelmoral, gibt es auch erste Rücktrittsforderungen. Spahn selbst hat sich erstmals zu dem Thema im Podcast Ronsheimer geäußert.
3: Ich stelle mich der Debatte. Ich muss nur die Balance schaffen. Ich hoffe, das trifft auf Verständnis auch bei den Hörerinnen und Hörern. Es ist und bleibt was sehr Privates. Ich möchte meine Familie schützen, auch meinen Sohn schützen. Und gleichzeitig weiß ich, dass ich eben nicht nur Privatmensch bin, ist mir auch klar.
2: Spahn sagte außerdem, am Ende könne nur die Fraktion über seine Zukunft entscheiden. Am Montag wird sich das CDU-Präsidium mit dem Fall beschäftigen. Bundeswirtschaftsministerin Katharina Reiche hat einen neuen Entwurf des Erneuerbare-Energien-Gesetzes vorgelegt. An einigen Punkten wurde nachgebessert. Unter anderem wurden die geplanten Einschnitte bei der Förderung neuer kleiner Solaranlagen abgemildert. Statt die feste Einspeisevergütung komplett abzuschaffen, soll es jetzt übergangsweise eine abgesenkte Vergütung für bis zu 36 Monate geben. Immer mehr Menschen wollen eine Klimaanlage zu Hause. Jeder Fünfte denkt angesichts der heißer werdenden Sommer darüber nach. Der Bundesgerichtshof in Karlsruhe hat nun die Rechte von Wohnungseigentümern diesbezüglich klargestellt.
4: Eine Hausgemeinschaft kann nämlich nicht pauschal sagen, eine Klimaanlage kommt überhaupt nicht in Frage. Auch nicht, wenn die Geräusche macht oder warme Abluft abgibt. Solche Beeinträchtigungen sind hinnehmbar, sagen die Richter. Konkret geht's um sogenannte Split-Anlagen, also solche, die eine Einheit drinnen und eine andere draußen auf dem Balkon haben. Der Verkauf solcher Anlagen ist in den vergangenen Jahren rasant gestiegen. Claudia Wächter, Nachrichtenredaktion.
2: Schwere Gewitter haben in Berlin zu einem Unfall eines S-Bahn-Zuges mit rund 100 Fahrgästen geführt. Eine S-Bahn der Linie S1 prallte am Abend am S-Bahnhof Sundgauer Straße gegen einen umgestürzten, herabhängenden Baum. Die Fahrgäste mussten ausharren, bis der Zug weiterfahren konnte. Verletzt wurde niemand, teilte die Bundespolizei mit. In Berlin-Pankow führte ein Blitzeinschlag zu Verspätungen und Ausfällen auf mehreren S-Bahn-Linien.
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5: Auch am Samstag können immer noch einige heftige Unwetter runterkommen mit Hagel, Starkregen und orkanartigen Böen. Ab Sonntag beruhigt sich das Wetter dann wieder, dann kommt auch langsam die Sonne zurück. Allerdings die Temperaturen bleiben dann zwischen 20 und 25 Grad.
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1: Mit Dominik Kunzmann.
2: Da hatten alle Anwohner in Bruchsal nochmal Glück. Am Donnerstagnachmittag wurde dort auf einer Baustelle am Bahnhof eine 90 Kilogramm schwere Splitterbombe gefunden. Als dann klar wurde, sie muss noch am Abend entschärft werden und das Gebiet muss evakuiert werden, haben sich viele bestimmt schon auf einen langen Abend des Wartens eingestellt. Aber es ging dann alles ganz flott.
3: Die war relativ nah unter der Erdoberfläche. Also der Bagger hat beim Abziehen die Bombe gefunden. Uns wurde als Zeitangabe für die Entschärfung 5 Minuten bis ungefähr 1 Stunde angegeben. Mit 5 Minuten war es dann tatsächlich getan.
2: Soweit Bruchsals Bürgermeister Andreas Glaser. Also alles gut gelaufen? Nicht so selbstverständlich, denn im Hinterkopf hatten die Entschärfer auch dauernd die näher kommende Gewitterzelle. Bruchsal wurde letztendlich davon aber verschont. 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
5: Auch am Samstag können immer noch einige heftige Unwetter runterkommen mit Hagel, Starkregen und orkanartigen Böen. Ab Sonntag beruhigt sich das Wetter dann wieder, dann kommt auch langsam die Sonne zurück. Allerdings die Temperaturen bleiben dann zwischen 20 und 25 Grad.
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3: Ich bin Diana Kramer. Das Elternglück von Unionsfraktionschef Jens Spahn zieht weite Kreise, weil er und sein Mann die Hilfe einer Leihmutter in den USA in Anspruch genommen haben, was in Deutschland rechtlich nicht möglich ist. Es gibt Vorwürfe der Doppelmoral und erste Rücktrittsforderungen. Spahn selbst hat sich jetzt geäußert, er wolle die Entscheidung über seine politische Zukunft im Amt in die Hand der Unionsfraktion legen. Das sagte er im Podcast Ronsheimer.
4: Jens Spahn erklärte, er habe lange gerungen, sei zerrissen, das Leben sei manchmal nicht schwarz und weiß. Gefährlich ist für Spahn vor allem die Kritik aus Unionskreisen. Es ist unklar, wie viel Rückhalt Spahn von der Unionsfraktion erwarten kann. Indirekt deutete er im Podcast Ronsheimer an, im Zweifelsfall auf sein Amt auch verzichten zu wollen.
5: Für mich gibt's, das wird mir jede Stunde immer bewusster, nichts Wichtigeres als meine Familie.
4: Bundeskanzler Merz braucht seinen Fraktionschef eigentlich für die Stabilität der Regierung und die Reformvorhaben. Vielleicht steht ihm Spahn nun aber doch einmal zu oft in der Kritik. Onne Thorau, Berlin.
3: Deutschland und Frankreich wollen den europäischen Pfeiler der NATO und die Verteidigungsbereitschaft Europas wesentlich stärken. Beim deutsch-französischen Regierungstreffen in Brühl wurde vereinbart, die strategische Zusammenarbeit weiterzuentwickeln, im Rüstungsbereich enger zusammenzuarbeiten und mehr gemeinsame Übungen ihrer Streitkräfte abzuhalten. Vor der schleswig-holsteinischen Ostseeküste ist möglicherweise erneut ein Buckelwal unterwegs. Das Deutsche Meeresmuseum hat 2 Sichtungsmeldungen vor Heiligenhafen erhalten. Droht jetzt ein ähnlicher Fall wie bei Buckelwal, Timmy?
6: Die Forscher können noch nicht bestätigen, dass das gesichtete Tier ein Buckelwal ist. Dafür ist das Bild- und Videomaterial, das ihnen vorliegt, qualitativ zu schlecht. Doch die Größe und das allgemeine Erscheinungsbild deuten darauf hin. Das Umweltministerium in Schleswig-Holstein ist nach eigenen Angaben darauf vorbereitet, sollte der Wal stranden. Das Land habe eine Meldekette etabliert, sagte eine Sprecherin. Bei einer möglichen erneuten Strandung werde man sich schnell mit Experten darüber abstimmen, was zu tun ist. Dirk Zeitler, Nachrichtenredaktion.
3: Über weite Teile des Landes sind am Nachmittag und Abend teils schwere Gewitter gezogen. In Berlin legten ein Blitzeinschlag und ein umgestürzter Baum den S-Bahn-Verkehr teilweise lahm. Es kam auf mehreren S-Bahn-Strecken zu Verspätungen und Ausfällen.
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7: Auch am Samstag können immer noch einige heftige Unwetter runterkommen mit Hagel, Starkregen und orkanartigen Böen. Ab Sonntag beruhigt sich das Wetter dann wieder, dann kommt auch langsam die Sonne zurück. Allerdings, die Temperaturen bleiben dann zwischen 20 und 25 Grad.
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2: Ich bin Diana Kramer. Privat im Glück, politisch unter Druck. Für Jens Spahn wackelt der Posten des Unionsfraktionsvorsitzenden, nachdem er und sein Mann die Hilfe einer Leihmutter in den USA in Anspruch genommen haben. Denn in Deutschland ist Leihmutterschaft verboten und die CDU spricht sich klar gegen eine Legalisierung aus, so wie in der Vergangenheit auch Spahn selbst. Bundeskanzler Merz kündigte nun an, dass sich die CDU-Spitze mit dem Thema befassen wird.
3: Mir ist bewusst, dass dieses Thema in seiner ganzen Dimension menschlich, juristisch, gesellschaftlich, ethisch sehr viele Menschen im Augenblick in Deutschland aus diesem aktuellen Anlass bewegt. Wir haben dazu in Deutschland eine klare Rechtslage und alles Weitere werden wir in der nächsten Sitzung des Präsidiums der CDU Deutschlands besprechen.
2: Diese findet am Montag statt. Jens Spahn selbst wird an der Sitzung teilnehmen. Deutschland und Frankreich rücken bei der Sicherheitspolitik enger zusammen. Bundeskanzler Merz und Frankreichs Präsident Macron haben eine vertiefte Zusammenarbeit vereinbart, auch bei der nuklearen Abschreckung.
4: Merz spricht von einem neuen gemeinsamen Weg. Deutschland und Frankreich stünden gerade in diesen Zeiten eng zusammen. Und das sei für beide Länder von unschätzbarem Wert. Eine Schlüsselrolle spiele dabei auch die weitere Unterstützung der Ukraine. Gleichzeitig bleibt die neue Partnerschaft nicht nur ein politisches Signal. Deutschland macht erstmals bei einer französischen Nuklearübung mit. Dafür haben deutsche und französische Kampfjets bereits gemeinsam trainiert. Die Zusammenarbeit soll die Sicherheit in Europa zusätzlich stärken. Zoe Tassovali, Redaktion.
2: Nach den wieder aufgenommenen und gegenseitigen Angriffen zwischen den USA und dem Iran ist der Schiffsverkehr in der Straße von Hormuz wieder nahezu zum Erliegen gekommen. Nach aktuellen Daten passierten am Donnerstag lediglich 8 Schiffe die Meerenge. Vor Kriegsbeginn, Ende Februar, durchquerten im Schnitt mehr als 100 Schiffe täglich die Straße von Hormuz. Lidl und der Hersteller Jutro Tiefkühlkost rufen eine Beerenmischung der Marke Freshona zurück. Es könne nicht ausgeschlossen werden, dass in dem Produkt Noroviren enthalten sind, heißt es in einer Mitteilung. Die Bio-Tiefkühl-Beerenmischung wurde fast deutschlandweit bei Lidl verkauft. Kunden können das Produkt in den Märkten zurückgeben.
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5: Auch am Samstag können immer noch einige heftige Unwetter runterkommen mit Hagel, Starkregen und orkanartigen Böen. Ab Sonntag beruhigt sich das Wetter dann wieder, dann kommt auch langsam die Sonne zurück. Allerdings die Temperaturen bleiben dann zwischen 20 und 25 Grad.
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